0: 650 solcher und ähnlicher absolut krasser Fälle gab es tatsächlich, etwas mehr als im Jahr zuvor. Und für solche schweren, aber vermeidbaren Fehler fordern die Experten ein verpflichtendes Meldesystem. Knapp 100 Patienten starben sogar durch Behandlungsfehler. Claudia Wächter, Nachrichtenredaktion.
1: Zum Fußball. Jungstar Said Elmala spielt auch in der kommenden Saison beim 1. FC Köln. Der 19-Jährige verlängerte seinen Vertrag vorzeitig um ein Jahr bis 2031. Das teilte der Bundesligist mit. Um Elmala hat es in den vergangenen Monaten immer wieder Wechselspekulationen gegeben. Borussia Dortmund hatte sich zuletzt aus dem Poker um eine Verpflichtung des Offensivspielers zurückgezogen.
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3: Viele Wolken auch heute an diesem Freitag und wir müssen auch da immer wieder mit Regen und mit Gewittern rechnen. Zum Abend hin wird es besser und das auch gut so, denn das Wochenende wird wieder ein bisschen freundlicher. Auch mit Wolken, aber insgesamt eigentlich schön und vorwiegend trocken. Die nächsten Schauer und Gewitter stehen uns dann ab Sonntagnachmittag ins Haus.
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4: Normaler Verkehr im Allgäu. Ich wünsche euch eine gute Fahrt.
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1: Ich bin David Riemer. In den nächsten Monaten startet die Heizsaison. Die Gasspeicher sind in diesem Jahr nur halb gefüllt. Das Bundeswirtschaftsministerium versucht allerdings zu beruhigen. Eine Gasmangellage sei im kommenden Winter nicht zu erwarten.
2: Entscheidend sind ja nicht nur die Speicher, betont das Ministerium. Gas komme auch über Pipelines aus Norwegen, anderen EU-Ländern und den LNG-Terminals. Außerdem, eine angespannte Marktlage sei noch keine Versorgungskrise. Aber man werde sich kümmern, falls nötig. Verbraucherschützer haben aber bereits vor steigenden Gaspreisen gewarnt. Und auch die Linke mahnt, die Wirtschaftsministerin müsse endlich aktiv werden. Claudia Wächter, Nachrichtenredaktion.
1: Die Bundespolizei muss sich in den kommenden Jahren verstärkt gegen Drohnenangriffe wappnen. Das dürfte herausfordernd werden, denn Bundesinnenminister Dobrindt rechnet mit einem Wettrüsten zwischen der eigenen Drohnenabwehr und Angreifern. Die neue Einheit soll bis Jahresende auf 300 Beamte anwachsen. Grund ist der schwerwiegendste Vorfall mit einer Drohne. Sie war Anfang August mit Sprengstoff und Zündmechanismus am Flughafen Leipzig-Halle entdeckt worden. Viele Politiker vermuten, dass Russland dahinter steckt. Dänemark als Urlaubsland erlebt einen Ansturm. Im ersten Halbjahr wurden rund 26 Millionen Übernachtungen gezählt. Das ist ein Rekord. 7,5 Millionen Übernachtungen gingen davon auf das Konto deutscher Urlauber.
3: Die Faszination Skandinavien ist offenbar ungebrochen und für deutsche Urlauber ist Dänemark als direktes Nachbarland schon lange ein Top-Ziel. Dass die Zahlen in diesem Jahr nochmal deutlich gestiegen sind, dürfte neben der nordischen Gelassenheit auch mit dem Wetter zusammenhängen. Denn während Südeuropa und auch Deutschland selbst wochenlang unter einer Hitzeglocke hingen, war es hoch im Norden deutlich angenehmer. Hotels, Ferienhäuser und auch Campingplätze waren dabei gleichermaßen gefragt. Diana Kramer, Nachrichtenredaktion.
1: Nach dem schweren Erdbeben in Kolumbien ist die Zahl der Toten auf 319 gestiegen. Über 4.500 Menschen wurden verletzt. 260 weitere gelten als vermisst, teilten die Behörden mit. Die Regierung hat für 15 betroffene Bezirke einen 30-tägigen Notstand ausgerufen. Damit kann sie unter anderem schneller Geld für Nothilfe und Wiederaufbau mobilisieren und staatliche Mittel umschichten.
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4: Viele Wolken auch heute an diesem Freitag und wir müssen auch da immer wieder mit Regen und mit Gewittern rechnen. Zum Abend hin wird es besser und das auch gut so, denn das Wochenende wird wieder ein bisschen freundlicher. Auch mit Wolken, aber insgesamt eigentlich schön und vorwiegend trocken. Die nächsten Schauer und Gewitter stehen uns dann ab Sonntagnachmittag ins Haus.
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5: Normaler Verkehr im Allgäu. Ich wünsche euch eine gute Fahrt.
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1: Viele Wolken auch heute an diesem Freitag und wir müssen auch da immer wieder mit Regen und mit Gewittern rechnen. Zum Abend hin wird es besser und das auch gut so, denn das Wochenende wird wieder ein bisschen freundlicher. Auch mit Wolken, aber insgesamt eigentlich schön und vorwiegend trocken. Die nächsten Schauer und Gewitter stehen uns dann ab Sonntagnachmittag ins Haus.
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2: Normaler Verkehr im Allgäu. Ich wünsche euch eine gute Fahrt.

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1: Ich bin David Riemer. Bei der Abwehr von Drohnen erwartet Bundesinnenminister Dobrindt in den kommenden Jahren ein Wettrüsten mit Angreifern, die immer neue Technik entwickeln. Gleichzeitig fordern die Grünen im Bundestag festzulegen, dass die Bundespolizei hauptverantwortlich für die Drohnenabwehr zuständig ist.
2: Die Drohnenabwehr ist im Moment nämlich vor allem Sache der Länderpolizeien und das bedeutet so die Grünen unklare Zuständigkeiten und Sicherheitsrisiken. Außerdem fordern sie eine Art Superüberwachung aller kritischen Standorte bei uns. Die Weichen dafür müssten auf einem Drohnengipfel im Kanzleramt gestellt werden. Sicher ist, die Drohnentechnik, die entwickelt sich rasend schnell. Eine Riesenherausforderung, gibt auch der Bundesinnenminister zu. Claudia Wächter, Nachrichtenredaktion.
1: Das Bundeswirtschaftsministerium versucht Sorgen zu zerstreuen, dass es im kommenden Winter Engpässe bei der Gasversorgung geben könnte. Nach aktuellem Erkenntnisstand sei eine Gasmangellage nicht zu erwarten, heißt es in einem Papier des Ministeriums. Einen staatlichen Eingriff schließt man aber für die Zukunft nicht aus. Man nehme es ernst, dass die deutschen Gasspeicher deutlich weniger gefüllt seien als in den vergangenen Jahren. Wegen eines Feuers im Hürtgenwald in der Eifel in Nordrhein-Westfalen hat es vor einer Woche Evakuierungen gegeben. Jetzt ist der Brand komplett gelöscht. Auch im Brandgebiet im Naturschutzgebiet Hohes Venn im belgischen Grenzgebiet zu Deutschland hat sich die Lage entspannt.
3: Große Erleichterung beim Bürgermeister von Hürtgenwald, der sich bei allen Einsatzkräften und freiwilligen Helfern für ihren unermüdlichen Einsatz bedankt. Kein Haus sei zu Schaden gekommen. Das vom Feuer betroffene Gebiet bleibt allerdings gesperrt, damit kein neuer Brand ausgelöst wird und weil beschädigte Bäume noch umstürzen könnten. Im Hohen Venn sind die Flammen nach offiziellen Angaben unter Kontrolle. Vollständige Entwarnung haben die Behörden aber noch nicht gegeben. Jan-Henner Reitze, Nachrichtenredaktion.
1: 9- bis 10-Jährige sollen künftig eine neue Vorsorgeuntersuchung, bekannt als U-Untersuchung, beim Kinderarzt als Kassenleistung bekommen. Das hat der gemeinsame Bundesausschuss beschlossen, der festlegt, welche medizinischen Leistungen gesetzlich Versicherte in Anspruch nehmen können. Untersucht werden sollen insbesondere ein mögliches Übergewicht, die körperliche Aktivität, die Bildschirmzeit und psychische Auffälligkeiten. Bisher gibt es U-Untersuchungen als Kassenleistung bis kurz nach dem 5. Geburtstag der Kinder.
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4: Viele Wolken auch heute an diesem Freitag und wir müssen auch da immer wieder mit Regen und mit Gewittern rechnen. Zum Abend hin wird es besser und das auch gut so, denn das Wochenende wird wieder ein bisschen freundlicher. Auch mit Wolken, aber insgesamt eigentlich schön und vorwiegend trocken. Die nächsten Schauer und Gewitter stehen uns dann ab Sonntagnachmittag ins Haus.
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5: Normaler Verkehr im Allgäu. Ich wünsche euch eine gute Fahrt.
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1: Viele Wolken auch heute an diesem Freitag und wir müssen auch da immer wieder mit Regen und mit Gewittern rechnen. Zum Abend hin wird es besser und das auch gut so, denn das Wochenende wird wieder ein bisschen freundlicher. Auch mit Wolken, aber insgesamt eigentlich schön und vorwiegend trocken. Die nächsten Schauer und Gewitter stehen uns dann ab Sonntagnachmittag ins Haus.
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2: Normaler Verkehr im Allgäu. Ich wünsche euch eine gute Fahrt.

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2: Ich bin David Riemer. Der Deutsche Städtetag fordert den Umbau der Pflegeversicherung zu einer Vollversicherung. Damit sollen Menschen, die ihr Leben lang gearbeitet haben, nicht wegen der Pflegekosten in die Sozialhilfe fallen. Das sagte Städtetagspräsident Jung der Neuen Osnabrücker Zeitung. Grund für den Vorstoß sei die zunehmende finanzielle Überlastung der Kommunen. Ihre Defizite liegen laut Jung bei 30 Milliarden Euro jährlich. Die von Waldbränden betroffene Fläche in Europa könnte sich durch den Klimawandel verdreifachen. Zu diesem Ergebnis kommt die Studie eines internationalen Forschungsteams, das aber auch Möglichkeiten nennt, wie diese Entwicklung vermieden werden kann.
3: Dieser Sommer mit deutlich überdurchschnittlich vielen und flächenmäßig großen Waldbränden hat schon gezeigt, was in Zukunft häufiger vorkommen könnte. Besonders betroffen waren Frankreich, Spanien und Griechenland. Aber auch in Deutschland gehen die Autoren von mehr Wald- und Flächenbränden aus, je nachdem, wie viel wärmer es tatsächlich noch wird. Um Auswirkungen zu verkleinern, raten sie, Feuerwehr und andere Einsatzkräfte besser auszurüsten und vermehrt auszubilden und die Erderwärmung möglichst aufzuhalten. Jan-Henner Reitze, Nachrichtenredaktion.
2: In den nächsten Monaten startet die Heizsaison. Die Gasspeicher sind in diesem Jahr nur halb gefüllt. Das Bundeswirtschaftsministerium versucht allerdings zu beruhigen. Eine Gasmangellage sei im kommenden Winter nicht zu erwarten, heißt es.
4: Entscheidend sind ja nicht nur die Speicher, betont das Ministerium. Gas komme auch über Pipelines aus Norwegen, anderen EU-Ländern und den LNG-Terminals. Außerdem, eine angespannte Marktlage sei noch keine Versorgungskrise. Aber man werde sich kümmern, falls nötig. Verbraucherschützer haben aber bereits vor steigenden Gaspreisen gewarnt. Und auch die Linke mahnt, die Wirtschaftsministerin müsse endlich aktiv werden. Claudia Wächter, Nachrichtenredaktion.
2: Zum Fußball. Jungstar Said Elmala spielt auch in der kommenden Saison beim 1. FC Köln. Der 19-Jährige verlängerte seinen Vertrag vorzeitig um ein Jahr bis 2031. Das teilte der Bundesligist mit. Um Elmala hat es in den vergangenen Monaten immer wieder Wechselspekulationen gegeben. Borussia Dortmund hatte sich zuletzt aus dem Poker um eine Verpflichtung des Offensivspielers zurückgezogen.
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5: Viele Wolken auch heute an diesem Freitag und wir müssen auch da immer wieder mit Regen und mit Gewittern rechnen. Zum Abend hin wird es besser und das auch gut so, denn das Wochenende wird wieder ein bisschen freundlicher. Auch mit Wolken, aber insgesamt eigentlich schön und vorwiegend trocken. Die nächsten Schauer und Gewitter stehen uns dann ab Sonntagnachmittag ins Haus.
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6: Normaler Verkehr im Allgäu. Ich wünsche euch eine gute Fahrt.
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2: Viele Wolken auch heute an diesem Freitag und wir müssen auch da immer wieder mit Regen und mit Gewittern rechnen. Zum Abend hin wird es besser und das ist auch gut so, denn das Wochenende wird wieder ein bisschen freundlicher. Auch mit Wolken, aber insgesamt eigentlich schön und vorwiegend trocken. Die nächsten Schauer und Gewitter stehen uns dann ab Sonntagnachmittag ins Haus.
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3: Normaler Verkehr im Allgäu. Ich wünsche euch eine gute Fahrt.
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2: Ich bin Babit Büchner. Der Deutsche Städtetag fordert den Umbau der Pflegeversicherung zu einer Vollversicherung. Damit sollen Menschen, die ihr Leben lang gearbeitet haben, nicht wegen der Pflegekosten in die Sozialhilfe fallen, sagte Städtetagspräsident Burkhard Jung der Neuen Osnabrücker Zeitung.
3: Für die kommunalen Haushalte wäre eine solche Umstellung eine jährliche Entlastung in Milliardenhöhe. Der Städtetag fordert außerdem einen Deckel für die Eigenanteile von Heimbewohnern, der je nach Einkommen höher oder niedriger ausfallen könnte. Grund für den Vorstoß ist auch die zunehmende finanzielle Überlastung der Städte und Gemeinden. Diese müssen einspringen, wenn Senioren die Heimplätze nicht mehr selbst bezahlen können. Aus Berlin, David Riemer.
2: Die Gasspeicher in Deutschland sind so wenig gefüllt wie noch nie seit Beginn der Aufzeichnungen 2011. Der Füllstand liegt derzeit bei 49%. Im vergangenen Jahr waren es zum gleichen Zeitpunkt 67%. Das Bundeswirtschaftsministerium versucht zu beruhigen und rechnet im kommenden Winter nicht mit Problemen. Die Versorgung komme auch über Pipelines aus Norwegen, LNG-Terminals und europäische Nachbarländer, heißt es. Seit 2 Jahren gilt ein Grenzwert für Cannabis beim Autofahren. Eine aktuelle Umfrage des Gesamtverbands der Versicherer dazu hat ergeben, die Regelung zeigt nur bedingt Wirkung. In den vergangenen 12 Monaten setzte sich trotzdem jeder 5. Befragte kurz nach dem Konsum ans Steuer.
4: Damit ist die Zahl im Vergleich zum Vorjahr leicht zurückgegangen. Das Fazit der Versicherer ist trotzdem, der Grenzwert hat nicht viel bewegt. Vor allem die, die schon lange regelmäßig kiffen, die haben sich schon als Cannabis noch illegal war, nicht davon abhalten lassen. Die lassen sich auch von einem Grenzwert fürs Autofahren nicht beeindrucken. Wer sich mit mindestens 3,5 Nanogramm THC im Blut ans Steuer setzt, riskiert in der Regel ein 500-Euro Bußgeld, einen Monat Fahrverbot und 2 Punkte in Flensburg. Aus Berlin, Uli Reitinger.
2: Deutschland und 6 weitere Staaten fordern Israel auf, die Pläne für ein umstrittenes Siedlungsprojekt im Westjordanland zurückzunehmen. In einem gemeinsamen Statement heißt es, die Ausweitung der Siedlungen müsse beendet werden. Durch das Projekt rücke nicht nur eine Friedenslösung in weitere Ferne, auch Israels internationales Ansehen werde weiter beschädigt.
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5: Mit Niklas Bitzenauer. In Nesselwang hat ein unbekannter Mann 2 Kinder angesprochen und ihnen Süßigkeiten angeboten. Die 8 und 9 Jahre alten Kinder reagierten nicht darauf und informierten ihre Eltern. Der Mann fuhr anschließend davon, die Polizei sucht jetzt dringend nach Zeugen. Und die anhaltende Trockenheit setzt den Obstbauern am Bodensee zu. Nach mehreren Hitzewellen sind viele Äpfel zu klein, einige haben zudem Sonnenbrand und müssen aussortiert werden. Regen gab es zuletzt nur vereinzelt und oft nicht genug. Die Obstbauern hoffen jetzt deshalb auf einen kühlen, sonnigen Herbst mit ausreichend Niederschlag.
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6: Das ist heute eine wechselhafte, eine sehr unbeständige Angelegenheit. Das Wetter im Laufe des Tages, immer mehr Wolken und ab der Mittagszeit auch immer wieder Regenschauer. Zum Teil recht kräftig. Da kann es schon mal so eine Phase geben, wo richtig was runterkommt. Teilweise mischen sich auch lokale Gewitter bei. Bevor sich das Ganze in Richtung Abend dann aber schon wieder bessert, die Tageshöhe Höchstwerte relativ frisch, 15 bis 19 Grad. Morgen ebenfalls wechselhaft mit Sonne, vor allem in Richtung Bodensee. Sonst kann es auch da tagsüber immer wieder Regenschauer geben. Am Sonntag starten wir mit Frühnebel. Das hört sich schon fast an wie Frühherbst. Der löst sich aber auf. Wir bekommen viel Sonnenschein und Temperaturen bis zu 25 Grad.
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6: Wir haben eine Meldung von der A96 München Richtung Lindau zwischen der Buchsachtalbrücke und Altrach. Da steht ein kaputtes Auto.
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6: Keine Blitzer, um kurz nach 6 0805 70 80 90.
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6: Niklas, bist du gestrumpft?
5: Ein ganz klein bisschen. Jetzt werden sich die Hörer denken, warum fragst du mich das?
6: Was frage ich da für verrückte Sachen um kurz nach sechs an einem Freitag?
5: Naja, als Mikro war nur auf einer Co-Moderationsseite etwas ja, tiefer eingestellt und ging mir gerade mal bis zur Brust.
6: Bis zum Bauchnabel.
5: Ja, Bauchnabel.
6: Waren da Zwerge da in der Nacht?
5: Wer weiß. Vielleicht war der Schorsch ein bisschen kleiner.
6: Unser Verkehrsschorsch, genau. Sind wir nicht alle ein bisschen sweet,
5: oh, but ja.
6: Psycho?
5: Ja, das sind wir alle. Süß, aber ein bisschen verrückt.
6: Genau, Ava Max zum Start in diesem Freitag. Schönen guten Morgen.
5: Good morning.

0: Ach, das ist so ein erfrischendes Lied. Ich mag das einfach. Schönen guten Morgen. Ihr hört den Allgäu Wecker. Was macht ein erfülltes Leben aus und wie findet man eigentlich sein ganz persönliches Glück? Mit genau diesen Fragen hat sich Siegfried Heer aus Pfronten intensiv beschäftigt. Seine eigene Reise begann dabei schon sehr früh mit einer ganz großen Leidenschaft der Musik. Wie sehr ihn das musikalische Aufwachsen geprägt hat, hat er gestern im Kaffeeklatsch erzählt.
1: Ich liebe die Musik, das ist eigentlich mein Leben und dann das Singen natürlich. Ich bin da aufgewachsen in einer Musikerfamilie. Mein Vater war Musikpädagoge und meine Brüder Wolfgang und der Martin, wir haben zusammen Musik gemacht, mussten Klavier spielen. Das war das Grundinstrument. Dann habe ich Cello gespielt, Kontrabass, Zugposaune, Gitarre. Das waren so meine Instrumente damals. Und im Männerchor, den mein Vater hatte, Kappler Männerchor, habe ich schon Bass gesungen, obwohl ich nicht runtergekommen bin. Ja. Aber das hat sich dann so nach und nach entwickelt. Also ich singe heute vom GIS 1, die normalen Sänger singen bis zum C und das ist halt doch noch ein paar Töne tiefer und natürlich geht es oben rauf bis zum E4, ja.
0: Boah, was für eine Range. Oh, man hört das schon an, das ist eine sehr voluminöse Stimme. Die Musik war für ihn der Schlüssel zu ganz vielen Erkenntnissen und diese Lebenserfahrung hat er in ein Buch gepackt. In seinem Ratgeber 7 Schritte zum Glück zeigt er, dass Zufriedenheit kein Zufall ist, sondern auch gelernt werden kann. Es geht um die Besinnung auf das Wesentliche.
1: Das ist eine Anleitung fürs Leben, muss man sagen. Allein schon, wenn du richtig atmest, ja, spürst du das sofort. Und es gibt auch da drin Übungen, die man sofort spürt. Ja, richtiges Atmen ist dazu da, damit wir oben locker bleiben, entspannt sind oben. Das ist ja, wenn es auf die Stimme bezogen ist, muss ja klingen, die muss vibrieren, die muss alles locker, wie ein Korpus von einem Instrument, muss oben auch unser ganz Stimmapparat sein. Und mein Gedanke zum Beispiel, wenn ich an Atmen denke, ist immer etwas tun. Aktiv. Aktiv heißt immer ausatmen. Passiv heißt immer einatmen durch die Nase. Ausatmen durch den Mund, Bauch einziehen und dann kurz anhalten, Mund schließen und einfach den Bauch loslassen. So einfach ist es.
0: Das ganze Gespräch mit Siegfried Heer und auch der Macht der Stimme könnt ihr natürlich nachhören auf allgäuhit.de. Katastrophenschutz, Hochwasser oder Großschadenslagen, wie das bürokratisch heißt. Der moderne Bevölkerungsschutz wird in Zeiten des Klimawandels immer wichtiger. Beim Technischen Hilfswerk in Kempten gibt es in diesem Bereich jetzt eine echte Premiere. Mit Melanie Englisch leitet dort nämlich zum allerersten Mal eine Frau den gesamten Ortsverband. Wir sprechen mit ihr heute im Kaffeeklatsch zwischen 9 und 10. Kommt gut rein in diesen Freitag. Einen schönen guten Morgen!

0: Allgäu-Wecker am Freitag. Hallo, abkühlen im Freibad oder jetzt, wenn es langsam wieder kühler wird, ein ausgiebiges Bad in der Badewanne. Danach sehen unsere Finger und Zehen so ein bisschen aus wie Rosinen. Das ist so ein bisschen verschrumpelt. Oder sie gucken aus, als wären wir in kurzer Zeit Jahrzehnte gealtert. Aber warum passiert das eigentlich? Das weiß Angela Kress.
1: Ganz eindeutig geklärt ist das nicht. Es gibt mehrere Theorien. Eine sagt, dass die oberste Hautschicht, die Hornhaut, Wasser aufnimmt und aufquillt. Forschende sagen aber mittlerweile, dass das wohl zumindest nicht die einzige Erklärung ist. Sie sagen, dass der Körper aktiv beteiligt ist und das Nervensystem das steuert. In einer Studie kam nämlich heraus, Menschen mit geschädigten Nerven in Händen und Füßen bekommen keine Schrumpelhaut. Einen evolutionären Grund fürs Schrumpeln liefert die Wissenschaft auch. Dinge rutschen leichter aus nassen Händen. Schrumpelt die Haut, wirkt das wie ein extra Profil und gibt Halt. Das könnte früher dabei geholfen haben, Nahrung am Ufer von Gewässern zu sammeln.

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2: Verdächtiges Ansprechen von zwei Kindern in Nesselwang. Trockenheit setzt Obstbauern am Bodensee zu. Und das Wetter, meist bewölkt bei aktuell noch frischeren 16 Grad. Ich bin Niklas Bitzenauer, einen schönen Freitagmorgen. In Nesselwang hat ein unbekannter Mann zwei Kinder angesprochen und ihnen Süßigkeiten angeboten. Die 8 und 9 Jahre alten Kinder reagierten nicht darauf und informierten ihre Eltern. Der Mann fuhr anschließend mit einem dunklen, vermutlich älteren VW-Bus davon. An der Schiebetür war ein auffälliger Totenkopf. Die Polizei hat die Ermittlungen aufgenommen und sucht jetzt dringend nach Zeugen. Die anhaltende Trockenheit setzt den Obstbauern am Bodensee zu. Nach mehreren Hitzewellen sind viele Äpfel zu klein, einige haben zudem Sonnenbrand und müssen aussortiert werden. Regen gab es zuletzt nur vereinzelt und oft nicht genug. Die Obstbauern hoffen deshalb auf einen kühlen, sonnigen Herbst mit ausreichend Niederschlag, damit die Früchte noch wachsen und an Qualität gewinnen können. Ansonsten droht auch hier eine eher schlechtere Ernte dieses Jahr. Kemptens Oberbürgermeister Christian Schoch ist neuer Vorsitzender des Energie- und Umweltzentrums Allgäu, kurz EZA. Die Gesellschafter haben ihn bei einer außerordentlichen Versammlung gewählt. Schoch folgt auf seinen Vorgänger im Amt, Thomas Kichle. Er will vor allem die allgäuweite Vernetzung stärken und die EZA-Kompetenz bei Energie- und Klimaschutz noch besser in die kommunale Arbeit einbinden. In Wangen wird ab kommenden Montag die Bahnhofstraße umgebaut. Die Bushaltestellen im Bereich der Tiefgarage werden barrierefrei gestaltet. Außerdem bekommt die Straße einen neuen Belag. Die Arbeiten sollen rund 8 Wochen dauern. Dafür wird die Bahnhofstraße zwischen der Zufahrt zur Tiefgarage und dem Parkplatz am Martinstorplatz für den Verkehr gesperrt. Busse und Nutzer der Tiefgarage können den Bereich je nach Bauabschnitt weiterhin erreichen. Die Bushaltestellen werden während der Bauzeit verlegt. Auch einzelne Gebäudezufahrten sowie später die Tiefgarage und der Parkplatz an der Martinstorschule sind zeitweise gesperrt.
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3: So ein bisschen schaut das da draußen schon wie ein Herbsttag aus und irgendwie fühlt sich das auch so an. Wir haben heute viele Wolken, immer wieder Regenschauer im Laufe des Tages über die Mittagszeit und am frühen Nachmittag auch mitunter recht kräftig. Lokale Gewitter nicht ganz ausgeschlossen, die Höchstwerte liegen um die 19 Grad. Das ist also absolute Spitze heute. Wir bewegen uns durchschnittlich zwischen 14 und 19 Grad. In Richtung Abend bessert sich das Wetter allerdings schon wieder. Morgen ebenfalls wechselhaft. Wir haben viel Sonnenschein, aber auch immer wieder Wolken, die durchziehen. Es kann auch hier und da noch kleinere Regenschauer geben. Der Sonntag klart nach lokalem Frühnebel langsam auf. Bei Tageshöchsttemperaturen dann um 25 Grad.
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3: Wir haben eine Meldung von der A96, noch immer München Richtung Lindau zwischen der Buchsachtalbrücke und Altrach. Da steht ein kaputtes Fahrzeug.
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3: Keine Blitzer momentan. Wenn ihr irgendwo bereits etwas stehen seht, gerne reingeben, kostenfrei über die 0805 70 80 90.
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3: Ach, einmal irgendwo so eine Statistenrolle abbekommen, Niklas, das wär's, oder? Mich würde das sowas von reizen, irgendwo mal im Film. Keine Ahnung, die Frau, die am Straßencafé an einem Cappuccino schlürft.
4: Oh ja. Oder vielleicht der Typ, der gerade eine leckere Pizza sich reinhaut.
3: Oder aber jemand, der so einen Maßkrug in der Hand hält, Händel auf dem Tisch hat und Ortsapft ist, mitsingt. Ja, Oktoberfest.
4: Dazu müssen wir noch das passende Dindel dann für dich suchen.
3: Ja, und für dich, du hast ja noch eine oder schon zwei Lederhosen. Aber die letzte Variante, Lederhose, Dirndl, Oktoberfest, Serie, Komparse, passt alles irgendwie zusammen.
4: Oh ja.
3: Und wir alle könnten da mitspielen. Im wahrsten Sinne des Wortes, wie wir das jetzt meinen, welche kryptischen Ansagen wir da jetzt haben. Wir klären euch auf gleich hier bei mir.

0: Na, na, na.
1: Da kriegt man gleich gute Laune bei dem Song.
0: Okay, mit dem Singen wird's bei mir wahrscheinlich nicht klappen, aber doch, mit einer Komparsenrolle, Niklas, wer weiß. Einmal auf dem Münchner Oktoberfest feiern und dabei vielleicht sogar in einem Netflix-Film landen. Das könnte dieses Jahr für ziemlich viele von euch klappen. Für eine neue Romantic-Comedy werden in der München und Oberbayern bzw. im ganzen Freistaat bis zu 4000 Komparsen gesucht. Niklas, was ist denn über diesen Dreh schon bekannt?
1: Also, ich muss ein bisschen enttäuschen, noch wird ziemlich viel geheim gehalten.
0: Okay.
1: Ja. Weder Titel noch Handlung oder Besetzung sind bekannt.
0: Mhm.
1: Klar ist aber, gedreht wird zwischen September und November in Oberbayern, unter anderem auf dem Oktoberfest und in den Filmstudios in Penzing. Produziert wird das Ganze von Wiedemann und Berg, also der Firma, die zum Beispiel auch hinter der Netflix-Serie Dark steckt.
0: Oh, okay. Und wer kann da jetzt mitmachen?
1: Gesucht werden ganz unterschiedliche Menschen und Altersgruppen, zum Beispiel Wiesengäste, Bedienungen, Blasmusiker oder einfach typisch bayerische Charaktere. Tracht ist gern gesehen, aber keine Pflicht. Das ist schon mal gut, Mary.
0: Ja.
1: Das Casting übernimmt die Münchner Agentur Producer Friends. Da einfach mal auf die Internetseite schauen. Das Ziel, die Wiesen soll im Film möglichst echt aussehen, also laut, bunt und voll mit ganz normalen Wiesenbesucherinnen und Besuchern. Also Mary Lou, auf geht's.
0: Da müssen wir nachher uns gleich mal ein bisschen genauer noch schlau machen. Ich gucke mir das nachher gleich an. Gesucht werden, und das ist richtig das Coole, jetzt nicht bloß so 20 oder 100 oder 500, nee. Gesucht werden 4000 Komparsen. Eben für einen Netflix-Film bewerben könnt ihr euch bei der Münchner Agentur Producers Friend. Danke, Niklas. So, und ich muss jetzt hier schnell weitermachen, weil...
1: Bewerben!
0: Schönen guten Morgen!
1: Morgen!

wird 6.50 Uhr an diesem Freitag. Schönen guten Morgen, ihr hört den Allgäu-Wecker. Wir schauen ein bisschen auf das Sportgeschehen an diesem Wochenende. Die Sportanlage des TV Kempten wird dieses Wochenende zum Schauplatz eines Cricket-Turniers. Ausrichter ist die Cricket-Abteilung des TV Kempten. Die Kemptner begrüßen am Sonntag, also übermorgen ab 7 Uhr, die Mannschaften von Bayern 11 aus Kaufbeuren, Leutkirch, Memmingen, Eagles, Kaufbeuren, Kings, Isny Tigers und Ingolstadt, Atalana, die in zwei Gruppen aufeinandertreffen. Insgesamt nehmen rund 100 Spieler in 8 Mannschaften am Turnier teil. Das Finale findet dann am Sonntagnachmittag gegen 15 Uhr statt. Ausdauersport. Der Naturpark Nagelflugkette wartet am Wochenende wieder auf die Ausdauersportler. Der 37. Gebirgsmarathon startet morgen ab 8 Uhr an der Talstation der Mittagbahn in Immenstadt. Auf die Teilnehmer warten der Gebirgsmarathon mit 31 Kilometern und 3050 Höhenmetern. Sowie der Gebirgstrail mit 15 Kilometern und 1500 Höhenmetern. Die Marathonroute führt über die Nagelflugkette bis zum Hochgrat und zurück bis zum Ziel an der Alpe Oberberg. Unterhalb der Mittagbergstation ist das. Beim Gebirgstrail geht es für die Läufer über den Stuben eben an die Alpe Oberberg. Und wir gucken ein bisschen außerhalb der Allgäuer Grenzen. Auch da passiert einiges an Sportevents. Formel 1, großer Preis der Niederlande an diesem Wochenende. Heute Mittag ist das Sprintrennen in Zandervoort. Später kommt auch noch das Qualifying für das Hauptrennen morgen Nachmittag. Und Radsport, heute findet die dritte und auch vorletzte Etappe der Deutschland-Tour statt. Es geht durch Rheinland-Pfalz von Herxheim nach Bad Dürkheim. Das ist ja die Partnerstadt von Kempten.

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2: Ich bin David Büchner. Der Deutsche Städtetag will, dass die Pflegeversicherung zur Vollversicherung wird. Dann würden Menschen, die ihr Leben lang hart gearbeitet haben, nicht mehr wegen Pflegekosten in die Sozialhilfe fallen, sagte Städtetagspräsident Burkhard Jung der Neuen Osnabrücker Zeitung. Für die Kommunen wäre das eine Entlastung in Milliardenhöhe. Im Herbst will die Bundesregierung auch die Reform der Pflegeversicherung angehen. Die Gasspeicher in Deutschland sind derzeit so wenig gefüllt wie noch nie seit Beginn der Aufzeichnungen im Jahr 2011. Nach Angaben des Branchenverbands Ines liegt der Füllstand bei 49%, ein historischer Tiefstand.
3: Im letzten Jahr waren die Gasspeicher um diese Zeit bereits fast zu 3/4 gefüllt. Selbst wenn die derzeit gebuchten Kapazitäten bis zum Winter vollständig genutzt würden, würde das Gas bei extrem tiefen Temperaturen nicht ausreichen, um die Versorgung vollständig abzusichern. Das Bundeswirtschaftsministerium sieht dennoch keine Gasmangellage. Gas komme auch aus Norwegen über Flüssiggasterminals und aus europäischen Nachbarländern, so die Begründung. Aus Berlin, David Riemer.
2: Viele ausreisepflichtige Ausländer verlassen Deutschland freiwillig. Im ersten Halbjahr waren es knapp 18.000. Nur etwa jeder Zweite hat dafür die Förderung vom Bund in Anspruch genommen.
4: Gleichzeitig wurden aber auch viel weniger Menschen abgeschoben, nur noch rund 9.600. Die Gründe dafür sind ganz unterschiedlich, weil die Leute zum Beispiel nicht auffindbar waren oder auch gesundheitliche Gründe dagegen sprachen. Aber immer häufiger weigern sich auch Piloten, Betroffene mitzunehmen. Unterm Strich, und auch das spielt eine große Rolle, haben in Deutschland seit Anfang vergangenen Jahres viel weniger Menschen Asyl beantragt. Claudia Wächter, Nachrichtenredaktion.
2: Seit 2 Jahren gilt ein Grenzwert für Cannabis beim Autofahren. Eine aktuelle Umfrage des Gesamtverbands der Versicherer dazu hat ergeben, die Regelung zeigt nur bedingt Wirkung. In den vergangenen 12 Monaten setzte sich trotzdem jeder 5. Befragte kurz nach dem Konsum ans Steuer. Vor allem wer regelmäßig kifft, hat offenbar wenig Hemmungen. Das sei schon so gewesen, als Cannabis noch illegal war.
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5: Mit Niklas Bitzenauer. In Nesselwang hat ein unbekannter Mann 2 Kinder angesprochen und ihnen Süßigkeiten angeboten. Die 8 und 9 Jahre alten Kinder reagierten nicht darauf und informierten ihre Eltern. Der Mann fuhr anschließend davon. Die Polizei sucht jetzt dringend nach Zeugen. Und die anhaltende Trockenheit setzt den Obstbauern am Bodensee zu. Nach mehreren Hitzewellen sind viele Äpfel zu klein, einige haben zudem Sonnenbrand und müssen aussortiert werden. Regen gab es zuletzt nur vereinzelt und oft nicht genug. Die Obstbauern hoffen jetzt deshalb auf einen kühlen, sonnigen Herbst mit ausreichend Niederschlag.
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6: Sehr unbeständig heute an diesem Freitag. Vor allem sind die Temperaturen schon ein gutes Stück zurückgegangen. 15 bis 19 Grad in diesem Bereich halten wir uns heute tagsüber auf. Auch tagsüber kann es immer wieder zu Regenschauern kommen. Vor allem ab der Mittagszeit dann auch kräftig. Mitunter mit Starkregen. Lokale Gewitter nicht ausgeschlossen. In Richtung Abend bessert sich das Wetter. Morgen wechselhaft mit Sonne. Wir haben Wolken, nur ganz vereinzelt noch ein paar Regentropfen. Und der Sonntag startet mit Frühnebel rein. Also das herbstelt schon fast so ein bisschen hier bei uns im Allgäu. Aber es lockert auf, die Sonne kommt zum Vorschein und wir erreichen an den Temperaturen am Nachmittag bis zu 25 Grad.
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6: Noch immer die Meldung von der A96 München Richtung Lindau zwischen der Buchsachtalbrücke und Aitrach. Ein kaputtes Auto.
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6: Keine Blitzer von meiner Seite. 0805 70 80 90.
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6: So ein bisschen hat sich der Herbst schon angekündigt, oder?
5: Ah, sag's mir doch nicht. Ich liebe Sommer. Nein, nein.
6: Nein, aber so vom Feeling her hat ja, das schon ein bisschen
5: nein.
6: Herbst.
5: Aber nein, ich akzeptiere es nicht.
6: Du akzeptierst es nicht. Okay. Es herbstelt trotzdem ein bisschen. Vor allem, was wir ja jetzt auch in dieser Woche so erlebt haben. Immer wieder Gewitter mitunter auch recht.
5: Boah, oh ja, da hat es manchmal gescheppert.
6: Hell. So richtig gescheppert. E-Auto liegt im Trend. Ich weiß nicht, E-Auto laden bei Gewitter, ist es gefährlich, ist es nicht gefährlich?
5: Ad hoc KP, wie man so schön sagt, kein Plan.
6: Kein Plan. Wir bringen da ein bisschen Lichtung.
5: Licht ins Dunkel.
6: Licht ins Dunkel. Wie ist denn das, E-Auto laden und dann kommt so ein schweres Gewitter? Schlüsseln wir gleich auf, hier bei mir im Allgäuwecker. Schönen guten Morgen.
5: Buongiorno.

0: Republic am frühen Freitagmorgen. Ihr hört den Allgäu-Wecker. Vom einen zum anderen Moment wird der Himmel pechschwarz. Dunkelste Wolken ziehen auf und es donnert bedrohlich. Puh, haben wir diese Woche auch schon erlebt hier bei uns. Bei einem Gewitter sind wir am besten zu Hause. Ich noch unterm Esstisch, wo uns tatsächlich dann auch nichts passieren kann. Aber was, wenn ihr gerade unterwegs seid, vielleicht sogar mit einem E-Auto, das jetzt auch noch dringend geladen werden müsste, ist das gefährlich? Ich weiß nicht, ich habe mir diese Frage eigentlich so noch nie gestellt, weil ich habe kein E-Auto. Aber Viktoria Ammer von der ENBW Mobility Plus sagt nein. Sie ist da zuständig für den Aufbau der Ladeinfrastruktur in Süddeutschland und kennt sich daher bestens aus mit der Sicherheit von E-Ladesäulen.
1: Also grundsätzlich kann man sagen, dass das Laden von dem E-Auto sowohl bei Regen als auch Gewitter sicher ist. Das ist halt, wie man jetzt bei allen anderen Bereichen auch sagen würde, mal bei Gewitter ist halt immer empfohlen, dass man irgendeinen geschützten Raum aufsucht. Das kann aber natürlich in dem Fall, dass man jetzt ein Auto laden will, auch das Auto sein. Also von daher, da besteht gar keine Gefahr.
0: Wie sind denn die Ladesäulen geschützt?
1: Es gibt ja auch entsprechende Abdeckungen dann von den Ladesteckern und so weiter, dass da auch das geschützt ist vorm Regen. Ja, und wie gesagt, wenn es jetzt um die Person geht, dann zum einen muss man sich halt selber überlegen, will ich bei Gewitter jetzt raus? Das ist ja schon mal der wesentlichste Punkt. Aber was jetzt das Laden an sich betrifft, da gibt es gar keine Probleme.
0: Und so ganz grundsätzlich, wenn ich mit einem Elektroauto durch Gewitter fahre, kann da was passieren?
1: Also Elektroautos sind definitiv genauso sicher wie Benziner und Diesel. Sind wir wieder bei dem Punkt, wie in allen geschlossenen Autos schützt der faradayische Käfig auch im Elektroauto die Insassen. Da gibt es kein Thema.
0: Dann bin ich ja schon beruhigt. Das Ganze sagt Viktoria Ammer von der ENBW Mobility Plus. Und wenn ihr eine Ladestation am eigenen Haus habt, dann sollte die von einem Profi allerdings installiert worden sein. Da könnt ihr dann auch danach zu 1000% sicher sein, dass dabei Gewitter ebenfalls nichts passiert.
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0: Euch in diesen Freitag. Hier ist der Allgäuer Wecker. Der Sommer ist ganz schön gekippt von Dauerhitze und Dauersonnenschein bis zur Wechselhaftigkeit. Die dritte Ferienwoche, die geht jetzt ja zu Ende und die zweite Hälfte der Sommerferien nächste Woche beginnt damit. Wie geht's mit dem Wetter weiter? Bleibt das so auf und ab oder kehrt der Sommer mit Sonne und nochmals wärmeren Temperaturen wieder zurück? Das fragen wir Kai Zorn aus unserer Wetterredaktion. Hallo Kai, wie endet denn die Woche heute?
1: Mit einem satten Regengebiet, das von Südwest nach Nordost über uns hinwegzieht. Den meisten Regen gibt es südlich der Donau und im Osten. Anfangs sind teilweise auch kräftige Gewitter dabei und mit dem Regen frischt der Wind stark auf. Ein bisschen freundlicher ist es vor allen Dingen im westlichen Franken. Hier zeigt sich gelegentlich die Sonne. Die Temperaturen staffeln sich auf über 20 Grad in den Gebieten mit Sonnenschein und vor der Front und auf unter 20 Grad im Regen.
0: Also es hat abgekühlt, das Wochenende, was bringt das?
1: Zunächst noch Tiefdruck mit Wolken, Wind, Schauern und Gewittern, die meisten im Norden und im Osten. Im Laufe des Samstags lassen diese Schauer dann nach und der Wind flaut ab und bis zum Abend wird es immer freundlicher. Das Ganze bei 16 bis etwas über 20 Grad. Nach einer frischen Nacht bekommen wir dann am Sonntag viel, viel Sonnenschein, ein paar harmlose Wolken und immerhin 17 bis 23 Grad.
0: Naja, also es geht dann wieder langsam, aber sicher nach oben. Bleibt es in der kommenden Woche dann ebenfalls so wechselhaft oder scheint dann wieder mal länger die Sonne, Kai?
1: Ein bisschen beides. Die erste Wochenhälfte ist noch sonnig und mäßig warm anfangs. Zur Wochenmitte kommt dann wieder ein Schwall Hochsommerluft. Zunächst liegen die Temperaturen bei um und über 20 Grad, um die Wochenmitte bei um und über 25, teils an die 30 Grad. Erst mit viel Sonne, dann mit ersten Schauern und Gewittern und wahrscheinlich wird es dann Richtung nächstes Wochenende wieder unbeständiger werden mit Regen, Wind und einer Abkühlung.
0: Danke dir, es bleibt also so ein bisschen bei einem Auf und Ab und es kommt wieder ein Auf und dann geht's wieder nach unten. Schönen guten Morgen!

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2: Verdächtiges Ansprechen von zwei Kindern in Nesselwang. Trockenheit setzt Obstbauern am Bodensee zu. Und das Wetter, meist bewölkt, bei aktuell noch frischeren 16 Grad. Ich bin Niklas Bitzenauer, einen schönen Freitagmorgen. In Nesselwang hat ein unbekannter Mann zwei Kinder angesprochen und ihnen Süßigkeiten angeboten. Die 8 und 9 Jahre alten Kinder reagierten nicht darauf und informierten ihre Eltern. Der Mann fuhr anschließend mit einem dunklen, vermutlich älteren VW-Bus davon. An der Schiebetür war ein auffälliger Totenkopf. Die Polizei hat die Ermittlungen aufgenommen und sucht jetzt dringend nach Zeugen. Die anhaltende Trockenheit setzt den Obstbauern am Bodensee zu. Nach mehreren Hitzewellen sind viele Äpfel zu klein, einige haben zudem Sonnenbrand und müssen aussortiert werden. Regen gab es zuletzt nur vereinzelt und oft nicht genug. Die Obstbauern hoffen deshalb auf einen kühlen, sonnigen Herbst mit ausreichend Niederschlag, damit die Früchte noch wachsen und an Qualität gewinnen können. Ansonsten droht auch hier eine eher schlechtere Ernte dieses Jahr. Kemptens Oberbürgermeister Christian Schoch ist neuer Vorsitzender des Energie- und Umweltzentrums Allgäu, kurz EZA. Die Gesellschafter haben ihn bei einer außerordentlichen Versammlung gewählt. Schoch folgt auf seinen Vorgänger im Amt, Thomas Kichle. Er will vor allem die allgäuweite Vernetzung stärken und die EZA-Kompetenz bei Energie- und Klimaschutz noch besser in die kommunale Arbeit einbinden. In Wangen wird ab kommenden Montag die Bahnhofstraße umgebaut. Die Bushaltestellen im Bereich der Tiefgarage werden barrierefrei gestaltet. Außerdem bekommt die Straße einen neuen Belag. Die Arbeiten sollen rund 8 Wochen dauern. Dafür wird die Bahnhofstraße zwischen der Zufahrt zur Tiefgarage und dem Parkplatz am Martinstorplatz für den Verkehr gesperrt. Busse und Nutzer der Tiefgarage können den Bereich je nach Bauabschnitt weiterhin erreichen. Die Bushaltestellen werden während der Bauzeit verlegt. Auch einzelne Gebäudezufahrten sowie später die Tiefgarage und der Parkplatz an der Martinstorschule sind zeitweise gesperrt.
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3: Es ist fast ein bisschen zweigeteilt, das Wetter an diesem Freitag, der Vormittag. Unterm Strich freundlich. Wir haben momentan eine Mischung aus Sonne und Wolken. Es ist aktuell meist niederschlagsfrei, aber ab der Mittagszeit zieht es dann erneut zu. Da kommt dieses Regentief, wovon auch alle schon gesprochen haben, und zieht oder streift auch das Allgäu. Das heißt, viele dunkle Wolken am Nachmittag, viel Regen, Wind mischt sich bei und es kann auch lokale Gewitter geben. Die Maximalwerte heute 14 bis 19 Grad. Morgen haben wir dann noch so ein bisschen ein paar Restregenwolken am Vormittag. Danach Auflockerungen, die Sonne zeigt sich mehr und mehr, leicht ansteigende Temperaturen. Und der Sonntag wird vom Wochenende her der schönste Tag werden. Frühnebel, aufklaren Sonnenschein und bis zu 25 Grad am Nachmittag.
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3: Nach wie vor ein kaputtes Auto auf der A96 München Richtung Lindau zwischen der Buchsachtalbrücke und Aitrach. Da kann es kurzzeitig zu Behinderungen kommen. Weiterhin sicheres Ankommen.
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3: In Kempten ist einer aufgeploppt in der Kaufbeurer Straße und geblitzt wird auch in Markt Oberdorf, dort am Mühlsteig. Und wenn ihr ebenfalls noch irgendwo etwas gesehen habt, 0805 70 80 90.
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3: Jubiläen, Niklas, soll man feiern, wenn sie fallen.
4: So schaut's aus im Schneckenhaus.
3: Oberstdorf ist an diesem Wochenende so ein bisschen fast im Ausnahmezustand. Da ist eigentlich sogar zwei Geburtstage zu feiern. Zum einen 125 Jahre Trachtenverein. Da ist mächtig was geboten. Und eine Unterabteilung des Trachtenvereins ist die Laienspielgruppe, also eine Theatergruppe, und die feiert silbernes Jubiläum.
2: Oh, die Silberhochzeit.
3: Silberhochzeit sozusagen. Wann das Ganze heute startet, da ist natürlich das große Festzelt schon aufgebaut. Einen wunderbaren Trachtenumzug gibt es am Sonntag. Wir tauchen gleich ein in die Welt von Lederhosen und Dirndl, Niklas.
2: Na, das ist doch schön. Und ein Festzelt braucht es auf jeden Fall bei den Temperaturen abends. Ja. Sonst wirst du so zu einem Eisblöckchen.
3: Ja, aber im Laufe des Nachmittags gibt es schon Wetterbesserung. Also am Abend soll es dann auch meist trocken sein. Ich glaube, der Wettergott hat an diesem Wochenende auch ein bisschen den Blick nach Oberstdorf gerichtet.
2: Haben Sie einen guten Draht zu Petrus?
3: Ja, den schicken wir nach oben.

0: Kommt gut rein in diesen Freitag, 7 Uhr und gleich 39 Minuten. Ein ganzer Ort im Ausnahmezustand. Und das Festzelt am Eubele steht schon in Oberstdorf, wird ab heute das ganze Wochenende groß gefeiert. Der Gebirgstrachten- und Heimatschutzverein, so ist die offizielle Bezeichnung, wird stolze 125 Jahre alt. Seit über einem Jahrhundert halten die Oberstdorfer ihre Traditionen, ihre Tänze und die echte Allgäuer Heimat lebendig. Vereinsvorstand Elmar Jäger.
1: Wir wurden 1901 gegründet und haben in unserem Verein auch ein paar so Besonderheiten. Zum einen, viele kennen ja die Gebirgstracht, das ist die Grüne mit den Edelweißhosenträgern, oder? Also wir sagen grüne Tracht dazu oder die Grünen. Und wir sind von der Roten. Wir haben so eine Art Festtagstracht an, die rote Hosenträger hat und lange Hosen. Das ist bei den Grünen schon ein bisschen was vorbestimmt, was immer genau sein muss, beispielsweise bei den Hosenträgern. Bei der Roten hat die Stickerin eher so ein bisschen künstlerische Freiheit. Selber gestalten, wobei es bei der roten Tracht aber auch Lederhosenträger gibt. Also das kann man auch selber auswählen, wie man es mag.
0: Wie man es mag, zwei Trachtengruppen in einem Verein, das ist eigentlich schon fast einzigartig. Das gibt's so gut wie gar nie, aber hier bei uns im Allgäu. Angeschlossen zum Gebirgstrachten- und Heimatschutzverein haben sich auch die wilden Mäntle mit ihrem Kulttanz, der ja zurückgeht in die keltische Mysterienwelt. Jubiläum feiert aber auch die Theatergruppe.
1: Wir haben nicht bloß Vereinsjubiläum vom Trachtenverein, sondern wir haben zum 100er-Fest auch eine Theatergruppe gegründet, die dieses Jahr auch ihr 25-jähriges Jubiläum feiert und die auch ein bisschen Besonderheiten hat, weil wir keine klassischen Stücke spielen, wo man einfach irgendwo bloß einmal vom Oberbayerischen in Dialekt übersetzt, sondern wir spielen Theaterstücke, die ausschließlich selbst geschrieben sind, die ausschließlich Oberstdorfer Ortsgeschichte haben, sehr historisch belegt sind und auch sehr authentisch sind, was die Kleidung, also das Häs, wie bei uns seid, anbelangt. Und auch was die Bühnenausstattung anbelangt. Also wir gucken da, dass wir da sehr authentische Bühnenbilder haben und auch mehrere Bühnenbilder in einem Theaterstück.
0: Los geht der Feiermarathon heute um 18 Uhr mit dem traditionellen Fass-Annerstich im Festzelt. Ein echtes Highlight folgt dann direkt danach beim großen Wertungsplatteln der IG Tracht. Morgen wird es dann international im Kurpark am Oberstdorfhaus.
1: Am Samstagvormittag machen wir noch ein bisschen Pause. Wir fahren um 3 am Nachmittag an, mit dem, dass wir an der Oberstdorfer sagen, an der Muschel, also sprich am Prinzregentenplatz vor dem Oberstdorfhaus, oder wir werden immer noch Kurhüs sagen. Da ist nachher am Nachmittag so ein bisschen Programm. Da treten schon unsere ersten Gastgruppen auf, gerade diejenigen, die nachher übers Wochenende da sind, das Festwochenende begleitet, wo ihre Tänze und ihre Aufführungen machen. Unsere Vereinsjugend wird da auftreten, weil wir natürlich auch ihr Möglichstes einmal zeigen. Und nachher ist ein kleiner Umzug ins Festzelt, wo nachher am Abend ein Musikabend stattfindet.
0: Ja, und dann kommt der Sonntag, das absolute Sahnehäubchen auf dem Jubiläumswochenende. Da ziehen beim großen Festumzug rund 2500 Trachtler durch die Straßen.
1: Um 6 ist Weckruf, dann spielt Musikkapelle Oberstdorf, fährt seit der Nebelhahnbahn an, läuft einmal durchs Dorf rum, wieder neu. Nachher um 9:30 ist Festgottesdienst in der Pfarrkirche mit anschließendem Umzug zum Frierschoppen wieder ins Zelt am Eubele und um 13:30 ist ein großer Festumzug durchs Dorf. An der Muschel vorbei, da ist die Ehrentribüne, da wird der Umzug angesagt, dass man weiß, wer da mitgegangen ist. Und anschließend ist dann Festausklang im Zelt, zuerst wieder mit der Musikkapelle Oberstdorf und ab abends spielt nachher noch der Kreiner Express.
0: Also ein ganzer Ort im Trachtenfieber, 2500 Trachtler in Tracht. Wahnsinn. 3 Tage volles Programm der Gebirgstrachten- und Heimatschutzverein Oberstdorf. Der feiert sein 125-jähriges Bestehen mit diesem Wochenende. Alle Infos zum Fest findet ihr auf trachtenverein-oberstdorf.de.
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0: Hier ist der Allgäu-Wecker am Freitag. Hallo und schönen guten Morgen. Seit 2 Jahren gilt ein Grenzwert für Cannabis beim Autofahren. Ist auch schon wieder 2 Jahre her. Eine aktuelle Umfrage des Gesamtverbands der Versicherer dazu hat ergeben, die Regelung zeigt nur bedingt Wirkung. In den vergangenen 12 Monaten setzte sich trotzdem jeder 5. Befragte kurz nach dem Konsum ans Steuer. Uli Reitinger.
1: Damit ist die Zahl im Vergleich zum Vorjahr leicht zurückgegangen. Das Fazit der Versicherer ist trotzdem, der Grenzwert hat nicht viel bewegt. Ungefähr jeder Dritte sagt, er ist mir herzlich egal. Vor allem die, die schon lange regelmäßig kiffen, die haben sich schon, als Cannabis noch illegal war, nicht davon abhalten lassen. Die lassen sich auch von einem

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2: Ich bin David Büchner. Der Deutsche Städtetag fordert, dass die Pflegeversicherung zur Vollversicherung wird. Dann würden Menschen, die ihr Leben lang hart gearbeitet haben, nicht mehr wegen Pflegekosten in die Sozialhilfe fallen, sagte Städtetagspräsident Burkhard Jung der Neuen Osnabrücker Zeitung.
3: Für die kommunalen Haushalte wäre eine solche Umstellung eine jährliche Entlastung in Milliardenhöhe. Der Städtetag fordert außerdem einen Deckel für die Eigenanteile von Heimbewohnern, der je nach Einkommen höher oder niedriger ausfallen könnte. Gründe für die steigenden Pflegekosten sind unter anderem höhere Personal- und Betriebskosten, die Inflation und die steigende Zahl an Pflegebedürftigen. Ihre Zahl liegt mittlerweile bei über 6 Millionen. Aus Berlin, David Riemer.
2: Bärbel Baas und Lars Klingbeil haben gerade nur wenige Fans. Eine Mehrheit hält die SPD-Chefs für eine Fehlbesetzung, zeigt eine neue YouGov-Umfrage. 55% gaben an, die beiden seien die Falschen für den Erfolg der Partei.
4: Die geplante Abschaffung der sogenannten Rente mit 63, die Ankündigung höherer Steuern für Vereine, die dann doch wieder zurückgenommen wurde, Streit innerhalb der Koalition. Selbst unter SPD-Wählern stehen gerade mal noch 20% hinter Baas und Klingbeil. Und auch innerhalb der Partei rumort es, die Rufe, Partei und Ministerämter personell zu trennen, werden lauter. Eine schwierige Situation, vor allem auch mit Blick auf die Landtagswahl in Sachsen-Anhalt. Dort könnte die SPD zum ersten Mal in der Geschichte der Bundesrepublik an der 5%-Hürde scheitern. Diana Kramer, Nachrichtenredaktion.
2: Immer mehr ausreisepflichtige Ausländer verlassen Deutschland freiwillig. In den ersten 6 Monaten reisten rund 18.000 Ausreisepflichtige aus, gut 9.000 erhielten dafür Bundesmittel. Die Zahl der Abschiebungen ging dagegen im Vergleich zum Vorjahreszeitraum um rund 18% auf fast 10.000 zurück. Häufig scheitern Abschiebungen, weil jemand nicht gefunden wird, aber auch immer mehr Piloten weigern sich, Betroffene mitzunehmen. Der größte Brand in der Geschichte Nordrhein-Westfalens ist vollständig gelöscht. Das teilte der Bürgermeister von Hürttenwald mit. Die letzten Einheiten ziehen sich aus dem Brandgebiet zurück. Das Feuer in der Eifelgemeinde war Ende vergangener Woche ausgebrochen. Das Waldgebiet bleibt trotzdem bis auf Weiteres gesperrt. Viele Bäume sind durch das Feuer geschwächt und instabil.
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5: mit Niklas Bitzenauer. In Nesselwang hat ein unbekannter Mann 2 Kinder angesprochen und ihnen Süßigkeiten angeboten. Die 8 und 9 Jahre alten Kinder reagierten nicht darauf und informierten ihre Eltern. Der Mann fuhr anschließend davon. Die Polizei sucht jetzt dringend nach Zeugen. Und die anhaltende Trockenheit setzt den Obstbauern am Bodensee zu. Nach mehreren Hitzewellen sind viele Äpfel zu klein. Einige haben zudem Sonnenbrand und müssen aussortiert werden. Regen gab es zuletzt nur vereinzelt und oft nicht genug. Die Obstbauern hoffen jetzt deshalb auf einen kühlen, sonnigen Herbst mit ausreichend Niederschlag.
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6: Es ist wechselhaft heute, vor allem am Vormittag eigentlich noch recht freundlich. Da schaut auch zeitweise die Sonne raus. Die Temperaturen kühl, 14 bis maximal 19 Grad am Nachmittag. Am Nachmittag wird es zudem auch noch etwas windiger und ab der Mittagszeit kommen dann die vielen dunklen Wolken, die mitunter recht ordentlich auch Regen im Gepäck haben. Und zeitweise kann es auch lokale Gewitter geben, also der Nachmittag ungemütlich in Richtung Abend. Ist aber schon wieder Wetterbesserung in Sicht. Morgen am Vormittag noch letzte Regentropfen, noch letzte Regenwolken. Dann lockert es auf, der Nachmittag freundlich bei Temperaturen zwischen 20 und 22 Grad. Und richtig schön wird dann der Sonntag. Da haben wir sogar schon etwas Frühnebel. Dann klart es auf und die Temperaturen steigen auf 23 bis 25 Grad.
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6: Wir haben noch Behinderungen aufgrund eines kaputten Autos auf der A96 München Richtung Lindau und zwar zwischen der Buchsachtalbrücke und Aitrach.
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6: In Marktoberdorf im Mühlsteig steht einer, aber auch in Kempten in der Kaufbeurer Straße. Wenn ihr was zum Ergänzen habt, und etwas entdeckt. 0805 70 80 90.
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6: Niklas, jetzt musst du nachher gleich Platz machen hier im Studio.
5: Kaffeeklatschgast.
6: Nein, das ist aus einer Stunde. Ja, Leon kommt gleich. Unser Fußball-Experte.
5: Ja, stimmt. Der Leon ist deswegen heute extra früher aufgestanden.
6: Ja.
5: Ich habe schon was Rauschen unten gehört. Ich glaube, ist schon in der Küche angekommen. Ja.
6: Weil da ist einiges geboten in Sachen Fußball und da ist er ja quasi unser Mann an der Seitenlinie. Mhm. Er kickt übrigens selber auch.
5: Gegen wir müssen wen? Mal irgendwann ihn anfeuern gehen.
6: Ja, so eine kleine...
5: So wir machen so dann so ein Banner.
6: Leon. Leon Dauter gleich bei mir im Studio und wir schauen, wer wo wann spielt und warum eigentlich der FC Memmingen morgen gar nicht ran muss.
5: Die haben eine kleine Pause, können ein bisschen durchschnaufen.
6: Aber nur bis Dienstag.
5: Na, schön. Immerhin.
6: Guten Morgen.
5: Rocken wir uns durch mit dem Amadeus.
6: Ja, Falco.
5: Bonjour. Servus.
6: Servus.

0: Hallo am Freitag, hier ist der Allgäuer Wecker. Schönen guten Morgen. Vollgepacktes Fußballwochenende für die Fußballfans bei uns im Allgäu. Leon Dauter hier bei mir im Studio. Schönen guten Morgen.
1: Guten
0: Servus.
1: Morgen. Hi.
0: Wir starten natürlich mit der höchsten Liga hier bei uns im Allgäu. Das ist die Regionalliga der FC Memmingen. Wenn ich da auf den Spielplan gucke, tippen kann ich morgen nicht. Hingehen kann ich auch nicht. Was ist denn da los? Warum spielt der FCM morgen nicht?
1: Genau, ja, da wurde kurzfristig sozusagen einfach mal Spiel abgeblasen. Das liegt daran, Memmingen wäre zu Gast gewesen bei Bayern 2. Die spielen im Grünwalder Stadion in München. Und da spielt aber auch der TSV 1860 München im Pokal wegen der Zuschauerauslastung. Und da wird der DFB-Pokal eben sozusagen der Regionalliga vorgeschoben. Das heißt, da sieht man dann am Samstag 1860 Fußball und nicht Bayern 2 gegen Memmingen. Das heißt, die Memminger haben spontan das Wochenende sozusagen frei bekommen. Wird da wahrscheinlich eine Trainingseinheit zwischendurch geben.
0: Ich glaube auch.
1: Die spielen dann dafür am Dienstagabend. Das heißt, die haben da dann eine englische Woche.
0: Englische Woche, das ist ein ganz gutes Stichwort, denn englische Woche hat quasi der TSV Kottern eine Liga drunter schon so ein bisschen in den Knochen.
1: Genau, ja, am Dienstag wurde da gegen Deisenhofen gespielt. Wieder leider nur ein Punkt, 0-0.
0: Ja, aber man muss schon fast sagen, endlich auch ein
1: sozusagen,
0: Pünktchen.
1: Man muss den Punktgewinn natürlich mitnehmen, so sieht's aus. Genau, und dann geht's weiter gegen Wasserburg heute Abend. Sind Aufsteiger, sind auf Platz 13, also eigentlich ziemlich für einen Aufsteiger, finde ich, ganz gut reingestartet. Kottern dagegen auf Platz 17, also leider wieder in der Tabellenregion ein bisschen weiter unten zu finden, wie schon letztes Jahr.
0: Ja.
1: Erst langsam müssen Punkte her, tatsächlich.
0: Es müssen Punkte her. Und ein Pünktchen, so ein Unentschieden, da kannst halt keinen Punktehaufen irgendwie anspielen. Also da muss ein bisschen mehr. Da sollst schon mal ein Dreier.
1: Genau,
0: wollte
1: ich sagen, der ist jetzt, ich glaube, seit dem ersten Spieltag nicht mehr eingefahren worden. Da wird es definitiv wieder Zeit.
0: Ja. Viel los ist nochmals eine Liga drunter. In der Landesliga Süd, da startet es zeitweise schon heute, aber auch morgen. Also das ist wirklich vollgepackt mit tollen Partien.
1: Genau, ja. Den Startschuss hat sozusagen der VfB Durach. Die sind aktuell auf Platz 6 gegen den Aufsteiger aus Bobingen. Tatsächlich auf Platz 3, also brutal aufgestiegen. Und Platz 3, also klar, wir befinden uns noch so in der Anfangsphase von der Saison, aber als Aufsteiger auf Platz 3, das ist ein Ausrufezeichen, würde ich sagen.
0: Das ist
1: auf jeden
0: Nummer.
1: Fall nicht schlecht. Dann eine Stunde später ist Kempten in Weißenburg zu Gast. Die sind auch letztes Jahr aufgestiegen. Bei denen läuft es aber tatsächlich komplett anders, wie zum Beispiel in Bobingen. Tabellenletzter, 0 Punkte, 1-18 Tore, also
0: Autsch,
1: ist das Landesliga-Feeling auf jeden Fall noch gar nicht angekommen, deswegen hoffen wir doch mal, dass der FC Kempten da ungefährdeten Sieg einfahren wird. Und dann morgen ist sozusagen der Abschluss von der Landesliga von den Regionalmannschaften. Da spielt Sonthofen, die aktuell auf Platz 12 sind, die konnten letztes Wochenende auch deutlich zum Beispiel gegen Weißenburg gewinnen. Die spielen gegen Eidling, die sind aktuell 10. also sozusagen Kopf-an-Kopf-Duell. Wahrscheinlich, wer gewinnt, wird sich ein bisschen weiter nach oben setzen. Und der Punkte liegen lässt, bleibt so ein bisschen im unteren Tabellenmittelfeld. Und ich glaube, das ist bei beiden Mannschaften nicht wirklich so der...
0: Der Traum, der Wunsch,
1: genau.
0: Das Ziel. Auf jeden Fall, das mit Sicherheit nicht. Wie guckst bei dir aus? Hast du spielfreies Wochenende oder musst du auch ran?
1: Nee, Sonntag 15 Uhr in Waltenhofen. Also wir haben auch ganz normal spielfrei ist nicht.
0: Gegen wen?
1: Gegen Waltenhofen in Waltenhofen, aber es ist nicht so heiß wie vergangenes Wochenende, deswegen die Wetteraussichten sehen mal ein bisschen angenehmer aus. Ich will nicht meckern, kein schöner Wetterfußballer, aber bei 33 Grad in der Sonne ist irgendwann schon anstrengend.
0: Ist hardcore. Danke dir für die Vorausschau und toi toi toi auch dir am
1: Dankeschön.
0: Sonntag.
1: Danke.
0: Tschüss.

Ihr hört den Allgäu-Wecker an diesem heutigen Freitag. Bald geht's rein ins Wochenende. Ich glaube, arbeitstechnisch bekommen wir diesen Freitag schon noch rum. Filmmusik war heute vor 41 Jahren in den Charts schwer angesagt. In den deutschen Single Top 10 waren gleich 3 Lieder aus Filmen vertreten. Axel F. aus Beverly Hills Cop, außerdem die Melodie aus Rocky in einem Disco-Remix. Und auch auf Platz 1 ist ein Filmsong gestanden, der Titelsong aus dem Mad Max Film Jenseits der Donnerkuppel. Den hatte eine der Hauptdarstellerinnen des Films beigesteuert, Tina Turner mit We Don't Need Another Hero. Einen

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2: Verdächtiges Ansprechen von zwei Kindern in Nesselwang. Trockenheit setzt Obstbauern am Bodensee zu. Und das Wetter meist bewölkt bei aktuell noch frischeren 16 Grad. Ich bin Niklas Bitzenauer. Einen schönen Freitagmorgen. In Nesselwang hat ein unbekannter Mann zwei Kinder angesprochen und ihnen Süßigkeiten angeboten. Die 8 und 9 Jahre alten Kinder reagierten nicht darauf und informierten ihre Eltern. Der Mann fuhr anschließend mit einem dunklen, vermutlich älteren VW-Bus davon. An der Schiebetür war ein auffälliger Totenkopf. Die Polizei hat die Ermittlungen aufgenommen und sucht jetzt dringend nach Zeugen. Die anhaltende Trockenheit setzt den Obstbauern am Bodensee zu. Nach mehreren Hitzewellen sind viele Äpfel zu klein, einige haben zudem Sonnenbrand und müssen aussortiert werden. Regen gab es zuletzt nur vereinzelt und oft nicht genug. Die Obstbauern hoffen deshalb auf einen kühlen, sonnigen Herbst mit ausreichend Niederschlag, damit die Früchte noch wachsen und an Qualität gewinnen können. Ansonsten droht auch hier eine eher schlechtere Ernte dieses Jahr. Kemptens Oberbürgermeister Christian Schoch ist neuer Vorsitzender des Energie- und Umweltzentrums Allgäu, kurz EZA. Die Gesellschafter haben ihn bei einer außerordentlichen Versammlung gewählt. Schoch folgt auf seinen Vorgänger im Amt, Thomas Kichle. Er will vor allem die allgäuweite Vernetzung stärken und die EZA-Kompetenz bei Energie- und Klimaschutz noch besser in die kommunale Arbeit einbinden. In Wangen wird ab kommenden Montag die Bahnhofstraße umgebaut. Die Bushaltestellen im Bereich der Tiefgarage werden barrierefrei gestaltet. Außerdem bekommt die Straße einen neuen Belag. Die Arbeiten sollen rund 8 Wochen dauern. Dafür wird die Bahnhofstraße zwischen der Zufahrt zur Tiefgarage und dem Parkplatz am Martinstorplatz für den Verkehr gesperrt. Busse und Nutzer der Tiefgarage können den Bereich je nach Bauabschnitt weiterhin erreichen. Die Bushaltestellen werden während der Bauzeit verlegt. Auch einzelne Gebäudezufahrten sowie später die Tiefgarage und der Parkplatz an der Martinstorschule sind zeitweise gesperrt.
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3: Wir haben immer mehr Wolken im Laufe des Tages. Jetzt am Vormittag ist es noch, ich sag's mal so, okay da draußen. Es hat aber abgekühlt und richtig weit nach oben gehen die Temperaturen heute auch nicht. 15 bis 19 Grad. Ab der Mittagszeit kommt dann dieses Regentief und streift auch uns. Da kann es mitunter recht kräftig regnen, Starkregen partiell auch geben und lokale Gewitter müssen wir mit einkalkulieren. Aber am Abend meldet sich dann schon Wetterbesserung. In der Nacht ist es sogar meist trocken. Morgen Wolken und Sonne. Es können auch letzte Regenschauer am Vormittag geben, aber auch dann wird es recht freundlich bei Temperaturen zwischen 20 und 23 Grad. Der Sonntag startet mit Frühnebel. Danach wird sehr, sehr schön, viel Sonnenschein und die Werte steigen noch etwas an.
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3: Läuft und schaut gut aus auf den Allgäuer Straßen. Aktuell keine Meldungen.
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3: 2 an der Zahl im Markt Oberdorf, am Mühlsteig und in Kempten noch immer in der Kaufbeurer Straße. Da heißt ebenfalls Fuß vom Gas. Und wenn ihr schon etwas Neues entdeckt habt, gerne gleich reingeben über die 0805 70 80 90. Das ist eure kostenlose Nummer gleich direkt zu uns ins Studio.
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3: Schönen guten Morgen. Jetzt ist es noch ein bisschen frisch da draußen. Ist eigentlich ein Wetterchen, um mal ins Kino zu gehen. Morgen ist es aber schon wieder richtig schön. Ist auch ein Wetterchen, um ins Kino zu gehen. Morgen gibt es an der Mittagbahn ein Open-Air-Kino, was da alles geboten ist. Welche Firma da läuft, ob wir das schon sagen können und auf was ihr besonders achten müsst, bleibt einfach dran hier bei mir im Allgäu-Wecker.

0: Euphoria. Loreen ist das. Hier ist der Alba-Wecker am Freitag. Hallo. Schön, dass ihr mit dabei seid. Filme schauen auf fast 1500 Metern Höhe. Das gibt's morgen Abend in Immenstadt. Die Mittagbahn lädt zum Alpenfilmfestival unter freiem Himmel ein, neben Bergpanorama. Und den passenden Filmen gehören natürlich auch Live-Musik und Verpflegung zu diesem Event. Der Startschuss fällt am frühen Abend. Es ist immer wieder was Besonderes. So Georg Waller, er ist Inhaber der Mittagbahn.
1: Ja, jedes Jahr ein Highlight mit unserem Panorama-Kino am Gipfel der Mittagbahn. Einfach die Leute, die Location einfach auf dem Gipfel oben einen schönen Film anschauen und Zeit mit coolen Leuten genießen.
0: Dabei geht es auf dem Gipfel um mehr als nur um das reine Kinoprogramm für das passende Drumherum. Verpflegung und echten Bergvibes ist natürlich auch gesorgt.
1: Neben Musik wird oben frisch gekocht, direkt am Gipfel, Ausschank direkt am Gipfel, durch unsere Gastronomie am Gipfel oben und coole Filme in Zusammenarbeit mit der alten Filmtour. Ja, einfach, wie gesagt, Panorama, Film und gutes Essen.
0: Also das Programm des Alpenfilmfestivals soll für uns Kinofans bis zum Schluss natürlich auch spannend bleiben. Ist also irgendwie so ein bisschen noch top secret. Vorab wird deshalb überhaupt noch fast nichts verraten, welche filmischen Highlights auf den Gipfel dann laufen werden. Fast nichts. Aber so viel kann man schon sagen, Berge spielen auf jeden Fall auch eine Rolle.
1: Was ich schon mal sagen kann, einen coolen Expeditionsfilm über Nanga Parbat von einem bekannten deutschen Bergsteiger, aber der Rest wollen wir euch überraschen.
0: Der Spannungsbogen wird da aufgebaut und wer den Abend auf den Bergen natürlich ohne Hektik beginnen und ganz entspannt den besten Platz finden möchte, der sollte sich da so ein bisschen einen Zeitpuffer auch einplanen für die optimale Auffahrt mit der Bergbahn, rät der Betreiber zu einem etwas früheren Start im Tal.
1: Also ich sag mal, wir haben ja zwischen 17 und 18.30 Uhr die Möglichkeit für den Filmabend hochzufahren, quasi nach dem normalen Bergbahn-Tagesbetrieb. Klar, umso früher, umso besser, kann man sich nur gemütlich was zum Essen, was zum Trinken holen, die Aussicht genießen, bisschen ins Gespräch kommen mit den anderen Gästen, bevor es dann richtig losgeht. Wird eine Filmpause geben. Und nach den Filmen gibt es eine gemütliche Talfahrt mit unserer Bahn.
0: Natürlich bei einer Open-Air-Veranstaltung richtet man ja immer wieder mal den Blick nach oben. Und wettertechnisch ist das momentan ja so ein bisschen wie eine Achterbahnfahrt, um im Ernstfall dann tatsächlich nicht im Regen zu stehen oder möglicherweise zu frieren. Denn oben auf dem Berg ist es schon ein bisschen frischer. Einfach entsprechendes Outfit einpacken.
1: Also aktuell ist ja so, dass der Wetterbericht sich wieder komplett geändert hat. Wir sind da die ganze Woche am Beobachten. Das ist immer sehr schwierig für uns Veranstalter zu sagen, wir machen es nicht. Ist natürlich viel Planung und Kosten im Hintergrund. Auf was sollte man achten als Zuschauer? Gute Kleidung mit einpacken, lieber eine Jacke zu viel oder eine Jacke mehr mitnehmen, vielleicht auch eine Decke. Sich einfach wappnen für die Wettereinflüsse.
0: Das Bergfilmabend Open Air an der Mittagbahn in Immenstadt findet morgen statt. Gezeigt werden die Highlights des Alpenfilmfestivals auf dem Gipfel, begleitet von Live-Musik und Open Air Cooking. Das ist schon was Besonderes. Bei ganz, ganz, ganz schlechtem Wetter wird die Veranstaltung dann auf den 29. August verschoben. Aber die Wetteraussichten für morgen Abend sind vielversprechend. Es soll trocken bleiben und nicht mehr ganz so frisch. Einen schönen Freitag und morgen viel Spaß beim Open-Air-Film gucken.

0: Hier ist der Allgäuweck am Freitag. Hallo, abkühlen im Freibad oder jetzt, wenn es langsam wieder kühler wird, ein ausgiebiges Bad in der Badewanne. Danach sehen unsere Finger und Zehen so ein bisschen aus wie Rosinen. Das ist so ein bisschen verschrumpelt. Oder sie gucken aus, als wären wir in kurzer Zeit Jahrzehnte gealtert. Aber warum passiert das eigentlich? Das weiß Angela Kress.
1: Ganz eindeutig geklärt ist das nicht. Es gibt mehrere Theorien. Eine sagt, dass die oberste Hautschicht, die Hornhaut, Wasser aufnimmt und aufquillt. Forschende sagen aber mittlerweile, dass das wohl zumindest nicht die einzige Erklärung ist. Sie sagen, dass der Körper aktiv

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2: Ich bin David Büchner. Für die Kommunen wäre es eine Entlastung in Milliardenhöhe. Der Deutsche Städtetag fordert, dass die Pflegeversicherung zur Vollversicherung wird. Dann würden Menschen, die ihr Leben lang hart gearbeitet haben, nicht mehr wegen Pflegekosten in die Sozialhilfe fallen, sagte Städtetagspräsident Burkhard Jung der Neuen Osnabrücker Zeitung. Im Herbst will die Bundesregierung die Reform der Pflegeversicherung angehen. Viele ausreisepflichtige Ausländer verlassen Deutschland freiwillig. Im ersten Halbjahr waren es knapp 18.000. Dabei hat nur etwa jeder Zweite dafür die Förderung vom Bund in Anspruch genommen.
3: Gleichzeitig wurden aber auch viel weniger Menschen abgeschoben, nur noch rund 9.600. Die Gründe dafür sind ganz unterschiedlich, weil die Leute zum Beispiel nicht auffindbar waren oder auch gesundheitliche Gründe dagegen sprachen. Aber immer häufiger weigern sich auch Piloten, Betroffene mitzunehmen. Unterm Strich, und auch das spielt eine große Rolle, haben in Deutschland seit Anfang vergangenen Jahres viel weniger Menschen Asyl beantragt. Claudia Wächter, Nachrichtenredaktion.
2: Die Gasspeicher in Deutschland sind im Moment so wenig gefüllt wie noch nie seit Beginn der Aufzeichnungen im Jahr 2011. Nach Angaben des Branchenverbands Ines liegt der Füllstand bei 49%, ein historischer Tiefstand.
4: Im letzten Jahr waren die Gasspeicher um diese Zeit bereits fast zu 3/4 gefüllt. Das Bundeswirtschaftsministerium sieht dennoch keine Gasmangellage. Gas komme auch aus Norwegen über Flüssiggasterminals und aus europäischen Nachbarländern, so die Begründung. Wegen des Iran-Kriegs und der Blockade der Straße von Hormuz ist Gas derzeit ungewöhnlich teuer. Händler kaufen deshalb weniger für den Verkauf im Winter ein. Aus Berlin, David Riemer.
2: Der Hauptstadtglanz blättert offenbar. In einer aktuellen Allensbach-Umfrage für die FAZ finden gerade mal 31% der Befragten, dass Berlin eine faszinierende Metropole ist. Vor 20 Jahren waren es noch mehr als doppelt so viele. Auch bei der Frage, welche Städte in Deutschland einen besonderen Reiz haben, kommt Berlin mit 34% Zustimmung weit hinter Hamburg und München nur auf den dritten Platz.
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5: Mit Niklas Bitzenauer. Das geplante bundesweit einmalige Reha-Projekt für Väter und pflegende Angehörige in Nesselwang steht vor dem Aus. Die geplante Alpspitzklinik auf der Zillhalde wird nicht umgesetzt. Grund ist der Rückzug der Eigentümerin des ehemaligen Schwesternheims. Die Vorstellungen über die jährliche Pacht lagen zu weit auseinander. Und in Nesselwang hat ein unbekannter Mann zwei Kinder angesprochen und ihnen Süßigkeiten angeboten. Die 8 und 9 Jahre alten Kinder gingen aber nicht darauf ein und informierten ihre Eltern. Die Polizei hat jetzt die Ermittlungen aufgenommen und bittet dringend Zeugen, sich zu melden.
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6: Ha, momentan ist es noch trocken da draußen, aber dieser Freitag wird noch einmal richtig wüst. Auf gut allgäuerisch gesagt, ab der Mittagszeit haben wir viele dunkle Wolken, es regnet mitunter auch recht kräftig. Es kann auch lokale Gewitter geben bei dann doch inzwischen abgekühlten 15 bis 19 Grad. Wir schauen aufs Wochenende, das wird dann von Tag zu Tag schöner. Morgen noch Restregenschauer am Vormittag, dann Auflockerungen und der Sonntag bringt nach Frühnebel dann ordentlich Sonne mit und wieder wärmere Temperaturen, 23 bis 25 Grad.
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6: Eine Meldung von der A96 München Richtung Lindau zwischen Memmingen Ost und Memmingen Nord. Da haben wir Bauarbeiten, rechte Spur gesperrt. Das Ganze dauert bis etwa 11 Uhr, also noch knappe 2 Stunden.
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6: 2 habe ich für euch in Marktoberdorf am Mühlsteig und in Kempten in der Kaufbeurer Straße. Da steht auch noch einer. Büchner. Wenn ihr einen weiteren Blitzer für uns habt, 0805 70 80 90.
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6: Heute ist das große Thema THW, also das Technische Hilfswerk, hat verschiedene Ortsgruppen, Fachgruppen hier bei uns im Allgäu unter anderem. Ich habe zwei Mädels da von zwei ganz unterschiedlichen Ortsgruppen. Stellt euch doch sehr gerne einmal selbst vor. Ich sage herzlich willkommen an Melanie Englisch.
7: Ja, hallo. Ich freue mich, dass ich da sein darf. Melanie Englisch mein Name. Ich bin Ortsbeauftragte im Ortsverband Kempten und damit Dienststellenleiterin Ehrenamtliche für den ganzen Bereich Kempten und das nördliche Oberallgäu.
6: Und die erste für Kempten.
7: Die erste weibliche Ortsbeauftragte in Kempten, genau.
6: Dann gibt es eine Stellvertreterin, die Pia, aber Pia Hege, aber nicht die Stellvertreterin von der Melanie.
8: Genau, also mein Name ist Pia Hege, ich bin die stellvertretende Ortsbeauftragte, genau aus dem Ortsverband Lindenberg und dementsprechend nicht von der Melanie, aber wir kennen uns da aus dem Regionalstellenbereich.
6: Also ordentlich Mädelspower in dieser Stunde. Was THW bedeutet, welche Aufgaben bei euch zusammenlaufen und wer für was zuständig ist, das klären wir in dieser Stunde. Schön, dass ihr da seid. Herzlich willkommen.
7: Dankeschön.

0: Hier ist der Kaffeeklatsch am Freitag. Heute geht's ums THW, das technische Hilfswerk. Jeder kennt die dunkelblauen LKW, die dunkelblauen Fahrzeuge mit dem Blaulicht oben drauf. Melanie Englisch da und Pia Hege, beide stehen ihren Mann, einmal in Kempten und einmal in Lindenberg. Vielleicht Melanie ganz kurz zur Struktur vom THW. Wir kennen diese Ortsverbände, diese Ortsgruppen. Wir haben unterschiedliche hier bei uns im Allgäu. Aber das Ganze fängt ja irgendwo von Berlin an. Also da ist so die oberste Stufe, die Zentrale meinetwegen.
1: Genau, also das THW ist die Bundesanstalt. Das heißt, unsere Leitung sitzt in Bonn, tatsächlich noch in Bonn, also
0: in der nicht ehemaligen, in
1: Berlin. Die ehemaligen anderen Ämter sind alle schon rübergezogen, wir bleiben in Bonn. Genau, und unterhalb dieser Leitung gibt es eben Landesverbände und Länderverbände. Ja. Und die sind wiederum organisiert in Regionalbereiche, wo dann die Ortsverbände angegliedert sind. Genau, und Kempten, der Regionalbereich Kempten, der umfasst das Gebiet von Lindau bis Neu-Ulm bis Günzburg, Krumbach, genau, Memmingen rüber. Mhm. Genau, also wir haben ein sehr großes Spektrum, bis runter natürlich Sonthofen, Kempten, Kaufbeuern. Genau.
0: Also das ist eigentlich mehr als die vier Allgäuer Landkreise, wenn das bis nach Neu-Ulm hochgeht. Das ist ein riesengroßes Areal. Wie viel People seid ihr in Summe? Kann man das überhaupt so sagen? Oder Pi mal Daumen mal geschätzt?
1: Ich würde sagen, vielleicht so knapp 1000
0: und das dürfte hinkommen, oder?
2: Auch größere Ortsverbände, wie jetzt zum Beispiel Kempten, Lindenberg ist im Gegensatz wiederum etwas kleiner. Genau.
0: Wisst ihr, warum das technische Hilfswerk irgendwann mal ins Leben gerufen wurde? Also es gab mit Sicherheit einen Anlass, wo es geheißen hat, ich brauche irgendwie eine zivile Gruppe, die dann dasteht oder die ich dann abrufen kann, einteilen kann, wenn beispielsweise im Katastrophenschutz Unterstützung gebraucht wird.
1: Genau, also ursprünglich gegründet wurde das THW zum Bevölkerungsschutz, zum Zivilschutz, das war also in der Nachkriegszeit, als es darum ging, Deutschland wieder aufzubauen, dass die Bevölkerung einfach auch einerseits die militärische Verteidigung nach außen hat und andererseits aber auch nach innen den Schutz der Bevölkerung und die Unterstützung der Bevölkerung. Und darum haben wir auch zum Beispiel blaue Autos, damit man auch klar erkennt, die Feuerwehr, das sind die mit den roten Autos, die sind so für den Grundschutz verantwortlich in der jeweiligen Kommune und das THW mit den blauen Autos, wir sind für den Bevölkerungsschutz dann zuständig. Für den Zivilschutz.
0: Zivilschutz war dann der Start. Hat sich das Aufgabenfeld wahrscheinlich über die Jahrzehnte vom letzten Jahrhundert auch in dieses Jahrhundert wahrscheinlich stark erweitert, oder?
2: Also erweitert auf jeden Fall. Ich denke aber auch, der Zivilschutz ist aktuell auch gerade wieder ein Thema, beziehungsweise sind wir da auch immer weiter dran, uns da vorzubereiten, beziehungsweise dann einfach das Ganze zu erlernen. Aber natürlich auch der Katastrophenschutz und die Aufgabenbereiche sind auch noch mit dazugekommen.
1: Genau, da kann man also auch ganz klar sagen, Gott sei Dank haben wir die letzten Jahre keinen Zivilschutz hier gebraucht. Das war ein Thema. Ja. Das ist mit dem Kalten Krieg so ein bisschen, sag ich mal, ausgestorben, dieses Thema. Trotzdem muss natürlich eine Organisation dafür verantwortlich sein. Damit jetzt aber diese Fahrzeuge nicht nur rumstehen und auch das Material nicht nur rumsteht, das der Staat da zur Verfügung stellt und auch die Leute den Bezug zu der Sache nicht verlieren, unterstützt das THW auch im Katastrophenschutz. Mhm. Also hier die kurze Abgrenzung. Für den Zivilschutz ist der Bund zuständig und für den Katastrophenschutz sind die Länder zuständig. Und das THW kann somit, wenn es notwendig ist, im Rahmen des integrierten Hilfeleistungssystems in Deutschland, so nennt sich das,
0: das ist
1: hochgestochen, aber genau, in dem Zusammenhang dürfen wir halt auch eben auf Länderebene unterstützen. Wenn uns jemand anfordert, können wir jederzeit dazukommen. Wir fahren nicht selber in den Einsatz, weil dafür sind wir nicht, also so ist das THW nicht ausgelegt, sondern wir sind eher Unterstützer, sprich, wenn irgendwo, selbst auf lokaler Ebene, wenn es irgendwo brennt, die Feuerwehr sagt, okay, wir bräuchten jetzt vielleicht nochmal Logistikunterstützung im Hintergrund, dann können wir dazu genommen werden und mit unserem Material die örtlichen Strukturen unterstützen.
0: Ich glaube auch, dass das draußen oder dass das viele gar nicht so auf dem Schirm haben, dass ihr nicht einfach ausrückt und mit Blinklicht irgendwie fahrt, sondern dann jedes Mal, wenn man euch sieht, natürlich gibt es Transportfahrten zu anderen Ortsgruppen oder man transportiert irgendwas. Oder Übungen Ausbildung. Natürlich aus für Ausbildung etc. Aber wenn man euch sieht, ist dann wurdet ihr, hallo, wir brauchen euch.
1: Genau. Also das ist auch ganz wichtig zu wissen, wenn man sich dann manchmal wundert, so, ja, da gibt's doch ein THW, warum machen die denn nichts? Genau aus dem Grund, weil wir uns nicht selbstständig in den Einsatz bringen dürfen. Das ist gesetzlich geregelt und da sind wir einfach darauf angewiesen, dass man uns mit dazu alarmiert.
0: Jetzt habt ihr ja schon gesagt, es gibt verschiedene Ortsgruppen und jeder ist so ein Spezialtrupp, auch dann ausgebildet für einen bestimmten Bereich. Pia, wie ist es bei euch in Lindenberg? Für was seid ihr quasi zuständig oder wo kann man euch oder weswegen kann man euch einteilen und anfordern?
2: Genau, also jeder Ortsverband ist wiederum aufgeteilt in verschiedene Gruppen bzw. Fachgruppen. Da hat jeder Ortsverband zum Beispiel die Bergungsgruppe. Es gibt aber auch noch die Notversorgung und wir haben zum Beispiel als Fachgruppe, bei uns jetzt im Ortsverband ist tatsächlich aufgrund der Größe eine Fachgruppe, da haben wir die Fachgruppe Elektroversorgung. Das bedeutet, wenn dann eben größere Stromausfälle oder Ähnliches der Fall sind, haben wir dann die Fachkompetenz und das Material.
0: Also Notstromaggregate genau, oder was genau, ist bei euch im Lager?
2: Wir haben zum Beispiel ein großes 220 kVA-Aggregat verlastet auf einem Zetros, wo wir dann eben so auch in den Einsatz schicken können.
0: Genau. Und Kempten, was ist so ein bisschen
1: bei uns speziell? Ist der Schwerpunkt tatsächlich Räumen und Sprengen. Das sind unsere zwei Fachgruppen, also Einsatzsprengungen zu machen oder eben auch mit schwerem Gerät Räumarbeiten ausführen zu können. Behelfsmäßigen Straßenbau und solche Themen. Genau, also alles für den Katastrophenfall ausgelegt. Und zusätzlich haben wir noch einen zweiten Zug bei uns, also neben dem technischen Zug haben wir noch den Fachzug Führung Kommunikation. Der ist dafür da, Großschadenslagen zu koordinieren. Also sprich, wenn eine Großschadenslage ist, es kommen Tausende von THW-Helfern, auch andere Organisationen zum Teil, die müssen ja irgendwie koordiniert werden. Irgendwer muss ja den Überblick behalten, auch eine Kommunikationsverbindung herstellen. Und das kann unser Fachzug Führung Kommunikation in Kempten leisten.

0: Und weiter geht's. Was sind so die Bereiche, wo man euch anfordert? Das ist Katastrophenschutz, meine, hast du auch schon gesagt. Vielleicht ist ein bisschen, ist da in der Bergalpine-Gruppe habt ihr wahrscheinlich, für Wasser habt ihr jemand, Strom hier bei euch mit dem riesengroßen Notstromaggregat, wo ihr wieder was herstellen könnt. Was ist so das Klassische, wo ihr angefordert werdet?
1: Also zuallererst ist beim THW immer so, dass ein Fachberater entsendet wird. Mhm. Das heißt, der Fachberater berät die Einsatzleitung vor Ort, was das THW denn überhaupt für diesen Einsatz beitragen kann. Mhm. Das heißt, er kennt das ganze Spektrum vom THW, angefangen eben bei Kommunikationsunterstützung bis hin zu irgendwelchen Räumarbeiten, bis hin zu Logistik, Baufachberatung, auch ein Riesenthema, also sprich Statiker, ist das Gebäude noch zugänglich oder nicht, solche Themen. Und das, also das ganze Spektrum ist riesig vom THW, umfasst über, jetzt muss ich gerade lügen, aber ich glaube, was haben wir, wie viel Fachgruppen? Ja, ich glaube,
0: oh, das sind etliche,
1: fast 50 Fachgruppen müssten sogar sein. Und das ist natürlich, da muss jeder, also dieser Fachberater muss super viel wissen, muss ein sehr breites Fachwissen haben, auch zum Teil in die Tiefe, und muss halt entsprechend dann auch beraten können, was wir vor Ort leisten können und was wir zum Einsatzerfolg beitragen können.
0: Ja, wenn man da große Geschichten, jetzt Waldbrände, da ist eventuell eure Unterstützung notwendig. Hochwasser, da hat man auch schon gesehen, oder vielleicht da auch in der Prophylaxe Sandsäcke füllen, das ist so ein klassisches Beispiel bei Hochwasser. Schwere Unfälle oft auch, wo ihr seid, Erdbeben in anderen Ländern. Ihr könnt auch für Auslandseinsätze abberufen werden, wenn entsprechend die Qualifikation oder so eine Fachgruppe besteht.
2: Genau, also die Qualifikation spielt da eine sehr große Rolle. Also es kann nicht jeder Helfer ins Ausland gesendet werden, sondern da gibt es dann auch spezielle Lehrgänge natürlich, die besucht werden. Mhm. Und dann gibt es da spezielle Fachgruppen bzw. Nochmal Einheiten, zum Beispiel die SEWA, das steht für schnelle Einsatzeinheit Wasser Ausland, die dann eben genau für solche Fälle angefordert und dann auch entsendet werden kann.
0: Jetzt ist es sowas von abwechslungsreich und vielseitig und mitunter auch dann spezialisiert auf einen Bereich. Wie hat euch denn dieses THW-Fieber mal gepackt, einmal reingeschnuppert und nicht mehr losgelassen, oder?
2: Genau, also ich persönlich bin durch meinen älteren Bruder ins THW gekommen. Das ist eine sehr, die Melli lacht schon, ein sehr klassisches Bild, wie man ins THW kommt, durch Freunde, durch Familie. Bei mir war das genau gleich, also tatsächlich in der Jugend schon. Wir haben ja auch eine Jugendgruppe.
0: Genau, ja.
2: Und dort bin ich dann eben mit 12 ins THW gekommen. Mein Bruder war vorher schon im THW, hat da ganz viel zu Hause erzählt. Und ich denke, nach dem ersten Jugendlager hat er fast nicht mehr aufgehört zu erzählen. Und dann dachte ich mir, schaue ich mir das auch mal an, bin dann mal mitgegangen. Und da hat mich das natürlich überzeugt, einmal die Gemeinschaft, aber auch, dass wir als Kinder damals, fand ich das natürlich auch sehr cool, dass wir das, was die Großen machen, auch mitmachen dürfen, beziehungsweise das gleiche Gerät benutzen dürfen.
0: Boah, voll krass, ja. Gemeinschaft, das ist wichtig. Vielleicht auch bei dir, Melody, oder? War das auch so ein Ding?
1: Ja, tatsächlich. Also die Karriere deckt sich an der Stelle fast. Ich bin auch aufgrund dessen, dass mein Bruder und Freunde von mir damals schon im THW waren, mit dazugekommen. Auch über die Jugendgruppe eingestiegen. Also wir haben eine Jugendgruppe, wo man ab 10 Jahre dann auch schon, wie die Großen, wie Pia gerade sagte, wie die Großen mit dem Material arbeiten darf. Natürlich alles spielerisch und so. Und das war auch für mich so der Einstieg. Und bei mir war es tatsächlich, damals war in Kempten eine Turmsprengung und ich fand das so cool, was das THW da, also wir waren eigentlich nur als, als Jugendgruppe nur als Zuschauer da.
0: Aber
1: das war so für mich der Moment, wo ich gesagt habe, da will ich auch mit dazu. Und man wächst dann so damit auf und also ich bin auch mit 12 dazugekommen und jetzt sind es mittlerweile 26 Jahre, dass mich das blaue Fieber nicht losgelassen hat.
0: Wahnsinn.
1: Und macht weiterhin Spaß, es sind die Kameraden, es ist fast schon sowas wie eine Familie fast, kann man sagen, wenn man eben auch damit aufwächst und die Leute kennt, man wächst auch in die Themen so rein und am Ende, es macht Spaß.
0: Ja, und man lernt ja auch was fürs Leben, mal ganz pauschal oder mal so salopp gesagt. Ich meine, ihr müsst ja da richtig ordentlich ran, also auch körperlich, also die Maschinen oder das Werkzeug, die Spezialgeräte, das ist
1: was,
0: schon...
1: Ja, was ich das Schöne finde tatsächlich, es ist klar, einerseits die Technik und das schwere Material, was faszinierend ist. Was man aber oft nicht sieht, das THW ist super vielfältig. Das heißt, wir haben auch sehr, sehr viel, was im Hintergrund stattfindet. Das fängt an bei einer Verwaltung, das geht weiter bei Verpflegung für hunderte von Kräften, was auch zum Teil auf Ortsebene schon stattfindet. Also müssen wir auch bis zu 100 Leute verpflegen können aus einer mehr oder weniger Haushaltsküche raus.
0: Ja, ja.
1: Dann die Schirmmeisterei ist auch so ein Thema, also sprich die Wartung, also die Technikwartung.
0: Wartung, all das alles dann funktioniert, ja.
1: Fahrzeuge zur Werkstatt bringen und so weiter, selber auch natürlich im Zweifel reparieren können. Das ist wirklich sehr, sehr vielfältig, aber auch Pädagogen. Wir haben jetzt, ich habe gerade gesagt, eine Jugendgruppe, da braucht es natürlich auch Leute, die mit Kindern umgehen können.
0: Natürlich, natürlich.
1: Genau, also drum finde ich das super spannend, weil man halt eben einerseits braucht man Leute, die anpacken wollen, die auch wirklich Lust haben, da so bis zum Knie im Dreck zu stehen oder weiter noch, zur Hüfte, keine Ahnung. Und andererseits aber halt auch welche, die organisatorisch fit sind, Dinge strukturieren können. Und das ist vielleicht auch so das, wo ich zum Beispiel meine Stärke sehe, wo das mir auch am meisten Spaß macht, so dieses Koordinieren und mit anderen auch eben mit meinen Kameraden abzustimmen, was tun wir, wie wollen wir vorgehen, wie wollen wir die Geschicke von unserem Ortsverband lenken. Und das ist so, finde ich mit das Spannendste.
2: Ja, absolut. Und ich denke auch, dass jeder da seinen Platz findet, beziehungsweise auch seine Stärken damit einbringen kann, weil es eben sehr, sehr vielfältig ist. Aber ich finde auch, gerade wenn man in der Jugend beginnt, lernt man einfach ganz, ganz viel auch, viele Sachen auszuprobieren, dann aber auch das Selbstbewusstsein, dass man vielleicht auch mal Sachen einfach schafft als Gruppe, aber auch für sich selber. Und natürlich so ein paar technische Kniffe, sage ich mal, sind sicher auch ganz, ganz hilfreich.
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2: Aus für bundesweite einmalige Reha-Klinik für Väter in Nesselwang. Verdächtiges Ansprechen von zwei Kindern im Ostallgäu. Und das Wetter bewölkt und teils auch nass bei um die 20 Grad. Ich bin Niklas Bitzenauer. Das geplante bundesweit einmalige Reha-Projekt für Väter und pflegende Angehörige in Nesselwang steht vor dem Aus. Die geplante Alpspitzklinik auf der Zillhalde wird nicht umgesetzt. Grund ist der Rückzug der Eigentümerin des ehemaligen Schwesternheims. Die Vorstellungen über die jährliche Pacht lagen zu weit auseinander. Für Nesselwangs Bürgermeister Pirim Joas kommt das Aus überraschend. Das Bebauungsplanverfahren soll eingestellt werden. Die Betreiber wollen ihr Vorhaben aber nicht aufgeben und suchen nun nach einem neuen Standort, möglichst im Allgäu. Geplant waren 70 Patientenzimmer für alleinerziehende Väter und pflegende Angehörige. In Nesselwang hat ein unbekannter Mann zwei Kinder angesprochen und ihnen Süßigkeiten angeboten. Die 8 und 9 Jahre alten Kinder reagierten aber richtig und gingen nicht darauf ein und informierten dann auch ihre Eltern. Der Mann fuhr anschließend mit einem dunklen, vermutlich älteren VW-Bus davon. Auffällig war ein Totenkopf an der Schiebetür. Die Polizei hat die Ermittlungen aufgenommen und sucht dringend nach Zeugen. In Marktoberdorf können ab kommenden Montag 12 Bauplätze im neuen Wohngebiet hinterm Schloss vergeben werden. Die Grundstücke liegen nahe dem ehemaligen Schloss und der Kurfürstenallee und werden nach dem einheimischen Modell vergeben. Der Preis liegt bei 405 Euro pro Quadratmeter. Bewerbungen sind bis zum 8. Oktober möglich. In Bayern ist die Zahl der gemeldeten Prostitutionsgewerbe zurückgegangen. Ende vergangenen Jahres waren 368 Gewerbe registriert, knapp 5% weniger als noch im Vorjahr. Gleichzeitig stieg die Zahl der angemeldeten Personen um 1,4% auf 4.826. Rund ein Drittel davon ist in München registriert. In Kempten waren 108 Personen gemeldet. Die Statistik erfasst allerdings nur die bei den Behörden angemeldeten Personen und Gewerbe.
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3: Heute ist es schon sehr wolkenreich da draußen und auch von den Temperaturen her frisch. Ich habe eine Jacke an. 15 bis 19 Grad. In Richtung Abend lockert es zunehmend auf. Davor streift uns aber so ein Regenband und es wird mitunter recht ordentlich regnen und auch gewittern. Aber wie gesagt, in Richtung Abend da wieder Wetterentspannung. Das Wochenende morgen noch so Restregen, Tropfen am Vormittag, dicke Wolken. Dann lockert es auf und es wird milder und auch der Sonntag wird richtig schön. Hat sogar ein bisschen Frühnebel erst am Tag. Dann lockert es auf, die Sonne kommt raus und wir bekommen Temperaturen bis zu 25 Grad.
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3: A96 München Richtung Lindau zwischen Memmingen Ost und Memmingen Nord. Rechte Spur gesperrt bis 11.
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3: In Marktoberdorf am Mühlsteig und in Kempten in der Kaufbeurer Straße. Auch da wird noch geknipst. 0800 5 70 80 90.
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3: Ihr seid heute in Uniform erschienen. Heißt das beim THW auch Uniform, so wie bei der Bundeswehr oder Feuerwehruniform? Kennen wir ja auch.
4: Genau, es ist eine Uniform, weil wir universell alle das Gleiche tragen, genau. Es ist also auch bundesweit geregelt, dass man eben, also was man wann zu tragen hat, also eine quasi eine Trageordnung.
3: Ja.
4: Und kleine Schutzausstattung haben wir jetzt heute nicht an, sondern wir haben jetzt heute unseren Tagesdienstanzug an.
5: Genau.
4: Genau. Und da gibt es halt je nachdem, für welchen Zweck unterschiedliche Ausprägungen der Uniform.
3: Das sehe ich nämlich. Pia hat was anderes auf ihrer Brusttasche als bei dir. Melanie, was auf jeden Fall einheitlich ist, ist deutsche Fahne auf der linken so Seite. Muss ich, oder
4: genau.
3: Als Deutschland.
4: Und unsere Organisationszugehörigkeit.
3: Ja, und dann sehe ich zum einen Namensschild, ist klar, man muss immer wissen, mit wem man spricht. Aber dann habt ihr, wie nennt
4: das
3: man
4: das? Das ist unser Dienststellungskennzeichen.
3: Ja.
4: Das zeigt an, welche Funktion wir ausüben. Genau. Und bei mir ist das in Gold und, für Ortsbeauftragte.
3: Ja.
5: Und genau, und ich habe eins mit drei Streifen dann in Silber.
3: Mhm. Und die Streifen stehen für, auch weil du schon lang dabei bist, weil du eine bestimmte Qualifikation hast, weil du schon...
5: Tatsächlich kommt das Kennzeichen, beziehungsweise das, welches man da bekommt, quasi mit der Funktion, die man ausübt. In dem Fall bin ich die stellvertretende Ortsbeauftragte. Das hat dann nichts mehr mit der Zugehörigkeitsdauer zu tun, sondern tatsächlich nur, sobald ich das Amt bekleide, quasi bekomme ich dieses Kennzeichen.
3: Dann ist das eine Bluse und eine Hose, ja? Oder?
4: Ne? Genau, dazu gehört noch eine Jacke, so ein Windstopper. Und ja, genau, das sind eigentlich so schwarze Schuhe dazu, ein Gürtel. Genau, das ist eigentlich so der Tagesdienst. Und dann gibt's eben unsere Schutzausstattung, unseren multifunktionalen Einsatzanzug, MEA abgekürzt. Der umfasst Einsatzstiefel, also schwere Stiefel mit Schnittschutz. Dazu eine Einsatzhose, die eben auch eine entsprechende Schutzfunktion hat. Eine Jacke. Optional kann man sich noch eine Weste dazu kaufen. Im Grundsatz wird einem die Schutzausstattung gestellt vom THW. Also die Handschuhe, der Helm, die Hose, die Jacke. Das Funktions-T-Shirt, solche Sachen, die werden einem vom Bund gestellt und optional kann man sich dann noch selber Ergänzungen kaufen, weil man es halt einfach schön findet.
3: Oder man hat Wechselklamotte genau. Nochmals.
4: Weil es auch vielleicht manchmal praktischer ist, wenn man eine Weste anhat und eben keine Jacke, wo die Ärmel irgendwie
3: in die Arbeit
4: reinfallen.

0: Willkommen zurück hier beim Kaffeeklatsch. Pia Hege und Melanie Englisch, einmal die Ortsbeauftragte. Ich muss es nochmal sagen, eine von zwei bajuwarischen Ortsbeauftragten. Ja, wie war das Anfang des Jahres? Es ist noch gar nicht so letztes Jahr.
1: Tatsächlich, letztes Jahr bin ich gewählt worden von unserem, also das ist eine Wahl von den Unterführern, die festlegen, wer der Ortsbeauftragte, ja, die Ortsbeauftragte wird. Und ja, so hat es sich ergeben. Also ich war da vorher schon stellvertretende Ortsbeauftragte,
0: ja, ja.
1: Und habe jetzt mit meinem Amtsvorgänger quasi das Amt getauscht, so dass ich jetzt eben Ortsbeauftragte bin. Ich finde, es ist einfach die Zeit, wo wir auch durchaus zeigen dürfen, dass Frauen das auch können und dass es nicht ans Geschlecht gebunden ist, wer den Ortsverband und die Geschicke des Ortsverbands leitet. Vor allen Dingen finde ich das Schöne, man hat halt ein Team hinter sich. Also ich muss ja nicht alleine
0: das Ganze
1: machen, sondern ich habe viele Menschen, die mich unterstützen, mein ganzer Ortsverband. Ich weiß auch um den Rückhalt von meinen Unterführern, von meinen Zugführern, von meinem Stab. Das ist tatsächlich sehr viel wert, wenn man da einfach gemeinsam entscheidet, was man tut und wie man es tut und wie man sich auf die Krisensituation vorbereitet.
0: Pia, du bist Stellvertretende. Gibt's da mehr Mädels auf Position 2? Ist es schon noch so, wo man sagt, hey Mädels, komm, ihr arbeitet euch da auch auf so einen Posten hin? Weil das ist ja wichtig und schön. Also wir stehen da unseren Mann.
2: Absolut. Eine genaue Anzahl habe ich da tatsächlich nicht,
0: dass
2: es jetzt mehrere stellvertretende Ortsbeauftragte gibt. Genau, anfangs war es ja die Melli, wo ich angefangen hatte, noch in unserem Regionalstellenbereich. Aber auf jeden Fall, ich denke, da hat Melli auch einen guten Punkt angesprochen, dass das dann ja nie eine Aufgabe für eine Person ist.
0: Nee, nee.
2: Das war mir auch ganz wichtig, weil das war natürlich gerade für mich auch, ich hatte die ganzen, also ich habe das ein bisschen andersrum gemacht. Ich war jetzt nicht erst in anderen Führungspositionen und bin dann Stellvertreter geworden, sondern habe das dann jetzt erlernen dürfen und das geht natürlich nur mit dem Rückhalt und auch der Unterstützung vom ganzen Ortsverband.
0: Ja, das kann ich mir vorstellen, aber das musste ich einfach nochmals erwähnen. Ihr seid viele, viele Jahre, ja Jahrzehnte, kann man ja schon fast sagen.
1: So alt, sag sowas nicht.
0: Nein, ja, das hört sich, aber ihr seid schon sehr, sehr lange mit dabei, habt auch schon den ein oder anderen Einsatz hinter euch, vielleicht der markanteste, der euch wie geprägt hat?
1: Also für mich war definitiv der markanteste Einsatz das Ahrtal. Zweieinhalb Wochen, also der Ortsverband insgesamt war über noch eine längere Zeit. Also wir waren fast 3 Monate regelmäßig mit unterschiedlichen Gruppen und unterschiedlichen Konstellationen vor Ort. Ich selber 2,5 Wochen und sowohl im Swisttal als auch im Ahrtal ziemlich gleich von Anfang an. Und das war definitiv, einerseits diese Zerstörung zu sehen, die da bei uns mitten in Deutschland stattfand, und andererseits aber auch den Zusammenhalt, den die Bevölkerung, das ganze Land hat aufs Ahrtal geschaut, hat zusammengehalten, hat zusammengeholfen. Und das fand ich, um auch den positiven Aspekt hervorzuheben diesem, was da passiert ist, von dieser Katastrophe, das fand ich tatsächlich beeindruckend. Aber insgesamt ein sehr nachhaltiger Einsatz, der uns weiterhin auch bewegt und hoffentlich.
0: Vor allem, weil ja auch dieses Jahr dieses 5-jährige Jubiläum noch ist. Da kommt natürlich, glaube ich, so aus dem Hinterkopf wird die eine oder andere Situation oder nochmals abgerufen.
1: Man hat natürlich auch noch Kontakt zu den Kameraden vor Ort, auch zu den Feuerwehren vor Ort. Erst vor 2 Wochen hat uns ein Kamerad der Feuerwehr besucht hier in Kempten. Das war auch tatsächlich sehr schön, sich mal außerhalb der Katastrophe zu treffen. Da entstehen schon auch Verbindungen, die einen zusammenhalten.
0: Ja, oder die so Lebensbegleiter auch werden, ein Stück weit oder immer wieder phasenweise. Bei dir, Pia, warst du auch damals im Ahrtal mit im Einsatz?
2: Also das war tatsächlich mein erster Einsatz, beziehungsweise dann auch, wir waren da auch 1 Woche, also ich mit meinem Team jetzt, beziehungsweise im Ortsverband waren wir dann auch noch länger dort. Ich war 1 Woche dort. Wir waren für die Verpflegung der Einsatzkräfte am Nürburgring dann zuständig und haben jetzt tatsächlich von den Zerstörungen nicht allzu viel gesehen, haben natürlich da aber auch mit Bundeswehrleuten, mit Feuerwehrlern, mit anderen THWlern gesprochen und da bei der bei der Essensausgabe haben wir da ganz, ganz viel mitbekommen. Zwar nicht direkt gesehen, aber die Geschichten und was da alles tatsächlich passiert ist, war auch da sehr, sehr bewegend, ja.

0: Das war so ein kleiner Rückblick auf Einsätze auch von euch, prägende ja, Ereignisse, die irgendwo im Hinterkopf ja sind. THW und die Jetztzeit. Ist das auch ein Thema bei euch, wo ihr sagt, ja, okay, THW, Bundeswehr, wird ja oben in Berlin auch immer noch rumdiskutiert. Ist alles ein bisschen im Argen, was die Bundeswehr angeht, ein bisschen reduziert worden vor ein paar Jahren. Jetzt aufgrund der Situation, die wir ja weltweit so haben, wäre es gar nicht schlecht, da wäre irgendwo wieder so ein bisschen ein Fundament da. Wie werdet ihr vielleicht da auch danach gefragt von Menschen? Ja, wird euer Aufgabengebiet erweitert eventuell oder wie?
1: Also im Zuge der militärischen Verteidigung, dass die aufwächst, muss natürlich auch der Zivilschutz inländisch aufwachsen. Ja, ja. Und für uns ist es durchaus auch fürs THW ein Thema, dass wenn eine Wehrpflicht kommt, dass wir dann auch wieder als THW einen Ersatzdienst anbieten. Manch einer erinnert sich vielleicht noch, es war früher schon eine Option, die man hatte, ja, dass man im THW seinen Ersatzdienst in der Freizeit leisten konnte. Und auch das sind Themen, die uns bewegen, wie wir sowas in unsere Strukturen, die jetzt ja nur noch, also ausschließlich auf Ehrenamt basieren und auf Freiwilligkeit, ja, ja, basieren, wie wir das da integrieren können und in diese Strukturen mit einbinden können.
0: Ja, gerade Ehrenamt, das muss man auch nochmal sagen, das ist wirklich nur ein Mini-Stab hier in ganz Deutschland, die angestellt sind, aber ihr macht's das ehrenamtlich und das ist nicht so, dass das mit 2 Stunden pro Woche, dass das in Anführungszeichen reicht. Nee, Ehrenamt ist man mit Leib und Seele und ihr brennt's auch für dieses Ehrenamt, Pia, bei dir auch.
2: Genau, also mit 2 Stunden, beziehungsweise jeder hat eigentlich seinen Übungsabend, beziehungsweise seine Übungszeit, ja, und dann geht es natürlich auch um andere Dinge, die noch vorbereitet werden, dann aber auch Übungen vor- und nachbereitet werden und für uns natürlich auch sehr viel Organisatorisches, das zu erledigen ist. Ich glaube 4% sind es, wo hauptamtlich angestellt sind im THW, ja, der Rest basiert auf ehrenamtlicher Arbeit. Und da ist natürlich auch auf jeden Fall so, dass jeder Helfer da seinen Beitrag leistet und natürlich auch ein bisschen dafür brennen muss.
0: Ja, das ist absolut eine sinnvolle Tätigkeit.

0: kann ich auch als Erwachsener, nicht nur als Zwölfjährige vielleicht zu euch dazu stoßen, sondern wenn ich das jetzt höre und denke mir, wow, das ist super interessant, das ist sinnvoll, das ist eine tolle Gemeinschaft, weil nur in der Gemeinschaft können wir auch was bewegen. Wie komme ich zu euch?
1: Mitmachen kann man erst jeder. Also muss man ganz pauschal sagen, jeder kann mitmachen. Jeder. Am besten ist es, sich am nächsten Ortsverband zu melden. Mhm. Da gibt's eine Website, Deine Zeit ist jetzt heißt die. Da kann man sich umschauen, wo der nächste Ortsverband ist, dann einmal melden und dann durchläuft man eine Grundausbildung. Man kann also auch als Erwachsener einsteigen.
0: Ja, ja.
1: Das ist eigentlich sogar das Übliche, dass man als Erwachsener einsteigt und in dieser Zeit dann, ist in dieser Grundausbildung dann lernt, wie man Einsatzkraft ist und was man dazu, das Handwerkszeug dazu erlernt, die Grundlagen, alles. Und dann wird man nach dieser Grundausbildung in eine Fachgruppe gesteckt.
0: Ja, also oder halt verteilt.
1: Man macht das in Zusammenarbeit, dass man sich überlegt, was passt zu mir, was macht mir Spaß, aber auch, wo ist denn ein Bedarf da, in welchen Einheiten oder Teileinheiten, und dann schaut man, dass man da seine Fachausbildung absolviert. Oder auch sich weiterbildet als Führungskraft oder als Kraftfahrer, als Atemschutzgeräteträger. Also da gibt's nahezu keine Grenzen, wenn man wie man sich im THW verwirklichen kann.
0: Ja, ja.
1: Und das macht's, glaube ich, irgendwie auch aus, gell, dass jeder mitmachen kann.
2: Genau, dass jeder mitmachen kann, dass jeder seine Aufgabe findet und dass das THW auch mit Lehrgängen, mit Fortbildungen auf jeden Fall auch jeden unterstützt, da seine Aufgabe zu finden und sich da auch zu verwirklichen.
0: Vielleicht ein, zwei Sätze noch zur Ausbildung. Ist natürlich theoretisch, logischerweise brauche ich erstmal ein paar ordentliche Fakten, die ich dann in meinem Kopf abspeichere, aber auch das Praktische. Also es ist so eine zweigeteilte Ausbildung.
2: Genau, also die Grundausbildung besteht genau aus dem, einmal dem Theorieteil, den man natürlich davor auch im Ortsverband lernt, und da gibt's jetzt auch eine App, also das ist so ein bisschen, ich vergleiche es immer gern mit einem Führerschein, wo man macht,
0: dass man da auch
2: durchgehen, und dann natürlich auch den praktischen Teil, wo man eben verschiedenste Aufgaben, die eben die Bandbreite vom THW abdeckt, erlernt und dann am Ende in einem Ortsverband eben diese Grundausbildung ablegt. Da kommen dann, können verschiedenste Aufgaben drankommen, die durchläuft man dann in Stationen und genau, hat die am Ende dann alle bestanden oder beziehungsweise kann die dann alle
0: absolvieren dann, genau. Eine Station vielleicht, was macht man da praktisch und was ist eine Frage, die in der Theorie vorkommen könnte?
1: Also praktisch zum Beispiel die Bedienung von einem Stromerzeuger, um dann eine Beleuchtung aufzubauen, der Einsatzstelle auszuleuchten, aber genauso auch wie geht man mit Steckleitern um? Also wirklich ganz banale, also für uns banale Dinge, weil für uns ist es Alltag, aber wenn man als Quereinsteiger dazukommt, hat man damit üblicherweise ja gar nichts am Hut.
0: Wenig.
1: Und das sind diese Grundlagen, wo man da einfach schon lernt, oder mal Stiche und Bunde, also Knoten würde man umgangssprachlich sagen, aber genau, bei uns nennt sich Stiche und Bunde, also sprich Befestigungen oder auch Bewegen von Lasten, dass man mit Hebekissen mal arbeitet, mit hydraulischer Technik, genau. Oder mit Stempeln.
2: Dann zum Beispiel auch noch mit Schleifkorb oder mit einer Trage, da Personen einmal korrekt drauf befestigen, beziehungsweise
0: oder auch was abtransportieren, schweres Geschütz oder Geräte, da so ein Notstromaggregat oder auch andere, diese Rettungs, wie heißen die? Rettungsschere, die hat ordentlich 40, 50, 60 Kilo kann die so eine Rettungsschere auch haben.
1: Genau, je nachdem, ob man die hydraulische oder eine mit Akku hat. Mit Akku sind natürlich naturgegeben schwerer, weil da das,
0: der Akku noch da ist, draufpackt.
1: Genau, also da gibt's ganz unterschiedliche Geräte, die unterschiedlich auch wiegen. Ja.
2: Aber auch bei der Grundausbildung, wie dann im Einsatz selber, ist es natürlich so, dass man im Einsatz nennt man es dann nicht Stationshelfer, aber es ist auf jeden Fall immer eine Person auch da, der man dann die Anweisungen geben kann, die einem da auch unterstützt, falls es irgendwie zu schwer wird oder man da eben halt von der Kraft nochmal Hilfe braucht. Also da auch nicht, darf man sich auch nicht scheuen davor, dass man das irgendwie krafttechnisch nicht kann, da gibt es immer Möglichkeiten.
0: Ich sag danke für den Einblick und hoffentlich haben wir viele draußen neugierig gemacht. Einfach mal auf thw.de klicken in die Ortsgruppe. Danke an Melanie in Englisch und danke an Pia Hege.
1: Danke dir, schön war's.
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2: Ich bin Bärbel Büchner. Die Regierung steht vor einem politischen Herbst mit vielen Reformbaustellen und die Umfragewerte sind im Keller. Kanzleramtsministerin Nina Wagen erklärte am Morgen im ZDF, es gebe eben große Herausforderungen.
3: Es braucht jetzt auch Mut, diese Reformen anzugehen. Die tun sich nicht von alleine. Und diese Reformen, ich habe schon gesagt, führen auch dazu, dass es Einschnitte bei den Menschen gibt. Zunächst wird nicht unbedingt alles am ersten Tag besser werden, sondern das braucht ein Stück. Dafür braucht es Mut und dafür ist man dann nicht unbedingt auch beliebt. Aber darum geht es auch nicht, sondern es muss jetzt gehandelt werden.
2: Bundeskanzler Friedrich Merz und seine Ministerinnen und Minister kommen in der kommenden Woche zur Klausur in Schloss Neuhardenberg zusammen. Für die Kommunen wäre es eine Entlastung in Milliardenhöhe. Der Deutsche Städtetag fordert, dass die Pflegeversicherung zur Vollversicherung wird. Dann würden Menschen, die ihr Leben lang hart gearbeitet haben, nicht mehr wegen Pflegekosten in die Sozialhilfe fallen, sagte Städtetagspräsident Burkhard Jung der Neuen Osnabrücker Zeitung. Der Hauptstadtglanz blättert offenbar. In einer aktuellen Allensbach-Umfrage für die FAZ finden gerade mal 31% der Befragten, dass Berlin eine faszinierende Metropole ist. Vor 20 Jahren waren es noch mehr als doppelt so viele.
4: Berlin ist arm, aber sexy. Dieser Spruch vom damaligen regierenden Bürgermeister Klaus Wowereit brachte Berlin Anfang der 2000er Jahre Kultstatus. Immer mehr Menschen wollten nicht nur Urlaub in der Hauptstadt machen, sondern dort leben. Die Folge, die Mieten explodierten. Angesagte Clubs mussten Platz machen für schicke Wohnungen. Aus arm, aber sexy wurde für viele reich, aber öde. Berlin reiht sich inzwischen bei der Frage, in welcher Stadt die Menschen am liebsten leben wollen, hinter München und Hamburg ein. Diana Kramer, Nachrichtenredaktion.
2: Und zum Sport. Mit 4 Erstrundenspielen beginnt heute der DFB-Pokal. Ab 18 Uhr ist Eintracht Frankfurt beim Oberligisten SC St. Tönnies gefordert. Zeitgleich treten Karlsruhe bei Preußen Münster und Kaiserslautern beim SV Waldhof Mannheim an. Am späten Abend empfängt der Drittligist FC Hansa Rostock dann noch den VfB Stuttgart.
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5: Mit Niklas Bitzenauer. Das geplante bundesweit einmalige Reha-Projekt für Väter und pflegende Angehörige in Nesselwang steht vor dem Aus. Die geplante Alpspitzklinik auf der Zillhalde wird nicht umgesetzt. Grund ist der Rückzug der Eigentümerin des ehemaligen Schwesternheims. Die Vorstellungen über die jährliche Pacht lagen zu weit auseinander. Und in Nesselwang hat ein unbekannter Mann 2 Kinder angesprochen und ihnen Süßigkeiten angeboten. Die 8 und 9 Jahre alten Kinder gingen aber nicht darauf ein und informierten ihre Eltern. Die Polizei hat jetzt die Ermittlungen aufgenommen und bittet dringend Zeugen, sich zu melden.
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6: Heute bleibt es meist bei einem grauen Grau, noch ist es relativ trocken, aber es bahnt sich da doch auch noch ein Regenband an, was über dem Allgäu hinweg zieht. Also ab der Mittagszeit dunkelgraue Wolken, viel Regen, mitunter auch lokale Gewitter bei Temperaturen zwischen 14 und 19 Grad. In Richtung Abend dann aber schon wieder Wetterbesserung, das Wochenende milder, freundlicher und dann auch wieder sonniger.
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6: A96 München Richtung Lindau zwischen Memmingen Ost und Memmingen Nord. Bauarbeiten rechte Spur bis 11 Uhr gesperrt. Wir bleiben auf der A96 zwischen Holzgüns und Memmingen Nord. 1 Kilometer Stau. Da habt ihr momentan einen Zeitverlust von 10 Minuten.
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6: Keine Blitzer von meiner Seite, 0800 75 80 90.
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2: Aus für bundesweite einmalige Reha-Klinik für Väter in Nesselwang. Verdächtiges Ansprechen von zwei Kindern im Ostallgäu. Und das Wetter bewölkt und teils auch nass bei um die 20 Grad. Ich bin Niklas Bitzenauer. Das geplante bundesweit einmalige Reha-Projekt für Väter und pflegende Angehörige in Nesselwang steht vor dem Aus. Die geplante Alpspitzklinik auf der Zillhalde wird nicht umgesetzt. Grund ist der Rückzug der Eigentümerin des ehemaligen Schwesternheims. Die Vorstellungen über die jährliche Pacht lagen zu weit auseinander. Für Nesselwangs Bürgermeister Pirim Joas kommt das Aus überraschend. Das Bebauungsplanverfahren soll eingestellt werden. Die Betreiber wollen ihr Vorhaben aber nicht aufgeben und suchen nun nach einem neuen Standort, möglichst im Allgäu. Geplant waren 70 Patientenzimmer für alleinerziehende Väter und pflegende Angehörige. In Nesselwang hat ein unbekannter Mann zwei Kinder angesprochen und ihnen Süßigkeiten angeboten. Die 8 und 9 Jahre alten Kinder reagierten aber richtig und gingen nicht darauf ein und informierten dann auch ihre Eltern. Der Mann fuhr anschließend mit einem dunklen, vermutlich älteren VW-Bus davon. Auffällig war ein Totenkopf an der Schiebetür. Die Polizei hat die Ermittlungen aufgenommen und sucht dringend nach Zeugen. In Marktoberdorf können ab kommenden Montag 12 Bauplätze im neuen Wohngebiet hinterm Schloss vergeben werden. Die Grundstücke liegen nahe dem ehemaligen Schloss und der Kurfürstenallee und werden nach dem einheimischen Modell vergeben. Der Preis liegt bei 405 Euro pro Quadratmeter. Bewerbungen sind bis zum 8. Oktober möglich. In Bayern ist die Zahl der gemeldeten Prostitutionsgewerbe zurückgegangen. Ende vergangenen Jahres waren 368 Gewerbe registriert, knapp 5% weniger als noch im Vorjahr. Gleichzeitig stieg die Zahl der angemeldeten Personen um 1,4% auf 4.826. Rund ein Drittel davon ist in München registriert. In Kempten waren 108 Personen gemeldet. Die Statistik erfasst allerdings nur die bei den Behörden angemeldeten Personen und Gewerbe.
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3: Immer mehr Wolken und Regenschauer bekommen wir im Laufe des Tages, bei denen auch lokale Gewitter dabei sein können. Das Gute am Abend bessert sich das Ganze wieder. Es wird tagsüber aber spürbar kühler sein heute mit Höchstwerten von 15 bis 19 Grad. Und am Nachmittag wird zudem recht windig. Morgen eine Mischung aus Wolken und Sonnenschein. Es kann aber auch da immer wieder einzelne Regenschauer geben. Am Sonntag erst Frühnebel, dann freundlich mit Sonne und 25 Grad.
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2: Mit der A96 München Richtung Lindau. Zwischen Memmingen Ost und Memmingen Nord hier Bauarbeiten. Der rechte Fahrstreifen noch bis ca. 11 Uhr gesperrt. Also eine knappe halbe Stunde. Und die A96 ist auch mit dabei. München Richtung Lindau zwischen Holzgünz und Memmingen Nord. 3 Kilometer Stau, da plus 18 Minuten rechnen.
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2: Teure Fotos werden geknipst. Einmal in Durach bei der Vorwaldstraße, dann in Sonthofen in der östlichen Alpenstraße. In Fischenheim einstehen in der 30er-Zone. Gerberstraße steht auch noch einer. In Waldburg auf der L324 wird geblitzt und in Ravensburg in der Friedrichshafener Straße. Jetzt sind wir aber durch. Noch was anderes gesehen. Staus, Blitzer oder sonstiges. 0805 70 80 90. Gute Fahrt, wo es geht.
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2: Ich bin Babit Büchner. Die Sozialhilfeausgaben in Deutschland sind im vergangenen Jahr auf 21,5 Milliarden Euro gestiegen. Das ist ein Plus von 6% gegenüber dem Vorjahr, teilte das Statistische Bundesamt mit. Demnach legte besonders die Hilfe zur Pflege deutlich zu. Hier stiegen die Nettoausgaben um rund 13%. Der größte Anteil wurde wieder für die Grundsicherung im Alter und bei der Erwerbsminderung ausgegeben. Kanzleramtschefin Nina Wagen hat die Kritik an Bundeskanzler Friedrich Merz und der Bundesregierung zurückgewiesen und für Geduld geworben. Wagen sagte am Morgen im ZDF, es werde Einschnitte geben, dafür brauche es Mut.
3: Da wird nicht unbedingt alles am ersten Tag besser werden, sondern das braucht ein Stück. Dafür braucht es Mut und dafür ist man dann nicht unbedingt auch beliebt. Aber darum geht es auch nicht, sondern es muss jetzt gehandelt werden.
2: Im ZDF-Politbarometer sind die Umfragewerte für Merz auf einen Tiefstand gerutscht. Knapp ein Viertel der Unternehmen in Deutschland leidet unter Fachkräftemangel. In einer Umfrage des Münchner IFO-Instituts gaben rund 23% der Unternehmen an, dass ihnen qualifizierte Arbeitskräfte fehlen. Das waren gut 2 Prozentpunkte mehr als noch im April.
4: Besonders in der Rechts- und Steuerberatung sowie der Wirtschaftsprüfung wird händeringend nach Fachkräften gesucht. Laut der Studie fehlt es hier fast 65% der Unternehmen an Fachpersonal. In der Telekommunikationsbranche ist etwa jedes dritte Unternehmen auf der Suche und damit doppelt so viele wie noch im April. Auch in der Industrie ist der Anteil der suchenden Unternehmen leicht angestiegen auf fast 20%. Eine Expertin des IFO-Instituts fürchtet, dass sich der Fachkräftemangel zurzeit noch in Grenzen hält, weil die Wirtschaft in Deutschland schwächelt. Sobald es hier wieder bergauf geht, könne sich die Situation weiter verschärfen. Fiona Reinhardt, Nachrichtenredaktion.
2: In Griechenland sind im Zusammenhang mit den Waldbränden in diesem Jahr schon mehr als 300 Menschen festgenommen worden. Ein Sprecher der Feuerwehr sagte im öffentlich-rechtlichen Rundfunk, es gehe um rund 270 Fälle von Fahrlässigkeit und 36 Fälle von Vorsatz. Erst in der vergangenen Woche sei auf Kreta ein Waldbrand ausgebrochen, weil ein Urlauber nur wenige Meter vom Wald entfernt mit Holzkohle gegrillt hatte.
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5: Mit Niklas Bitzenauer. Das geplante bundesweit einmalige Reha-Projekt für Väter und pflegende Angehörige in Nesselwang steht vor dem Aus. Die geplante Alpspitzklinik auf der Zillhalde wird nicht umgesetzt. Grund ist der Rückzug der Eigentümerin des ehemaligen Schwesternheims. Die Vorstellungen über die jährliche Pacht lagen zu weit auseinander. Und in Nesselwang hat ein unbekannter Mann 2 Kinder angesprochen und ihnen Süßigkeiten angeboten. Die 8 und 9 Jahre alten Kinder gingen aber nicht darauf ein und informierten ihre Eltern. Die Polizei hat jetzt die Ermittlungen aufgenommen und bittet dringend Zeugen, sich zu melden.
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6: Im Laufe des Tages bekommen wir immer mehr Wolken und auch Regenschauer ab. Teilweise mischen sich lokale Gewitter unter. Bevor sich das Wetter dann am Abend aber schon wieder bessert, tagsüber recht kühl mit 15 bis 19 Grad und am Nachmittag weht zusätzlich ein böiger Westwind. Morgen wechselhaft mit Sonnenschein, aber auch Wolken und immer wieder kurzen einzelnen Regenschauern. Der Sonntag klart nach lokalem Frühnebel langsam auf bei Temperaturen bis zu 25 Grad.
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7: Die A7 Füssen Richtung Ulm zwischen dem Kreuz Memmingen und Bergheim. 4 Kilometer Stau, Zeitverlust 12 Minuten. A96 München Richtung Lindau. Zwischen Memmingen Ost und Memmingen Nord Bauarbeiten. Die rechte Spur ist gesperrt. Wir haben zwischen Holzgünz und Memmingen Nord 3 Kilometer Stau, macht 15 Minuten mehr. Die B19 Kleinwalsertal Richtung Kempten zwischen Oberstdorf und Sonthofen südlich der Verkehr plus 8 Minuten. Und die B310 Hindelang Oberjoch Richtung Nesselwang zwischen dem Kreisverkehr bei Eu und Eu dichter Verkehr plus 10 Minuten.
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7: Und da blitzt es aktuell zum Beispiel in Durach in der Vorwaldstraße. Da werdet ihr persönlich fotografiert. Dann haben wir die östliche Alpenstraße in Sonthofen mit einem Blitzer und die Gerberstraße in Fischen.
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1: Und wir unterbrechen kurz für eine aktuelle Meldung für die A96 Lindau-München zwischen Buchloe West und Landsberg Ost. Achtung, Ihnen kommt ein Falschfahrer entgegen. Nicht überholen, Vorsicht auf beiden Richtungsfahrbahnen. A96 Lindau-München zwischen Buchloe West und Landsberg Ost. Ein Falschfahrer.

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2: Aus für bundesweite einmalige Reha-Klinik für Väter in Nesselwang. Verdächtiges Ansprechen von zwei Kindern im Ostallgäu. Und das Wetter bewölkt und teils auch nass bei um die 20 Grad. Ich bin Niklas Bitzenauer. Das geplante bundesweit einmalige Reha-Projekt für Väter und pflegende Angehörige in Nesselwang steht vor dem Aus. Die geplante Alpspitzklinik auf der Zillhalde wird nicht umgesetzt. Grund ist der Rückzug der Eigentümerin des ehemaligen Schwesternheims. Die Vorstellungen über die jährliche Pacht lagen zu weit auseinander. Für Nesselwangs Bürgermeister Pirim Joas kommt das Aus überraschend. Das Bebauungsplanverfahren soll eingestellt werden. Die Betreiber wollen ihr Vorhaben aber nicht aufgeben und suchen nun nach einem neuen Standort, möglichst im Allgäu. Geplant waren 70 Patientenzimmer für alleinerziehende Väter und pflegende Angehörige. In Nesselwang hat ein unbekannter Mann zwei Kinder angesprochen und ihnen Süßigkeiten angeboten. Die 8 und 9 Jahre alten Kinder reagierten aber richtig und gingen nicht darauf ein und informierten dann auch ihre Eltern. Der Mann fuhr anschließend mit einem dunklen, vermutlich älteren VW-Bus davon. Auffällig war ein Totenkopf an der Schiebetür. Die Polizei hat die Ermittlungen aufgenommen und sucht dringend nach Zeugen. In Marktoberdorf können ab kommenden Montag 12 Bauplätze im neuen Wohngebiet hinterm Schloss vergeben werden. Die Grundstücke liegen nahe dem ehemaligen Schloss und der Kurfürstenallee und werden nach dem einheimischen Modell vergeben. Der Preis liegt bei 405 Euro pro Quadratmeter. Bewerbungen sind bis zum 8. Oktober möglich. In Bayern ist die Zahl der gemeldeten Prostitutionsgewerbe zurückgegangen. Ende vergangenen Jahres waren 368 Gewerbe registriert, knapp 5% weniger als noch im Vorjahr. Gleichzeitig stieg die Zahl der angemeldeten Personen um 1,4% auf 4.826. Rund ein Drittel davon ist in München registriert. In Kempten waren 108 Personen gemeldet. Die Statistik erfasst allerdings nur die bei den Behörden angemeldeten Personen und Gewerbe.
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3: Immer mehr Wolken und Regenschauer bekommen wir im Laufe des Tages, bei denen auch lokale Gewitter dabei sein können. Das Gute am Abend bessert sich das Ganze wieder. Es wird tagsüber aber spürbar kühler sein heute mit Höchstwerten von 15 bis 19 Grad. Und am Nachmittag wird zudem recht windig. Morgen eine Mischung aus Wolken und Sonnenschein. Es kann aber auch da immer wieder einzelne Regenschauer geben. Am Sonntag erst Frühnebel, dann freundlich mit Sonne und 25 Grad.
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4: Und da ist auch noch ein bisschen was los aktuell. Wir haben die A7 Füssen Richtung Ulm zwischen Memmingen Süd und Dettingen. 5 Kilometer stocken, Zeitverlust 10 Minuten. A96 München Richtung Lindau zwischen Memmingen Ost und dem Kreuz Memmingen 3 Kilometer Stau plus 10 Minuten. Und die B310 Hindelang Oberjoch Richtung Nesselwang zwischen dem Kreisverkehr Eumittelberg und Eumittelberg dichter Verkehr plus 5 Minuten.
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4: Ich habe 2 Stück und beide sind im Oberallgäu. Der eine steht in Sonthofen in der östlichen Alpenstraße, der andere in der Gerberstraße in Fischen. Wenn ihr was melden wollt, 0805 70 80 90.
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2: Ich bin David Büchner. Die Ausgaben für Sozialhilfe sind im vergangenen Jahr um rund 6% gestiegen. Insgesamt zahlten die Sozialhilfeträger 21,5 Milliarden Euro aus, teilte das Statistische Bundesamt mit.
3: Gestiegen sind vor allem die Kosten für die Pflege. Rund 6 Milliarden Euro wurden für die sogenannte Hilfe zur Pflege locker gemacht. Der größte Anteil an den Gesamtausgaben, der geht allerdings an eine andere Gruppe. An Menschen, die Hilfe bei der Erwerbsminderung bekommen und vor allem an diejenigen, die mit der gesetzlichen Rente nicht über die Runden kommen. Und die Bundesregierung, die will mit ihrem Reformpaket die Sozialausgaben begrenzen. Auch auf Druck der Wirtschaft. Claudia Wächter, Nachrichtenredaktion.
2: Immer mehr ausreisepflichtige Ausländer verlassen Deutschland freiwillig. In den ersten 6 Monaten reisten rund 18.000 Ausreisepflichtige aus. Gut 9.000 erhielten dafür Bundesmittel. Die Zahl der Abschiebungen ging dagegen um rund 18% auf fast 10.000 zurück. Häufig scheitern Abschiebungen, weil jemand nicht gefunden wird. Immer mehr Piloten weigern sich aber auch, Betroffene mitzunehmen. Qualifizierte Arbeitskräfte sind weiter Mangelware. Eine aktuelle Umfrage des IFO-Instituts zeigt, dass knapp ein Viertel der Unternehmen Fachkräfte sucht. Der Wert ist damit leicht gestiegen, liegt allerdings weiterhin deutlich unter dem langfristigen Durchschnitt. Das liegt laut der IFO-Experten an der schwachen Konjunktur. Der Fachkräftemangel könnte mit einer stärkeren wirtschaftlichen Erholung wieder deutlich zunehmen. Für Fußballfans ist die Zeit des Wartens zu Ende. Heute geht es los mit dem DFB-Pokal. Eine weitere gute Nachricht? In der ersten Pokalrunde gibt es so viele Live-Übertragungen im Free-TV wie noch nie.
4: RTL hat kürzlich den Pay-TV-Sender Sky übernommen und das macht sich bemerkbar. 3 Pokalpartien zeigt RTL im normalen Programm. Beim Streaming-Dienst RTL Plus sind alle Spiele zu sehen, genauso wie bei Sky. Und auch ARD und ZDF haben die Rechte für ausgewählte Pokalspiele. So können Fans unter anderem die Spiele von Bayern München, Borussia Dortmund und Schalke 04 kostenlos schauen. Den Supercup am Samstag gibt es ohnehin im Free-TV und zwar auf Sat.1. Es ist das erste Spiel, das sich Bundestrainer Klopp live im Stadion anschauen wird. Thomas Bremser, Redaktion.
2: Los geht es heute Abend um 18 Uhr.
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5: mit Niklas Bitzenauer. In Bangen sitzt ein 25-Jähriger nach einem mutmaßlichen Angriff auf eine 37-jährige Frau in Untersuchungshaft. Er soll die Frau am Mittwochabend nach einem Streit mit Fäusten und einem Stein gegen den Kopf geschlagen und sie anschließend in der Argen unter Wasser getaucht haben. Und bei Jugendschutztestkäufen in Leutkirch, Eichstätten und Aitrach sind 7 von 20 Verkaufsstellen aufgefallen. Ein 16-jähriger Testkäufer bekam dort Alkohol oder Zigaretten. Alle 7 Verstöße gab es in Leutkirch, während in Eichstätten und Aitrach alle Kontrollen ohne Beanstandung blieben.
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6: Im Laufe des Tages bekommen wir immer mehr Wolken und auch Regenschauer ab. Teilweise mischen sich lokale Gewitter unter. Bevor sich das Wetter dann am Abend aber schon wieder bessert, tagsüber recht kühl mit 15 bis 19 Grad und am Nachmittag weht zusätzlich ein böiger Westwind. Morgen wechselhaft mit Sonnenschein, aber auch Wolken und immer wieder kurzen einzelnen Regenschauern. Der Sonntag klart nach lokalem Frühnebel langsam auf bei Temperaturen bis zu 25 Grad.
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7: Die A96 München Richtung Lindau zwischen Memmingen-Osten im Kreuz Memmingen 2 Kilometer Stau. Zeitverlust 10 Minuten.
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7: Und wir haben einen Blitzer in Fischen in der Gerberstraße. Wenn ihr auch was melden wollt, 0805 70 80 90.
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2: Streit an der Aden bei Wangen eskaliert. 25-Jähriger in Untersuchungshaft. Jugendschutztestkäufe, 7 Verstöße in Leutkirch. Und das Wetter, teils regnerisch, bei aktuell so um die 20 Grad. Ich bin Niklas Bitzenauer. In Wangen sitzt ein 25-Jähriger nach einem mutmaßlichen Angriff auf eine 37-jährige Frau in Untersuchungshaft. Er soll die Frau am Mittwochabend nach einem Streit mit Fäusten und einem Stein gegen den Kopf geschlagen und sie anschließend in der Argen unter Wasser getaucht haben. Die Frau wurde leicht verletzt. Der Tatverdächtige wurde kurz darauf festgenommen. Die Ermittlungen wegen gefährlicher Körperverletzungen laufen. Bei Jugendschutztestkäufen in Leutkirch, Eichstätten und Aitrach sind 7 von 20 Verkaufsstellen aufgefallen. Ein 16-jähriger Testkäufer bekam dort Alkohol oder Zigaretten. Alle 7 Verstöße gab es in Leutkirch, während in Eichstätten und Aitrach alle Kontrollen ohne Beanstandung blieben. Insgesamt wurden 5-mal Alkohol und 2-mal Zigaretten unerlaubt verkauft. Die betroffenen Verkaufsstellen müssen jetzt mit Bußgeldern rechnen. Überraschendes Aus für die geplante Alpspitzklinik in Nesselwang. Die bundesweit erste Reha-Klinik für Väter und pflegende Angehörige wird auf der Zillhalde nicht entstehen. Die Eigentümerin des ehemaligen Schwesternheims hat sich wegen unterschiedlicher Vorstellungen bei der jährlichen Pacht aus dem Projekt zurückgezogen. Die Betreiber wollen die Klinik trotzdem verwirklichen und suchen nun nach einem neuen Standort, möglichst im Allgäu. Und noch zum Eishockey. Die EV Lindau Islanders haben einen neuen Nachwuchstrainer. Der 20-jährige Timo Perr aus Feldkirch übernimmt ab September den unteren Nachwuchsbereich. Er wird vor allem die U9 und U11 betreuen. Perr folgt auf Markus Sakic, der zum Headcoach der Oberligamannschaft aufgestiegen ist. Insgesamt sind bei den Islanders mehr als 200 Kinder im Nachwuchs aktiv.
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3: Immer mehr Wolken und Regenschauer bekommen wir im Laufe des Tages, bei denen auch lokale Gewitter dabei sein können. Das Gute am Abend bessert sich das Ganze wieder. Es wird tagsüber aber spürbar kühler sein heute mit Höchstwerten von 15 bis 19 Grad. Und am Nachmittag wird zudem recht windig. Morgen eine Mischung aus Wolken und Sonnenschein. Es kann aber auch da immer wieder einzelne Regenschauer geben. Am Sonntag erst Frühnebel, dann freundlich mit Sonne und 25 Grad.
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4: Die A96 München Richtung Lindau zwischen Memmingen-Ost und Kreuz-Memmingen 2 Kilometer. Stau macht 13 Minuten mehr. Und die B31 Lindau Richtung Friedrichshafen zwischen Rehlings und Friedrichshafen-Ost auch viel los. Hier sind es 15 Minuten mehr.
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4: Im Moment habe ich keine Blitzermeldungen. Wenn ihr was entdeckt, gern hier telefonisch Bescheid geben. 0805 70 80 90.
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3: Ich bin Babette Büchner. Die Sozialhilfeausgaben in Deutschland sind im vergangenen Jahr auf 21,5 Milliarden Euro gestiegen. Das ist ein Plus von 6% gegenüber dem Vorjahr, teilte das Statistische Bundesamt mit. Demnach legte besonders die Hilfe zur Pflege deutlich zu. Hier gab es eine Zunahme um 13%. Die Grundsicherung im Alter und bei Erwerbsminderung hatte wieder den größten Anteil an den Gesamtausgaben. Ein Gericht in Kroatien hat einen Ukrainer in Untersuchungshaft genommen, der an den Anschlägen auf die Nord Stream Pipelines 2022 beteiligt gewesen sein soll. Wie kroatische Medien berichten, wurde damit das Verfahren zu seiner Auslieferung nach Deutschland eingeleitet. Sein Anwalt will die Auslieferung jedoch anfechten. Der Ukrainer soll einer der Taucher gewesen sein, die die Sprengladungen an den Pipelines in der Nordsee angebracht hatten. In Griechenland sind im Zusammenhang mit den Waldbränden in diesem Jahr schon mehr als 300 Menschen festgenommen worden. Einige Feuer wurden vorsätzlich gelegt, oft ist es aber auch Fahrlässigkeit, auch von Urlaubern.
4: Nur in 34 Fällen geht die Feuerwehr von Brandstiftung aus. Wie schnell aus Leichtsinn ein Waldbrand entstehen kann, zeigt ein Fall von vergangener Woche auf Kreta. Ein Urlauber grillte mit Holzkohle nur wenige Dutzend Meter von einem Wald entfernt. Kurz darauf brach dort ein Feuer aus. Der Mann sagte den Behörden, er habe nicht gewusst, dass Grillen im Freien bei starkem Wind und extremer Trockenheit tabu ist. Aus Athen, Takis Zafos.
3: Nach seinen Zusammenbrüchen wächst die Sorge um Musiala. Der Fußballnationalspieler wird beim Supercup morgen nicht für den FC Bayern auf dem Platz stehen. Sportvorstand Max Eberl erklärte jetzt, Musiala lebe schon länger mit einer neurologischen Erkrankung und habe etwas an der Behandlung geändert.
5: Und dann hat er eben was verändert in der Medikation. Deswegen waren die Krampfanfälle jetzt auch augenscheinlicher in der Kürze der Zeit, ohne dass jemals eine Gefahr für ihn und Körper und Leib bestand. So, und jetzt gilt es eben wieder anzupassen, diese Medikation, dass er wieder dahin kommt, wo wir schon waren, wo er eben sehr, sehr lange anfallsfrei auch gewesen ist.
3: Der Supercup zwischen Bayern München und Borussia Dortmund wird morgen um 20.30 Uhr angepfiffen.
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6: mit Niklas Bitzenauer. In Wangen sitzt ein 25-Jähriger nach einem mutmaßlichen Angriff auf eine 37-jährige Frau in Untersuchungshaft. Er soll die Frau am Mittwochabend nach einem Streit mit Fäusten und einem Stein gegen den Kopf geschlagen und sie anschließend in der Argen unter Wasser getaucht haben. Und bei Jugendschutztestkäufen in Leutkirch, Eichstätten und Aitrach sind 7 von 20 Verkaufsstellen aufgefallen. Ein 16-jähriger Testkäufer bekam dort Alkohol oder Zigaretten. Alle 7 Verstöße gab es in Leutkirch, während in Eichstätten und Aitrach alle Kontrollen ohne Beanstandung blieben.
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8: Im Laufe des Tages bekommen wir immer mehr Wolken und auch Regenschauer ab. Teilweise mischen sich lokale Gewitter unter. Bevor sich das Wetter dann am Abend aber schon wieder bessert, tagsüber recht kühl mit 15 bis 19 Grad und am Nachmittag weht zusätzlich ein böiger Westwind. Morgen wechselhaft mit Sonnenschein, aber auch Wolken und immer wieder kurzen einzelnen Regen. Der Sonntag klart nach lokalem Frühnebel langsam auf bei Temperaturen bis zu 25 Grad.
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10: Die A96 München Richtung Lindau zwischen Memmingen-Ost und dem Kreuz Memmingen 2 Kilometer Stau, Zeitverlust 10 Minuten. Die B12 Kempten Richtung Buchloe zwischen Kaufbeuren Neugablenz und Germeringen steht ein kaputter PKW. Die B17 Landsberg Richtung Reute zwischen Schwangau und Füssen dichter Verkehr plus 8 Minuten. Und die B31 Lindau Richtung Friedrichshafen zwischen Rehlings und Friedrichshafen Ost dichter Verkehr. Hier sind es 19 Minuten mehr.
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10: Einen Blitzer habe ich und der steht auf der OAL 7 bei Markt Oberdorf. Wenn ihr was melden wollt, ganz einfach unter 0805 70 80 90.
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2: Streit an der Aden bei Wangen eskaliert. 25-Jähriger in Untersuchungshaft. Jugendschutztestkäufe, 7 Verstöße in Leutkirch. Und das Wetter, teils regnerisch, bei aktuell so um die 20 Grad. Ich bin Niklas Bitzenauer. In Wangen sitzt ein 25-Jähriger nach einem mutmaßlichen Angriff auf eine 37-jährige Frau in Untersuchungshaft. Er soll die Frau am Mittwochabend nach einem Streit mit Fäusten und einem Stein gegen den Kopf geschlagen und sie anschließend in der Argen unter Wasser getaucht haben. Die Frau wurde leicht verletzt. Der Tatverdächtige wurde kurz darauf festgenommen. Die Ermittlungen wegen gefährlicher Körperverletzungen laufen. Bei Jugendschutztestkäufen in Leutkirch, Eichstätten und Aitrach sind 7 von 20 Verkaufsstellen aufgefallen. Ein 16-jähriger Testkäufer bekam dort Alkohol oder Zigaretten. Alle 7 Verstöße gab es in Leutkirch, während in Eichstätten und Aitrach alle Kontrollen ohne Beanstandung blieben. Insgesamt wurden 5-mal Alkohol und 2-mal Zigaretten unerlaubt verkauft. Die betroffenen Verkaufsstellen müssen jetzt mit Bußgeldern rechnen. Überraschendes Aus für die geplante Alpspitzklinik in Nesselwang. Die bundesweit erste Reha-Klinik für Väter und pflegende Angehörige wird auf der Zillhalde nicht entstehen. Die Eigentümerin des ehemaligen Schwesternheims hat sich wegen unterschiedlicher Vorstellungen bei der jährlichen Pacht aus dem Projekt zurückgezogen. Die Betreiber wollen die Klinik trotzdem verwirklichen und suchen nun nach einem neuen Standort, möglichst im Allgäu. Und noch zum Eishockey. Die EV Lindau Islanders haben einen neuen Nachwuchstrainer. Der 20-jährige Timo Perr aus Feldkirch übernimmt ab September den unteren Nachwuchsbereich. Er wird vor allem die U9 und U11 betreuen. Perr folgt auf Markus Sakic, der zum Headcoach der Oberligamannschaft aufgestiegen ist. Insgesamt sind bei den Islanders mehr als 200 Kinder im Nachwuchs aktiv.
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3: Immer mehr Wolken und Regenschauer bekommen wir im Laufe des Tages, bei denen auch lokale Gewitter dabei sein können. Das Gute am Abend bessert sich das Ganze wieder. Es wird tagsüber aber spürbar kühler sein heute mit Höchstwerten von 15 bis 19 Grad. Und am Nachmittag wird zudem recht windig. Morgen eine Mischung aus Wolken und Sonnenschein. Es kann aber auch da immer wieder einzelne Regenschauer geben. Am Sonntag erst Frühnebel, dann freundlich mit Sonne und 25 Grad.
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4: Die A96 München Richtung Lindau zwischen Memmingen Ost und im Kreuz Memmingen 3 Kilometer Stau, Zeitverlust 11 Minuten. Die B12 Kempten Richtung Buchloe zwischen Kaufbeuren, Neugablenz und Germeringen steht ein kaputtes Auto. Die B31 Lindau Richtung Friedrichshafen zwischen Kressbronn und Friedrichshafen Ost dichter Verkehr, Zeitverlust 14 Minuten.
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4: Einen habe ich auf der ORL 7 bei Markt Oberdorf. Und wenn ihr was habt, 0805 70 80 90.
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1: 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So hilfst du, dass mehr Material recycelt werden kann. 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
2: Ich bin Thomas Bauer. Wirtschaftsverbände und Vertreter namhafter bayerischer und baden-württembergischer Unternehmen haben sich in einem Brandbrief an Bundeskanzler Merz gewandt. Sie fordern schnelle Sozialreformen in Deutschland. Die hohen Energiekosten, der internationale Wettbewerb und ein sich wandelndes wirtschaftliches Umfeld würden viele Betriebe spürbar belasten.
3: Die Unterzeichner des Briefs fordern unter anderem, dass der Anteil der Sozialbeiträge an den Arbeitskosten gesenkt wird. Die Arbeitskosten in Deutschland müssten wieder auf ein Niveau gebracht werden, das international wettbewerbsfähig ist. Insgesamt 17 Unterschriften hat der Brief. Besonders stark vertreten ist hier die Autobranche mit Unternehmen wie Audi, BMW oder Porsche. Doch es gibt auch andere Stimmen aus der Branche. Der Vorstandschef von Siemens Healthineers betonte noch am Montag im dpa-Interview, er finde nicht, dass die Regierung für das Wirtschaftswachstum verantwortlich ist. Fiona Reinhardt, Nachrichtenredaktion.
2: Im nordhessischen Hof Geismar ist ein Auto mit hoher Geschwindigkeit durch eine Fußgängerzone gefahren. Dabei wurden 8 Menschen verletzt, aber wohl niemand von ihnen schwer. 4 wurden vorsorglich in Krankenhäuser gebracht. Laut Zeugenaussagen soll der Fahrer medizinische Probleme gehabt haben. Er befinde sich in einem kritischen Zustand, teilte die Polizei mit. Die Ausgaben für Sozialhilfe sind im vergangenen Jahr um rund 6% gestiegen. Insgesamt zahlten die Sozialhilfeträger 21,5 Milliarden Euro aus. Das teilte das Statistische Bundesamt mit.
4: Gestiegen sind vor allem die Kosten für die Pflege. Rund 6 Milliarden Euro wurden für die sogenannte Hilfe zur Pflege locker gemacht. Der größte Anteil an den Gesamtausgaben, der geht allerdings an eine andere Gruppe. An Menschen, die Hilfe bei der Erwerbsminderung bekommen und vor allem an diejenigen, die mit der gesetzlichen Rente nicht über die Runden kommen. Und die Bundesregierung, die will mit ihrem Reformpaket die Sozialausgaben begrenzen. Auch auf Druck der Wirtschaft. Claudia Wächter, Nachrichtenredaktion.
2: Deutsche Sicherheitsbehörden haben im vergangenen Jahr ein Versteck mit 2 Pistolen in der Nähe von Berlin entdeckt. Das berichten NDR, WDR und Süddeutsche Zeitung. Demnach gibt es Hinweise darauf, dass die Waffen im Auftrag russischer Geheimdienste hinterlegt wurden. Den Medienberichten zufolge ermittelt inzwischen der Generalbundesanwalt in dem Fall. Ein Tatverdächtiger soll im Herbst in Rumänien festgenommen worden sein.
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5: mit Leon Dauter. Die Chancen auf eine Beteiligung des Allgäus an möglichen Olympischen Spielen in München sind laut Oberallgäus Landrat Christian Wilhelm derzeit eher gering. Trotzdem kämpft die Region weiter um Wettbewerbe wie Radsport, Mountainbike oder Triathlon im Allgäu und setzt dabei auf die einzigartige Naturkulisse für starke Bilder weltweit. Und rund um den Allgäu-Triathlon in Immenstadt müssen sich Autofahrer am Wochenende auf zahlreiche Sperrungen und Umleitungen einstellen. Besonders am Sonntag ist die Strecke zwischen Immenstadt, Niedersonthofen und Weidnau zeitweise komplett dicht. Wer unterwegs ist, sollte deshalb mehr Zeit einplanen.
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6: Also ich weiß ja nicht, wie es bei euch gerade ist, aber hier in Kempten vorm Studiofenster haben sich gerade die Schleusen des Himmels geöffnet und es platscht so richtig runter. Insgesamt ist es heute immer wieder durchwachsen, eben mit Schauern, mit Westwind. Wird zum Abend hin dann besser. Es ist relativ kühl heute. Heute Nacht werden es 10 bis 14 Grad. Morgen am Samstag auch noch wechselhaft. Es gibt sonnige Abschnitte, vor allem am Bodensee, aber eben auch noch Schauer. Wir haben unter Tag so vielleicht maximal 18 Grad. Ist auch also eher verhalten. Zum Sonntag wird es dann besser. Da kriegen wir wieder 23 Grad. Der wird auch recht freundlich. Sonntag, Montag insgesamt eigentlich trocken, schön und auch wieder wärmer. Da kommt auch wieder Föhn rein.
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6: Die A96 München Richtung Lindau zwischen Memmingen Ost und dem Kreuz Memmingen 2 Kilometer Stau. Zeitverlust 11 Minuten. B17 Landsberg Richtung Reute zwischen Schwangau und Füssen dichter Verkehr plus 6 Minuten. Die B31 Lindau Richtung Friedrichshafen zwischen Langenargen, Oberdorf und Ereskirch. Zeitverlust 8 Minuten.
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6: Wir haben keine Blitze im Moment, es sei denn, ihr entdeckt einen und gebt mir Bescheid. 0805 70 80 90.
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6: Ja, servus. Wenn man bei so Platzregen, wie wir es ja jetzt örtlich immer wieder haben hier mit den Gewitterschauern, dann halt bei 50 Meter zum Auto muss, reicht das auch schon, dann ist man nass, ne? Aber man kriegt so schnell noch keine schrumpeligen Finger. Das passiert, wenn man länger im Wasser ist. Warum eigentlich? Der Frage gehen wir gleich nach, hier in der Drive Time.
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0: Die Drive Time, es ist Freitag, endlich Freitag. Okay, jetzt im Moment ist es jetzt vielleicht nicht so unbedingt klassisches Badewetter, aber das Phänomen bleibt das gleiche, ob man sich jetzt im Freibad abkühlt oder eben, wenn es kühler ist, vielleicht ein ausgiebiges Bad in der Wanne nimmt. Danach sehen unsere Finger und Zehen immer so ein bisschen aus wie Rosinen oder als wären wir in kurzer Zeit Jahrzehnte gealtert. Aber warum ist das eigentlich so? Warum werden denn die Finger im Wasser schrumpelig?
1: Schon gewusst? Warum kriegen wir im Wasser schrumpelige Finger?
2: Ganz eindeutig geklärt ist das nicht. Es gibt mehrere Theorien. Eine sagt, dass die oberste Hautschicht, die Hornhaut, Wasser aufnimmt und aufquillt. Forschende sagen aber mittlerweile, dass das wohl zumindest nicht die einzige Erklärung ist. Sie sagen, dass der Körper aktiv beteiligt ist und das Nervensystem das steuert. In einer Studie kam nämlich heraus, Menschen mit geschädigten Nerven in Händen und Füßen bekommen keine Schrumpelhaut. Einen evolutionären Grund fürs Schrumpeln liefert die Wissenschaft auch. Dinge rutschen leichter aus nassen Händen, schrumpelt die Haut, wirkt das wie ein extra Profil und gibt Halt. Das könnte früher dabei geholfen haben, Nahrung am Ufer von Gewässern zu sammeln.
0: Ui, wilde Theorie. Aber wer weiß, wer weiß.

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2: Allgäu will Teil möglicher Olympiaspiele in München werden. Allgäu Triathlon sorgt für Verkehrseinschränkungen. Das Wetter? Weiter bewölkt und sehr regnerisch, bei Temperaturen von 17 Grad. Ich bin Leon Dauter. Die Chancen, dass das Allgäu Partnerregion möglicher Olympischer Spiele in München wird, ist nicht sehr groß. Das sagt der Oberallgäuer Landrat Christian Wilhelm gegenüber Allgäu Hit. Dennoch kämpfe man, ein Teil der Großveranstaltung zu werden, so der Politiker der Freien Wähler.
3: Ja, es ist viel am Werden im Moment. Also es positionieren sich wirklich auch viele Minister jetzt aus dem ganzen Oberallgäu, die jetzt hier schon ihren Wert haben. Natürlich auch in München ist es angekommen. Wir führen jetzt Gespräche mit München. Also es ist ein Weg. Die Chance ist nicht so groß. Das muss man an der Stelle schon sehen, weil natürlich es ein Spiel der nahen Wege sein soll in München. Aber nochmal, es geht letztendlich darum, dass man die besten Bilder wahrscheinlich bekommt, wenn man sie durchs Allgäu schickt. Und deswegen glaube ich an der Stelle eine Radveranstaltung, ein Radrennen könnte eine ganz große Chance sein, letztendlich auch für Olympia.
2: Das Konzept der Allgäuer Beteiligung bei Olympischen Spielen in München sieht Radrennen vom Allgäu in die bayerische Landeshauptstadt vor. Wettbewerbe wie Mountainbiken oder Triathlon sollen die Naturkulisse rund um Orte wie Oberstdorf nutzen, um herrliche Bilder in die ganze Welt zu tragen. Beim Allgäu-Triathlon in Immenstadt müssen Autofahrer am Wochenende mit erheblichen Verkehrseinschränkungen rechnen. Bereits am heutigen Freitag wird für das Bundesliga-Rennen die Straße zwischen Zaumberg und Bühl von 16 bis 19 Uhr komplett gesperrt. Außerdem gelten Sperren in Immenstadt und in Bühl. Am Sonntag kommt es dann von 7.30 Uhr bis 14.15 Uhr entlang der Rad- und Laufstrecke zu umfangreichen Vollsperrungen, unter anderem zwischen Niedersonthofen und Weidnau. Auch die Ortszufahrten entlang der Strecke sind zeitweise nicht möglich. Autofahrer sollten die ausgeschilderten Umleitungen nutzen und deutlich mehr Zeit einplanen. Seit rund einem Monat fährt der neue ICEL zwischen Dortmund und Oberstdorf. Bei der Pünktlichkeit gibt es allerdings noch Luft nach oben. Im ersten Monat kam der Zug im Schnitt rund 40 Minuten zu spät in Oberstdorf an, war damit aber immerhin 12 Minuten pünktlicher als der alte Intercity. Nach technischen Problemen gab es zwischenzeitlich sogar ein Comeback der alten IC-Waggons. Und auch im Herbst müssen Reisende mit Ausfällen rechnen. Zwischen dem 7. September und 9. Oktober fährt der ICEL wegen Bauarbeiten nicht ins Allgäu. Weitere Einschränkungen folgen im Oktober und November. Ein kleines Kätzchen hat gestern Abend die Polizei auf der B12 bei Kaufbeuren beschäftigt. Mehrere Autofahrer meldeten gegen 20.30 Uhr das wenige Wochen alte Tier, das immer wieder vom Grünstreifen auf die Bundesstraße lief. Eine Polizeistreife bremste den Verkehr ab und konnte die Katze unverletzt retten. Anschließend durfte sie sich auf der Polizeidienststelle erholen, bevor sie am nächsten Tag an eine Pflegestelle übergeben wurde. Wer das Kätzchen ausgesetzt hat oder wie es an die B12 kam, ist bislang noch unklar.
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4: Ja, ein bisschen wüst ist es. Also es gewittert, es regnet, es ist ziemlich durchwachsen heute. Und heute Nacht kühlt es ab auf 10 bis 14 Grad. Morgen, der Samstag, bleibt jetzt doch noch wechselhafter, als man zuerst dachte. Und auch recht kühl mit maximal 18 Grad. Da ist alles dabei. Wolken, Regen, mal ein Gewitter, Sonne, Wind. Also könnt ihr euch gerade aussuchen. Zum Sonntag klart es dann langsam auf. Wir haben am Sonntag immerhin wieder über 20 Grad. Und der wird eigentlich auch freundlich, trocken, schön. Wie gesagt, auch wieder wärmer. Der Montag ganz ähnlich. Wir kriegen da wieder ein bisschen Föhn.
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4: Die A7 Füssen Richtung Ulm zwischen dem Dreieck Allgäu und dem Rastplatz Vorwald Ost. Achtung, eine ungesicherte Unfallstelle. Die Rettungsfahrzeuge sind im Einsatz. Wir haben zwischen dem Dreieck Allgäu und Betzigau 1 Kilometer Stau. Zeitverlust aktuell 13 Minuten. Dann die A96 München Richtung Lindau zwischen Memmingen Ost und dem Kreuz Memmingen 2 Kilometer Stau. Zeitverlust 16 Minuten. Und die B31 Lindau Richtung Friedrichshafen zwischen Kressbronn und Friedrichshafen Ost auch viel los. Hier sind es 6 Minuten mehr.
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4: Einer steht in Weiler-Simmerberg in der Bregenzer Straße. Und wenn ihr noch was habt, dann gern Bescheid geben. 0805 70 80 90.
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4: Hallo und Servus. Was ist denn das jetzt hier mit dem Wetter? Jetzt bis vor kurzem noch brütend heiß, Sonne pur, also als wären wir irgendwo in den südlichen Ländern. Jetzt wäscht's wieder her. Ist das jetzt ein Intermezzo? Bleibt das jetzt? Kommt der Herbst? Ich will's wissen, ihr vielleicht auch. Wir sprechen gleich drüber hier in der Drive Time. Erst aber in die nächste Runde voller Musik. Und hier ist Luis Fonsi. Despacito.
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0: Freitagnachmittag mit Allgäu-Hit. Ja, jetzt ist der Sommer ganz schön gekippt. Ne? Dauerhitze, Dauersonnenschein, das ist erstmal weg. Dafür ist es ganz schön wechselhaft. Die dritte Ferienwoche geht zu Ende. Die zweite Hälfte der Sommerferien geht jetzt dann los. Die Frage ist, wie geht's mit dem Wetter weiter? Fragen wir nach bei Kai Zorn aus der Wetterredaktion. Kai, grüße dich.
1: Hallo, grüß dich.
0: Kai, was bringt uns das Wochenende? Fangen wir doch mal damit an.
1: Zunächst noch Tiefdruck mit Wolken, Wind, Schauern und Gewittern, die meisten im Norden und im Osten. Im Laufe des Samstags lassen diese Schauer dann nach und der Wind flaut ab und bis zum Abend wird es immer freundlicher. Das Ganze bei 16 bis etwas über 20 Grad. Nach einer frischen Nacht bekommen wir dann am Sonntag viel, viel Sonnenschein, ein paar harmlose Wolken und immerhin 17 bis 23 Grad.
0: Und in der kommenden Woche, wie schaut es da aus? Wieder so wechselhaft oder scheint da wieder die Sonne?
1: Ein bisschen beides. Die erste Wochenhälfte ist noch sonnig und mäßig warm anfangs. Zur Wochenmitte kommt dann wieder ein Schwall Hochsommerluft. Zunächst liegen die Temperaturen bei um und über 20 Grad, um die Wochenmitte bei um und über 25, teils an die 30 Grad. Erst mit viel Sonne, dann mit ersten Schauern und Gewittern und wahrscheinlich wird es dann Richtung nächstes Wochenende wieder unbeständiger werden mit Regen, Wind und einer Abkühlung.
0: Oh, da stelle ich mir natürlich die Frage, wie geht's generell weiter? Ich meine, bald beginnt ja dann auch der September.
1: Im Prinzip ähnlich wie in dieser und in der nächsten Woche. Sprich, wir kriegen Phasen, da ist es sonnig und spätsommerlich warm, durchaus mit Bade- und Biergartenwetter. Und dann kommt wieder ein Einbruch mit Wind und Regen. Mal in der Form von Schauern und Gewittern, mal in der Form von Landregen. Und in diesen Phasen mit Tiefdruck und Wind liegen die Temperaturen dann an den Nachmittagen auch bei unter 20 Grad. Es wird kein durchgehendes super Sommerwetter mehr geben, wie bisher, aber auch keinen durchgehenden Regen, sondern Wechselhaftigkeit.
0: Also ganz normal und da war es dieses Wort Landregen, auf das so viele ja warten, vor allem unsere Natur. Naja, auf jeden Fall dir mal vielen Dank an dieser Stelle, Kai, und ein schönes Wochenende.
1: Nicht zu danken, gerne. Schönes Wochenende.

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2: Ich bin Thomas Bock. Im Zusammenhang mit dem Waffenfund in der Nähe von Berlin im vergangenen Jahr ermittelt die Bundesanwaltschaft gegen einen Tatverdächtigen. Es geht um den Verdacht der Agententätigkeit und der Vorbereitung einer schweren staatsgefährdenden Gewalttat. Bundesinnenminister Dobrindt hat jetzt entsprechende Medienberichte bestätigt. Es gebe auch Hinweise auf Anschlagspläne in Rumänien, wo ein Verdächtiger festgenommen worden sei. Sicherheitsbehörden hatten in dem Versteck 2 Pistolen samt Munition entdeckt. In der nordhessischen Stadt Hofgeismar ist ein Mann mit seinem Auto in eine Fußgängerzone gerast. Nach ersten Ermittlungen sind dabei 8 Passanten verletzt worden.
3: Der Fahrer, ein älterer Mann, hat offenbar gesundheitliche Probleme. Auch er liegt mittlerweile im Krankenhaus. Zeugen sagen, er sei ganz plötzlich mit hoher Geschwindigkeit in die Fußgängerzone gerast, bis vor die Hauswand eines Kaufhauses. Passanten sprangen zur Seite, gerieten in Panik. Einige haben Prellungen, Schürfwunden und stehen vor allem unter Schock, sehen die Verwüstungen auf dem Boden, umgekippte Tische, Kissen und Regale. Claudia Wächter, Nachrichtenredaktion.
2: Wirtschaftsverbände und Vertreter namhafter bayerischer und baden-württembergischer Unternehmen haben sich in einem Brandbrief an Bundeskanzler Merz gewandt. Sie fordern schnelle Sozialreformen in Deutschland. Die hohen Energiekosten, der internationale Wettbewerb und ein sich wandelndes wirtschaftliches Umfeld würden viele Betriebe spürbar belasten.
4: Die Unterzeichner des Briefs fordern unter anderem, dass der Anteil der Sozialbeiträge an den Arbeitskosten gesenkt wird. Die Arbeitskosten in Deutschland müssten wieder auf ein Niveau gebracht werden, das international wettbewerbsfähig ist. Insgesamt 17 Unterschriften hat der Brief. Besonders stark vertreten ist hier die Autobranche mit Unternehmen wie Audi, BMW oder Porsche. Doch es gibt auch andere Stimmen aus der Branche. Der Vorstandschef von Siemens Healthineers betonte noch am Montag im dpa-Interview, er finde nicht, dass die Regierung für das Wirtschaftswachstum verantwortlich ist. Fiona Reinhardt, Nachrichtenredaktion.
2: In Griechenland sind im Zusammenhang mit den Waldbränden in diesem Jahr schon mehr als 300 Menschen festgenommen worden. Ein Sprecher der Feuerwehr sagte, es gehe um rund 270 Fälle von Fahrlässigkeit und 36 Fälle von Vorsatz. Erst in der vergangenen Woche sei auf Kreta ein Waldbrand ausgebrochen, weil ein Urlauber nur wenige Meter vom Wald entfernt mit Holzkohle gegrillt hatte.
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5: Mit Leon Dauter. Die Chancen auf eine Beteiligung des Allgäus an möglichen Olympischen Spielen in München sind laut Oberallgäus Landrat Christian Wilhelm derzeit eher gering. Trotzdem kämpft die Region weiter um Wettbewerbe wie Radsport, Mountainbike oder Triathlon im Allgäu und setzt dabei auf die einzigartige Naturkulisse für starke Bilder weltweit. Und rund um den Allgäu-Triathlon in Immenstadt müssen sich Autofahrer am Wochenende auf zahlreiche Sperrungen und Umleitungen einstellen. Besonders am Sonntag ist die Strecke zwischen Immenstadt, Niedersonthofen und Weidnau zeitweise komplett dicht. Wer unterwegs ist, sollte deshalb mehr Zeit einplanen.
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6: Gargarstig ist es örtlich im Moment. Also da schüttet es teilweise ordentlich her. Gewittert, windet. Ja, war jetzt einfach auch mal angesagt. Heute Nacht wird es auch ziemlich kühl. 10 bis 14 Grad die Tiefstwerte. Der Samstag auch noch ein bisschen wechselhaft. Sonne, Wind, Wolken, Regen, auch mal ein Gewitter. Alles ist möglich. Zum Sonntag wird es dann besser. Wir haben am Sonntag immerhin wieder über 20 Grad, da kommt Föhn wieder rein, da ist es wieder trockener, schöner und so wird auch der Montag.
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6: Die A7 Füssen Richtung Ulm zwischen dem Dreieck Allgäu und dem Rastplatz Vorwald. Ost, Achtung, eine ungesicherte Unfallstelle. Die Rettungsfahrzeuge sind im Einsatz. Und wir haben zwischen Eumittelberg und Betzigau 2 Kilometer Stauzeitverlust, 17 Minuten. Dann die A96 München Richtung Lindau. Zwischen Memmingen Ost und dem Kreuz Memmingen 2 Kilometer Stau sind 8 Minuten mehr. Und die B17 Landsberg Richtung Reute zwischen Schwangau und Füssen auch dichter Verkehr. Plus 6 Minuten.
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6: In der Bregenzer Straße in Weiler-Simmerberg, da blitzt es. Und wenn ihr auch was entdeckt, dann einfach kostenfrei durchklingeln 0805 70 80 90.
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6: Hallo und Servus. Ja, jetzt regnet's mal, jetzt wäscht's mal her, aber das ist jetzt noch keine Katastrophe. Ne? Wir sind jetzt hier von irgendwelchen Extremsituationen noch weit entfernt. Aber wenn es mal so ist, wenn da was passiert, Stürme oder wirklich ganz, ganz schwere Unwetter oder sonstige Katastrophen, dann sind sie da. Unsere Helfer, unsere Retter, unsere Sanitäter, die Feuerwehrler und das THW. Und heute früh war das THW bei uns im Kaffeeklatsch. Und da hören wir gleich nochmal rein.
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0: Das ist euer Freitag hier mit Allgäu Hit in der Drive Time. Katastrophen wie Hochwasser, Stürme oder schwere Unfälle zeigen uns immer wieder, wenn nichts mehr geht, dann kommen die Retter in Blau auch. Das Technische Hilfswerk, kurz THW. Aber was genau macht das THW eigentlich? Wie ist es organisiert? Das THW ist Deutschlands Zivilschutzorganisation des Bundes und das mit einer langen Tradition. Das hat uns Melanie Englisch, Ortsbeauftragte des THW in Kempten, heute Morgen im Kaffeeklatsch erzählt.
1: Ursprünglich gegründet wurde das THW zum Bevölkerungsschutz, zum Zivilschutz. Das war also in der Nachkriegszeit, als es darum ging, Deutschland wieder aufzubauen, dass die Bevölkerung einfach auch einerseits die militärische Verteidigung nach außen hat und andererseits aber auch nach innen den Schutz der Bevölkerung und die Unterstützung der Bevölkerung. Darum haben wir auch zum Beispiel blaue Autos, damit man auch klar und erkennt, die Feuerwehr, das sind die mit den roten Autos, die sind so für den Grundschutz verantwortlich in der jeweiligen Kommune. Das THW mit den blauen Autos, wir sind für den Bevölkerungsschutz dann zuständig, für den Zivilschutz.
0: In Deutschland gibt es bundesweit 668 Ortsgruppen. Das Besondere, über 98% der rund 88.000 THW-Aktiven machen das komplett ehrenamtlich in ihrer Freizeit. Pia Heeg, stellvertretende Ortsbeauftragte beim THW Lindenberg, ist über ihren Bruder dazu gekommen.
2: Wir haben ja auch eine Jugendgruppe und dort bin ich dann eben mit 12 ins THW gekommen. Mein Bruder war vorher schon im THW, hat da ganz viel zu Hause erzählt und ich denke, nach dem ersten Jugendlager hat er fast nicht mehr aufgehört. Dann dachte ich mir, schaue ich mir das auch mal an, mal mitgegangen und da hat mich das natürlich überzeugt. Einmal die Gemeinschaft, aber auch, dass wir als Kinder damals, fand ich das natürlich auch sehr cool, dass wir das, was die Großen machen, auch mitmachen dürfen, beziehungsweise das gleiche Gerät benutzen dürfen.
0: Mitmachen kann nämlich jeder ab 6 Jahren in der THW-Jugend und für die Erwachsenen startet der Weg mit der Grundausbildung im nächstgelegenen Ortsverband. Das ganze Gespräch mit Melanie Englisch und Pia Heeg könnt ihr nachhören auf allgäuhit.de. 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
2: Allgäu will Teil möglicher Olympiaspiele in München werden. Allgäu Triathlon sorgt für Verkehrseinschränkungen. Das Wetter? Weiter bewölkt und sehr regnerisch, bei Temperaturen von 17 Grad. Ich bin Leon Dauter. Die Chancen, dass das Allgäu Partnerregion möglicher Olympischer Spiele in München wird, ist nicht sehr groß. Das sagt der Oberallgäuer Landrat Christian Wilhelm gegenüber Allgäu Hit. Dennoch kämpfe man, ein Teil der Großveranstaltung zu werden, so der Politiker der Freien Wähler.
3: Ja, es ist viel am Werden im Moment. Also es positionieren sich wirklich auch viele Minister jetzt aus dem ganzen Oberallgäu, die jetzt hier schon ihren Wert haben. Natürlich auch in München ist es angekommen. Wir führen jetzt Gespräche mit München. Also es ist ein Weg. Die Chance ist nicht so groß. Das muss man dann der Stelle schon sehen, weil natürlich es ein Spiel der nahen Wege sein soll in München. Aber nochmal, es geht letztendlich darum, dass man die besten Bilder wahrscheinlich bekommt, wenn man sie durchs Allgäu schickt. Und deswegen glaube ich an der Stelle eine Radveranstaltung, ein Radrennen könnte eine ganz große Chance sein, letztendlich auch für Olympia.
2: Das Konzept der Allgäuer Beteiligung bei Olympischen Spielen in München sieht Radrennen vom Allgäu in die bayerische Landeshauptstadt vor. Wettbewerbe wie Mountainbiken oder Triathlon sollen die Naturkulisse rund um Orte wie Oberstdorf nutzen, um herrliche Bilder in die ganze Welt zu tragen. Beim Allgäu-Triathlon in Immenstadt müssen Autofahrer am Wochenende mit erheblichen Verkehrseinschränkungen rechnen. Bereits am heutigen Freitag wird für das Bundesliga-Rennen die Straße zwischen Zaumberg und Bühl von 16 bis 19 Uhr komplett gesperrt. Außerdem gelten Sperren in Immenstadt und in Bühl. Am Sonntag kommt es dann von 7.30 Uhr bis 14.15 Uhr entlang der Rad- und Laufstrecke zu umfangreichen Vollsperrungen, unter anderem zwischen Niedersonthofen und Weidnau. Auch die Ortszufahrten entlang der Strecke sind zeitweise nicht möglich. Autofahrer sollten die ausgeschilderten Umleitungen nutzen und deutlich mehr Zeit einplanen. Seit rund einem Monat fährt der neue ICEL zwischen Dortmund und Oberstdorf. Bei der Pünktlichkeit gibt es allerdings noch Luft nach oben. Im ersten Monat kam der Zug im Schnitt rund 40 Minuten zu spät in Oberstdorf an, war damit aber immerhin 12 Minuten pünktlicher als der alte Intercity. Nach technischen Problemen gab es zwischenzeitlich sogar ein Comeback der alten IC-Waggons. Und auch im Herbst müssen Reisende mit Ausfällen rechnen. Zwischen dem 7. September und 9. Oktober fährt der ICEL wegen Bauarbeiten nicht ins Allgäu. Weitere Einschränkungen folgen im Oktober und November. Ein kleines Kätzchen hat gestern Abend die Polizei auf der B12 bei Kaufbeuren beschäftigt. Mehrere Autofahrer meldeten gegen 20.30 Uhr das wenige Wochen alte Tier, das immer wieder vom Grünstreifen auf die Bundesstraße lief. Eine Polizeistreife bremste den Verkehr ab und konnte die Katze unverletzt retten. Anschließend durfte sie sich auf der Polizeidienststelle erholen, bevor sie am nächsten Tag an eine Pflegestelle übergeben wurde. Wer das Kätzchen ausgesetzt hat oder wie es an die B12 kam, ist bislang noch unklar.
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4: Da sind viele Wolken und die haben nass dabei und das hauen sie auch raus. Und Westwind gibt's auch noch dazu. Wird dann zum Abend hin besser, die Nacht recht kühl, 10 bis 14 Grad. Morgen sind's ja auch so maximal 18 Grad. Es bleibt noch ein bisschen wechselhaft. Kann vor allem am Bodensee auch mal Sonne mit dabei sein oder Richtung Berge eher etwas Regen. Also lässt sich nicht so genau sagen für morgen. Der Sonntag wird dann trocken, schön und wieder wärmer. Bis 23 Grad sind drin. Der Montag eigentlich genauso.
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4: Die A7 Füssen Richtung Ulm zwischen Eumittelberg und Betzigau nach einem Unfall noch 2 Kilometer Stauzeitverlust 20 Minuten. A96 München Richtung Lindau zwischen Memmingen Ost und im Kreuz Memmingen 1 Kilometer Stau plus 7 Minuten. Und die B17 Landsberg Richtung Reute zwischen Schwangau und Füssen dichter Verkehr plus 8 Minuten.
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4: So, ich schau mal gerade drüber und hab hier gar nichts. Also wenn ihr was entdeckt, gern Bescheid geben. 0805 70 80 90.
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4: Und mit euch, und das ist schön, und wir gehen zusammen ins Wochenende. Vielleicht zieht ihr euch da irgendwo einen guten Film rein. Was ich ja bei Filmen auch immer ganz wichtig finde, die richtige Musik. Und es gibt sehr, sehr viele Songs, die Filme, glaube ich, mit zu dem gemacht haben, was sie waren. Oder andersrum, der Film hat aus dem Song einen Hit gemacht. Und also unser heutiger Tageshit hat da auch ganz viel mit zu tun. Gleich hier in der Drive-Time.

in Richtung Wochenende hier mit der Drive Time bei Allgäu Hit und unserem Hit des Tages. Filmmusik war nämlich heute vor 41 Jahren in den Charts schwer angesagt. In den deutschen Single Top 10 waren gleich drei Lieder aus Filmen vertreten. Axel F. aus Beverly Hills Cop und außerdem auch die Melodie aus Rocky, und zwar in einem Disco-Remix.

Auf Platz 1 ist ein Filmsong gestanden, nämlich der Titelsong aus dem Mad Max-Film Jenseits der Donnerkuppel. Und den hatte eine der Hauptdarstellerinnen des Films übrigens beigesteuert, und zwar Tina Turner mit We Don't Need Another Hero.

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2: Ich bin Thomas Braut. Die deutschen Sicherheitsbehörden vermuten, dass zwei im vergangenen Jahr nahe Berlin gefundene Waffen samt Munition für Anschläge genutzt werden sollten. Außerdem ermittelt die Staatsanwaltschaft wegen mutmaßlicher Agententätigkeit. Das hat Bundesinnenminister Dobrindt jetzt bestätigt. Entgegen erster Vermutungen nannte er Russland dabei nicht direkt und stellte auch keinen Bezug zum Drohnenvorfall am Flughafen Leipzig her.
3: Dieser Fall, der bettet sich ein in hybride Bedrohungsszenarien, ohne damit jetzt deutlich zu machen, dass es einen Zusammenhang zwischen diesem Fall und anderen aktuellen Vorfällen gibt. Aber hybride Bedrohungsszenarien, sie treffen uns auf unterschiedlichste Art und Weise.
2: Laut Dobrindt gibt es Hinweise auf Anschlagspläne in Rumänien, wo ein Verdächtiger festgenommen worden sei. Im nordhessischen Hof Geismar ist ein Auto mit hoher Geschwindigkeit durch eine Fußgängerzone gefahren. Dabei wurden 8 Menschen verletzt, aber wohl niemand von ihnen schwer. 4 wurden vorsorglich in Krankenhäuser gebracht. Laut Zeugenaussagen soll der Fahrer medizinische Probleme gehabt haben. Er befinde sich in einem kritischen Zustand, teilte die Polizei mit. Fußballnationalspieler Jamal Musiala wird nach seinen jüngsten Zusammenbrüchen auf dem Platz morgen nicht im Supercup für den FC Bayern auflaufen. Das verkündete Trainer Kompany. Musiala werde individuell trainieren und solle sich auf seine Behandlung fokussieren.
4: Schon die ganze letzte Saison habe der Verein von der Erkrankung gewusst, sagt Sportvorstand Max Eberl. Dank der Medikamente habe Musiala aber keine Aussetzer gehabt. Doch zuletzt hatte er die Medikation umgestellt, wegen der Nebenwirkungen sei der Bayern-Profi zusammengesackt. Jetzt gehe es darum, ihn wieder richtig einzustellen. Musiala dürfte beim Saisonstart in einer Woche wieder dabei sein. Thomas Bremser, Redaktion.
2: In Griechenland sind im Zusammenhang mit den Waldbränden in diesem Jahr schon mehr als 300 Menschen festgenommen worden. Ein Sprecher der Feuerwehr sagte, es gehe um rund 270 Fälle von Fahrlässigkeit und 36 Fälle von Vorsatz. Erst in der vergangenen Woche sei auf Kreta ein Waldbrand ausgebrochen, weil ein Urlauber nur wenige Meter vom Wald entfernt mit Holzkohle gegrillt hatte.
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5: mit Leon Dauter. Die Chancen auf eine Beteiligung des Allgäus an möglichen Olympischen Spielen in München sind laut Oberallgäus Landrat Christian Wilhelm derzeit eher gering. Trotzdem kämpft die Region weiter um Wettbewerbe wie Radsport, Mountainbike oder Triathlon im Allgäu und setzt dabei auf die einzigartige Naturkulisse für starke Bilder weltweit. Und rund um den Allgäu-Triathlon in Immenstadt müssen sich Autofahrer am Wochenende auf zahlreiche Sperrungen und Umleitungen einstellen. Besonders am Sonntag ist die Strecke zwischen Immenstadt, Niedersonthofen und Weidnau zeitweise komplett dicht. Wer unterwegs ist, sollte deshalb mehr Zeit einplanen.
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6: Immer noch gibt's örtlich kräftige Schauer. Wind ist dabei, viele dicke, dunkle Wolken. Das beruhigt sich jetzt dann über Nacht und morgen wird's auch nochmal wechselhaft. Also das ist noch nichts Halbes und nichts Ganzes. Es gibt vor allem am Bodensee freundliche Abschnitte, aber auch immer wieder Regen. Schauen wir mal, maximal 18 Grad ist auch noch recht verhalten. Zum Sonntag wird es dann besser. Da kriegen wir untertags wieder Höchstwerte von über 20 Grad. Und es ist eigentlich trocken, recht schön. Wie gesagt, auch wieder wärmer. Der Föhn kommt rein und erhält sich dann auch am Montag.
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6: Die A96 München Richtung Lindau zwischen Memmingen-Ost und dem Kreuz Memmingen 1 Kilometer Stau. Zeitverlust 5 Minuten.
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6: Am Schumacherring in Kempten hätte ich einen Blitzer. Und wenn ihr noch was entdeckt, gern hier durchrufen 0805 70 80 90.
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6: Hallo und Servus. Habt ihr schon ausgemacht mit euren Leuten, wann es aufs Oktoberfest geht? Also ich bin da raus, bin ich ganz ehrlich, viel zu viele Menschen für mich. Nee. Aber ist ja immer jedes Jahr wieder eine ganz beliebte Geschichte. Auch viele hier bei uns aus der Region fahren dahin. Und vielleicht werdet ihr, wenn ihr dahin fahrt, diesmal nebenbei berühmt. Warum, wieso, weshalb? Ihr hört's gleich in der Drive-Time.
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0: Dorf. Freitagnachmittag und hier ist Allgäu Hit. Unsere Festwoche ist rum, das nächste große Volksfest steht in den Startlöchern. In München wird natürlich auch heuer wieder Oktoberfest gefeiert. Und wenn ihr da hingeht, könnte es sein, dass ihr unter Umständen auch in einem Netflix-Film landet.
1: Ich will.
0: Das war mir klar. Wenn irgendwo Kameras und Rampenlicht sind, dann ist Niklas mittendrin. Für eine neue Romantic-Comedy werden nämlich in München und Oberbayern bis zu 4000 Komparsen gesucht. Wäre was für dich, oder?
1: Absolut. Also ich fände es auf jeden Fall mal sehr spannend, weil ich habe noch nie zugeschaut, wie es hinter den Kulissen von so einem Film abgeht. Ich würde es einfach mal richtig spannend finden.
0: Und deswegen wundert es keinen von uns, dass du dich schon mal ein bisschen schlau gemacht hast. Was ist denn bisher über den Dreh bekannt?
1: Ich muss leider so ein bisschen enttäuschen. Es ist nämlich ziemlich viel geheim gehalten bis jetzt. Weder Titel noch Handlung oder Besetzung sind bekannt. Klar ist aber, gedreht wird zwischen September und November in Oberbayern, unter anderem auf dem Oktoberfest und in den Filmstudios in Penzing. Produziert wird das Ganze von Wiedemann und Berg, also der Firma, die zum Beispiel auch hinter der nächsten Netflix-Serie Dark steckt.
0: Okay, das klingt schon mal sehr spannend. Und wer kann da jetzt mitmachen?
1: Ja, also gesucht werden ganz unterschiedliche Menschen und Altersgruppen, zum Beispiel Wiesengäste, Bedienungen, Blasmusiker oder einfach typische bayerische Charaktere. Tracht ist gern gesehen, aber keine Pflicht. Das Casting übernimmt die Münchner Agentur Producers Friends. Da einfach mal auf die Internetseite schauen. Das Ziel des Ganzen, die Wiesen soll im Film möglichst echt aussehen. Also laut, bunt und voll mit ganz normalen Wiesenbesucherinnen und Besuchern.
0: Also voll, davon bin ich überzeugt. Das wird auf jeden Fall klappen.
1: Wie bunt, das ist die andere Frage.
0: Ja, und so 4000 Komparsen unter den, keine Ahnung, Zehntausenden wird sich da schon was finden für diesen Netflix-Film.
1: Wirst du dich auch bewerben?
0: Ich? Nee, niemals.
1: Doch, lass uns doch einfach zusammen bewerben.
0: Also schon allein, weil die Wiesen mich nicht sehen wird. Mir sind da viel zu viele Menschen, ganz
1: okay,
0: ehrlich.
1: Okay, da muss ich mich halt allein bewerben.
0: Kannst du tun bei der Münchner Agentur Producers Friend. Und ja, ich schaue mir das Ganze dann gemütlich bei Netflix zu Hause auf der Couch an, wenn ich dich in Tracht auf der Wiesen sehe.
1: Dann kannst du mal gucken, ob du mich unter den ganzen 4000 Komparsen irgendwo siehst.
0: 100%. Da bin ich mir ganz, ganz sicher. Danke dir.
1: Gerne.

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2: Allgäu will Teil möglicher Olympiaspiele in München werden. Allgäu Triathlon sorgt für Verkehrseinschränkungen. Das Wetter? Weiter bewölkt und sehr regnerisch, bei Temperaturen von 17 Grad. Ich bin Leon Dauter. Die Chancen, dass das Allgäu Partnerregion möglicher Olympischer Spiele in München wird, ist nicht sehr groß. Das sagt der Oberallgäuer Landrat Christian Wilhelm gegenüber Allgäu Hit. Dennoch kämpfe man, ein Teil der Großveranstaltung zu werden, so der Politiker der Freien Wähler.
3: Ja, es ist viel am Werden im Moment. Also es positionieren sich wirklich auch viele Minister jetzt aus dem ganzen Oberallgäu, die jetzt hier schon ihren Wert haben. Natürlich auch in München ist es angekommen. Wir führen jetzt Gespräche mit München. Also es ist ein Weg. Die Chance ist nicht so groß. Das muss man an der Stelle schon sehen, weil natürlich es ein Spiel der nahen Wege sein soll in München. Aber nochmal, es geht letztendlich darum, dass man die besten Bilder wahrscheinlich bekommt, wenn man sie durchs Allgäu schickt. Und deswegen glaube ich an der Stelle eine Radveranstaltung, ein Radrennen könnte eine ganz große Chance sein, letztendlich auch für Olympia.
2: Das Konzept der Allgäuer Beteiligung bei Olympischen Spielen in München sieht Radrennen vom Allgäu in die bayerische Landeshauptstadt vor. Wettbewerbe wie Mountainbiken oder Triathlon sollen die Naturkulisse rund um Orte wie Oberstdorf nutzen, um herrliche Bilder in die ganze Welt zu tragen. Beim Allgäu-Triathlon in Immenstadt müssen Autofahrer am Wochenende mit erheblichen Verkehrseinschränkungen rechnen. Bereits am heutigen Freitag wird für das Bundesligarennen die Straße zwischen Zaumberg und Bühl von 16 bis 19 Uhr komplett gesperrt. Außerdem gelten Sperren in Immenstadt und in Bühl. Am Sonntag kommt es dann von 7.30 Uhr bis 14.15 Uhr entlang der Rad- und Laufstrecke zu umfangreichen Vollsperrungen, unter anderem zwischen Niedersonthofen und Weidnau. Auch die Ortszufahrten entlang der Strecke sind zeitweise nicht möglich. Autofahrer sollten die ausgeschilderten Umleitungen nutzen und deutlich mehr Zeit einplanen. Seit rund einem Monat fährt der neue ICEL zwischen Dortmund und Oberstdorf. Bei der Pünktlichkeit gibt es allerdings noch Luft nach oben. Im ersten Monat kam der Zug im Schnitt rund 40 Minuten zu spät in Oberstdorf an, war damit aber immerhin 12 Minuten pünktlicher als der alte Intercity. Nach technischen Problemen gab es zwischenzeitlich sogar ein Comeback der alten IC-Waggons. Und auch im Herbst müssen Reisende mit Ausfällen rechnen. Zwischen dem 7. September und 9. Oktober fährt der ICEL wegen Bauarbeiten nicht ins Allgäu. Weitere Einschränkungen folgen im Oktober und November. Ein kleines Kätzchen hat gestern Abend die Polizei auf der B12 bei Kaufbeuren beschäftigt. Mehrere Autofahrer meldeten gegen 20.30 Uhr das wenige Wochen alte Tier, das immer wieder vom Grünstreifen auf die Bundesstraße lief. Eine Polizeistreife bremste den Verkehr ab und konnte die Katze unverletzt retten. Anschließend durfte sie sich auf der Polizeidienststelle erholen, bevor sie am nächsten Tag an eine Pflegestelle übergeben wurde. Wer das Kätzchen ausgesetzt hat oder wie es an die B12 kam, ist bislang noch unklar.
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4: Da hat es jetzt teilweise ganz schön ordentlich hergewaschen. Gerade Ostallgäu, Kaufbeuren, haben wir tatsächlich im Moment viele überschwemmte Straßen, vollgelaufene Keller, weil einfach innerhalb kürzester Zeit da so viel reingeprasselt ist. Also da hat die Feuerwehr einiges zu tun. Das Ganze wird sich bis zum Abend hin beruhigen. Heute Nacht geht das Thermometer auf 10 bis 14 Grad runter. Morgen schafft es untertags auf maximal 18 Grad und es bleibt weiter wechselhaft. Am freundlichsten ist es Richtung Bodensee. Sonntag und Montag werden dann eigentlich recht schön, auch wieder wärmer. Wir gehen wieder über die 20 Grad. Der Föhn ist da einfach mit im Spiel und deswegen bleibt es auch relativ häufig trocken.
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4: Die A96 München Richtung Bregenz. Zwischen Sigmarszell und dem Grenzübergang Lindau hat es einen Unfall gegeben. Bitte hier eine Gasse für die Rettungs- und Einsatzfahrzeuge bilden. Wir haben in dem Bereich auch 1 Kilometer Stau, Zeitverlust aktuell 5 Minuten. Und wir bleiben auf der A96 München Richtung Lindau, auch zwischen Memmingen Ost und dem Kreuz Memmingen. 2 Kilometer Stau, Zeitverlust hier 7 Minuten. Zäh geht's auch auf der B31 Friedrichshafen Richtung Lindau. Zwischen Rehlings und Sigmarszell, Zeitverlust hier 5 Minuten.
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4: Nur einen Blitzer habe ich noch und der steht am Schuhmacherring in Kempten. Solltet ihr noch was haben, 0805 70 80 90.
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4: Hallo, einen schönen Freitagnachmittag wünsche ich euch. Und was habt ihr vor am Wochenende? Noch nichts Besonderes? Dann gibt's hier gleich einen Vorschlag von uns. Vor allem für alle Trachtenfreunde.

0: Die Drive Time bei Allgäu Hit und wir schauen aufs Wochenende, da wird nämlich gefeiert. Ein ganzer Ort ist im Ausnahmezustand. Das Festzelt am Eubele steht schon in Oberstdorf. Wie gesagt, wird das ganze Wochenende groß gefeiert, denn der Gebirgstrachten- und Heimatschutzverein wird stolze 125 Jahre alt. Seit über einem Jahrhundert halten die Oberstdorfer ihre Traditionen, Tänze und die echte Allgäuer Heimat lebendig. Vereinsvorstand Elmar Jäger.
1: Wir wurden 1901 gegründet und haben in unserem Verein auch ein paar so Besonderheiten. Zum einen, viele kennen ja die Gebirgstracht, das ist die Grüne mit den Edelweißhosenträgern, oder? Also wir sagen grüne Tracht dazu oder die Grünen. Und wir sind von der Roten. Wir haben so eine Art Festtagstracht an, die rote Hosenträger hat und lange Hosen. Das ist bei den Grünen schon ein bisschen was vorbestimmt, was immer genau sein muss, beispielsweise bei den Hosenträgern. Bei der Roten hat die Stickerin eher so ein bisschen künstlerische Freiheit. Selber gestalten, wobei es bei der roten Tracht aber auch Lederhosenträger gibt. Also das kann man auch selber auswählen, wie man es mag.
0: Zwei Trachtengruppen in einem Verein, das ist fast einzigartig. Angeschlossen zum Gebirgstrachten- und Heimatschutzverein haben sich auch die Wilden Mändle mit ihrem Kulttanz, der zurückgeht in die keltische Mysterienwelt. Jubiläum feiert aber auch die Theatergruppe.
1: Wir haben nicht bloß Vereinsjubiläum vom Trachtenverein, sondern wir haben zum 100er Fest auch eine Theatergruppe gegründet, die dieses Jahr auch ihr 25-jähriges Jubiläum feiert und die auch ein bisschen Besonderheiten hat, weil wir keine klassischen Stücke spielen, wo man einfach irgendwo bloß einmal vom Oberbayerischen in Dialekt übersetzt, sondern wir spielen Theaterstücke, die ausschließlich selbst geschrieben sind, die ausschließlich Oberstdorfer Ortsgeschichte haben, sehr historisch belegt sind und auch sehr authentisch sind, was die Kleidung, also das Häs, wie bei uns seid, anbelangt. Und auch was die Bühnenausstattung anbelangt. Also wir gucken da, dass wir da sehr authentische Bühnenbilder haben und auch mehrere Bühnenbilder in einem Theaterstück.
0: Los geht der Feiermarathon heute um 18 Uhr mit dem traditionellen Fassanstich. Ein echtes Highlight folgt direkt danach beim großen Wertungsplatteln der IG Tracht. Auch eine spannende Geschichte. Und morgen wird's dann international im Kurpark am Oberstdorfhaus.
1: Am Samstagvormittag machen wir noch ein bisschen Pause. Wir fahren um drei am Nachmittag an, mit dem, dass wir an der Oberstdorfer sagen, an der Muschel, also sprich am Prinzregentenplatz vor dem Oberstdorfhüß, oder wir werden immer noch Kurhüß sagen. Da ist nachher am Nachmittag so ein bisschen Programm. Da treten schon unsere ersten Gastgruppen auf, gerade diejenigen, die nachher übers Wochenende da sind, das Festwochenende begleitet, wo ihre Tänze und ihre Aufführungen machen. Unsere Vereinsjugend wird da auftreten, weil wir natürlich auch ihr Möglichstes einmal zeigen. Und nachher ist ein kleiner Umzug ins Festzelt, wo nachher am Abend ein Musikabend stattfindet.
0: Ja, und dann kommt der Sonntag, quasi das Sahnehäubchen auf dem Jubiläumswochenende. Da ziehen beim großen Festumzug rund 2.500 Trachtler durch die Straßen.
1: Um 6 ist Weckruf, dann spielt Musikkapelle Oberstdorf, fährt seit der Nebelhornbahn an, läuft einmal durchs Dorf rum, wieder neu. Nachher um 9:30 ist Festgottesdienst in der Pfarrkirche mit anschließendem Umzug zum Frierschoppen wieder ins Zelt am Eubele. Und um 13:30 ist ein großer Festumzug durchs Dorf. An der Muschel vorbei, da ist die Ehrentribüne, da wird der Umzug angesagt, dass man weiß, wer da mitgegangen ist. Und anschließend ist dann Festausklang im Zelt. Zuerst wieder mit der Musikkapelle Oberstdorf und ab abends spielt nachher noch der Kreiner Express.
0: Also ein ganzer Ort im Trachtenfieber, 2500 Trachtler, 3 Tage volles Programm. Der Gebirgstrachten- und Heimatschutzverein Oberstdorf feiert sein 125-jähriges Bestehen an diesem Wochenende. Alle Infos gibt's auf trachtenverein-oberstdorf.de.

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3: Ich bin Thomas Brandt. Die deutschen Sicherheitsbehörden vermuten, dass zwei im vergangenen Jahr nahe Berlin gefundene Waffen samt Munition für Anschläge genutzt werden sollten. Außerdem ermittelt die Staatsanwaltschaft wegen mutmaßlich

0: der Agententätigkeit. Ein Verdächtiger sitzt zurzeit in Rumänien in Haft, das hat Bundesinnenminister Dobrindt bestätigt.
1: Zuvor war in diesem Zusammenhang ja häufig vom russischen Geheimdienst die Rede. Davon hat Innenminister Alexander Dobrindt in seinem Statement heute aber nichts gesagt. Eine Beteiligung fremder Mächte sei aber nicht auszuschließen. Außerdem stellte Dobrindt auch keinen Zusammenhang zum Drohnenvorfall am Leipziger Flughafen her. Fakt sei, die Gefährdungslage sei hoch, aber man sei wachsam gegenüber den hybriden Bedrohungen. Der Festgenommene wird laut Dobrindt als Low-Level-Agent betrachtet oder auch Wegwerfagent genannt. Das seien keine professionellen Spione, sondern Handlanger fremder Nachrichtendienste. Fiona Reinhardt, Nachrichtenredaktion.
0: Die Sozialhilfeausgaben in Deutschland sind im vergangenen Jahr auf 21,5 Milliarden Euro gestiegen. Das ist ein Plus von 6% gegenüber dem Vorjahr, teilte das Statistische Bundesamt mit. Demnach legte besonders die Hilfe im Bereich Pflege deutlich zu. Hier gab es eine Zunahme der Nettoausgaben um rund 13%. In der nordhessischen Stadt Hofgeismar ist ein Mann mit seinem Auto in eine Fußgängerzone gerast. Nach ersten Ermittlungen der Polizei sind dabei 8 Passanten verletzt worden.
2: Der Fahrer, ein älterer Mann, hat offenbar gesundheitliche Probleme. Auch er liegt mittlerweile im Krankenhaus. Zeugen sagen, er sei ganz plötzlich mit hoher Geschwindigkeit in die Fußgängerzone gerast, bis vor die Hauswand eines Kaufhauses. Passanten sprangen zur Seite, gerieten in Panik. Einige haben Prellungen, Schürfwunden und stehen vor allem unter Schock, sehen die Verwüstungen auf dem Boden, umgekippte Tische, Kissen und Regale. Claudia Wächter, Nachrichtenredaktion.
0: Der britische Prinz Harry, Popstar Elton John und weitere Mitstreiter müssen für den verlorenen Zivilprozess gegen den Verlag der Boulevardzeitung Daily Mail eine teure Rechnung begleichen. Wie ein Gericht in London entschied, belaufen sich die zu erstattenden Kosten der Gegenseite vorläufig auf umgerechnet etwa 11 Millionen Euro. Die endgültige Rechnung könnte laut Experten aber noch deutlich höher ausfallen. Insgesamt 7 Prominente hatten wegen angeblich illegaler Recherchemethoden geklagt.
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4: 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Wer im Allgäu derzeit Post zum Thema Smart Meter bekommt, sollte die Schreiben genau unter die Lupe nehmen und vor allem die Kosten und Vertragsbedingungen vergleichen. Auch die Allgäu-Netz tauscht nach und nach die Stromzähler aus und informiert online darüber, wann die eigene Gemeinde an der Reihe ist. Und für eine Beteiligung des Allgäus an möglichen Olympischen Spielen in München sieht Oberallgäus Landrat Christian Wilhelm aktuell nur geringe Chancen. Die Region will dennoch weiter für Wettbewerbe wie Radsport, Mountainbike oder Triathlon im Allgäu werben und setzt dabei auf die besondere Landschaft als Olympiakulisse.
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5: Teilweise haben wir ordentliche Unwetter gehabt mit großen Regenmengen, so auf einen Klatsch jetzt dann wieder, was dann örtlich auch zu einigen Überschwemmungen geführt hat. Also da waren schon ein paar Straßen ordentlich betroffen, gerade Kaufbeuren und so, vollgelaufene Keller. Ja, es kann sich immer nicht entscheiden, ne? Alles auf einmal oder nichts. Auf jeden Fall klingt das bis heute Abend, bis in die Nacht rein ab. Morgen ist es aber noch wechselhaft. Mehr Sonne kriegt man am Bodensee, etwas weniger Richtung Berge. Da kann es auch noch mal regnen und es bleibt kühl, meistens unter 20 Grad. Über die 20 Grad Marke geht es dann wieder am Sonntag. Da wird es auch wieder trockener und schöner. Der Föhn kommt rein.
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5: Die A96 München Richtung Bregenz zwischen Weißensberg und dem Grenzübergang Lindau Autobahn. 2 Kilometer Stau, Zeitverlust 24 Minuten. Und die B12, die Bregenzer Straße zwischen der B31 bei Rehlings und der Kemptner Straße. Dichter Verkehr, Zeitverlust hier 5 Minuten.
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5: Einen habe ich und der steht am Schuhmacherring in Kempten.
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5: Hallo, hallo, hallo. Und Wochenende ist ja mal auch Zeit für Sport. Und deswegen mache ich mich jetzt gleich mal auf die Suche nach dem Kollegen Leon Dauter. Der wird uns da ein bisschen ein kleines Update geben, damit wir nichts verpassen. Fußball steht ja an. Ich glaube sogar schon wieder Eishockey. Wir fragen gleich mal nach hier in der Drive-Time.
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0: Michael Learns to Rock mit Wild Woman hier in der Drive Time an diesem Freitag. Und ich habe ihn gefunden, direkt rausgezogen sozusagen aus unserem Nachrichtenstudio. Kollege Leon Dauter, grüße dich.
1: Hi, grüß dich.
0: Leon, du musst mir mal wieder weiterhelfen. Weiß ja, ich und Fußball. Ich weiß nur, es wird am Wochenende fleißig gespielt. Und was ich mitbekommen habe, Regionalliga war das, glaube ich, das Spiel vom FC Memmingen. Das ist verschoben worden, oder?
1: Genau, richtig. Die hätten morgen gegen Bayern München 2 gespielt, also gegen die Amateurmannschaft vom FC Bayern München. Die spielen im Grünwalder Stadion in München und 1860 München hat aber, also der Stadtrivale hat ein DFB-Pokalspiel. Und da der DFB-Pokal eben der höher angesetzte Pokal ist, wird das Spiel von in dem Fall Bayern 2 und Memmingen verschoben, damit 1860 im Pokal spielen kann. Das heißt, Memmingen hat jetzt am Wochenende spontan frei bekommen und spielt dann nächste Woche am Dienstag eben gegen Bayern München 2.
0: Okay, also das müssen wir im Kalender ändern. Wie sieht's ansonsten aus, Bayernliga?
1: Genau, das meiste ist tatsächlich heute, also sowohl in der Bayernliga. Kottern spielt heute gegen einen Aufsteiger aus Wasserburg. Kottern ja am Dienstag erst gespielt und mal wieder einen Punkt geholt gegen Deißenhofen. Also vielleicht kann man da so ein bisschen wieder in Fahrt kommen, weil im Moment läuft es ja nicht. Platz 17, also da ist man bis jetzt noch nicht so gut in die Saison gestartet. Und eine Liga weiter drunter, also in der Landesliga, spielt Durach zum einen gegen, um 19 Uhr gegen Bobingen. Das ist der Aufsteiger, die sind Dritter, also die sind echt sehr gut in die Liga mit reingekommen. Und eine Stunde später spielt Kempten gegen Weißenburg, auch aufgestiegen, nur bei denen läuft es komplett anders. Die haben noch kein Spiel gewonnen, 1:18 Tore, 0 Punkte, bei denen läuft es gar nicht so gut.
0: Ui.
1: Ja, und dann am Samstag macht Sonthofen sozusagen den Abschluss, die spielen zu Hause gegen Eindling. Die sind 10. Sonthofen 12. also da so ein kleines Verfolgerduell.
0: Okay, haben wir noch was in der Landesliga?
1: Nee, das war's.
0: Das war's, alles fertig. Aber, hier fällt mir gerade ein, nach der Festwoche ist Sommer vorbei. Sommer vorbei heißt, es geht wieder zum Eishockey.
1: Ja, endlich. Die Sommerpause ist vorbei, Sommer war lang genug. Kaufbeuren hat heute Abend direkt mal ein Heimspiel gegen den EHC Freiburg, also gegen eine DEL2-Mannschaft. Und Memmingen spielt auch, die spielen gegen Ravensburg, auch eine DEL2-Mannschaft, also direkt mal bisschen testen. Erstes Vorbereitungsspiel, ich glaube, wird noch viel probiert. Da wird erst gucken, dass man reinkommt, aber natürlich probieren beide Mannschaften wahrscheinlich so positiv wie es geht, in die Vorbereitung reinzustarten, weil am Sonntag trifft man sich dann in Memmingen sozusagen zu einem Allgäu-Derby, was es schon lange nicht mehr gab, Memmingen gegen Kaufbeuren.
0: Das wird eine spannende Geschichte jetzt in dieser Saison mit diesen neuen Konstellationen. Schaust du dir das an?
1: Ja, ich habe am Sonntag noch Fußballspiel, aber danach ist es so geregelt, dass ich noch nach Memmingen fahre und mir das Spiel anschaue, weil Memmingen gegen Kaufbeuren sieht man nicht so oft, deswegen cool, dass das jetzt in der Vorbereitung funktioniert. Spielen auch ein paar Freunde von mir, deswegen das muss man sich auf jeden Fall anschauen, vor allem als Eishockey-Begeisterter aus dem Allgäu.
0: Das finde ich gut, weil dann ist auch gewährleistet, dass du mir am Montag haargenau und ganz ins Detail erzählen kannst, was da passiert ist.
1: Das machen wir.
0: Ich danke dir, schönes Wochenende.
1: Sehr gerne, gleichfalls.
0: Ciao.

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2: Allgäu Netz warnt vor Smart-Meter-Angeboten. Olympiachance für das Allgäu bleibt weiter klein. Das Wetter? Weiterhin grau und sehr regnerisch, bei Temperaturen von 15 Grad. Ich bin Leon Dauter. Im Allgäu bekommen derzeit vermehrte Haushalte Post zum Einbau sogenannter Smartmeter. Die Allgäu Netz rät deshalb, solche Schreiben genau zu prüfen und besonders auf Absender, Kosten und Vertragsbedingungen zu achten. Neben der Allgäu Netz bieten auch andere Messstellenbetreiber den Einbau an. Gleichzeitig läuft bei der Allgäu Netz selbst ein groß angelegter Austausch der Stromzähler auf digitale Technik. Wer unsicher ist, ob ein Anschreiben seriös ist oder wann der eigene Zähler getauscht wird, kann sich direkt bei der Allgäu Netz informieren. Die Chancen auf eine Beteiligung des Allgäus an möglichen Olympischen Spielen in München stehen derzeit eher schlecht. Das sagt Oberallgäus Landrat Christian Wilhelm im Gespräch mit Allgäu Hit. Trotzdem will die Region weiter für sich werben. Geplant sind unter anderem Radrennen durchs Allgäu sowie mögliche Mountainbike- oder Triathlon-Wettbewerbe rund um Oberstdorf. Gerade die Landschaft könnte dabei für spektakuläre Bilder sorgen. Die Gespräche mit München laufen weiter. Eine Entscheidung ist bislang nicht gefallen. Bahnreisende zwischen Memmingen und Lindau müssen sich im September auf Einschränkungen einstellen. Wegen Bauarbeiten der Deutschen Bahn fallen am 10. und 11. September die Züge auf der Strecke in beide Richtungen aus. Als Ersatz fahren Busse im Schienenersatzverkehr. Reisende sollten deshalb mehr Zeit einplanen und sich vorab über die Ersatzhaltestellen informieren. Fahrräder können nur begrenzt mitgenommen werden. E-Scooter, Roller und E-Bikes sind im Ersatzverkehr grundsätzlich nicht erlaubt. In Kempten werden seit rund 2 Wochen immer wieder Stadtbäume mutwillig beschädigt. Insgesamt 17 Bäume sind betroffen. Der Schaden liegt laut Stadt bei rund 25.000 Euro. Vor allem junge Bäume und Neupflanzungen wurden offenbar mit Messern an der Rinde verletzt. Allein am Stadtweiher sind 7 Fälle bekannt. Die Stadt hat Anzeige gegen Unbekannt erstattet und bittet die Bevölkerung um Hinweise. Wer verdächtige Beobachtungen gemacht hat, soll sich bei der Polizei oder beim Amt für Tiefbau und Verkehr melden.
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3: So langsam bessert sich von Westen her das Wetter. Es wird ein bisschen entspannter. Die Nacht ziemlich kühl, 10 bis 14 Grad die Tiefstwerte. Morgen, ja, ist ein bisschen gemischt. Wir haben am Bodensee auch mal freundliche Abschnitte Richtung Berge und im Unterland dafür auch immer wieder mal Schauer. Es bleibt Temperatur technisch wirklich in Grenzen, maximal 18 Grad. Wie schaut es am Sonntag aus? Der wird trocken, schön und wieder wärmer. Wir gehen wieder über die 20 Grad drüber, maximal vielleicht so 23, 24 Grad, ähnlich auch der Montag. Das haben wir dem Föhn zu verdanken.
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3: Die A96 München Richtung Lindau zwischen Memmingen-Ost und Kreuz Memmingen, 1 Kilometer Stau. Zeitverlust 7 Minuten.
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3: Da blitzt es am Anger in Sonthofen und wir haben einen Blitzer außerdem in Kempten am Schuhmacherring.
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3: Und mit euch und mit einer guten Idee fürs Wochenende. Wenn ihr Kino mögt, Berge mögt, coole Veranstaltungen mögt, dann haben wir die ultimative Veranstaltung für euch. Was es ist, wo es ist, ihr hört es gleich hier in der Drive Time.

0: Und wir kommen immer näher in Richtung Wochenende, an dem natürlich auch wieder einiges geboten ist. Zum Beispiel Filme schauen auf fast 1500 Metern Höhe. Das gibt's nämlich morgen Abend in Immenstadt. Die Mittagbahn lädt zum Alpenfilmfestival unter freiem Himmel ein. Neben Bergpanorama und den passenden Filmen gehören auch Live-Musik und Verpflegung zum Event. Der Startschuss fällt am frühen Abend und es ist immer wieder was Besonderes, sagt Georg Waller, Inhaber der Mittagbahn.
1: Ja, jedes Jahr ein Highlight mit unserem Panorama-Kino am Gipfel der Mittagbahn. Einfach die Leute, die Location einfach auf dem Gipfel oben einen schönen Film anschauen und Zeit mit coolen Leuten genießen.
0: Also es geht dabei auf dem Gipfel um mehr als nur das reine Kinoprogramm. Fürs Passende drumherum ist eben mit Verpflegung und auch echten Berg-Vibes ebenfalls gesorgt.
1: Neben Musik wird oben frisch gekocht, direkt am Gipfel, Ausschank direkt am Gipfel, durch unsere Gastronomie am Gipfel oben und coole Filme in Zusammenarbeit mit der alten Filmtour. Ja, einfach, wie gesagt, Panorama, Film und gutes Essen.
0: Das Programm des Alpenfilmfestivals soll für Kinofans bis zum Schluss spannend bleiben, ist also noch top secret. Vorab wird deshalb noch nicht verraten, welche filmischen Highlights auf dem Gipfel laufen, aber Berge spielen eine Rolle.
1: Was ich schon mal sagen kann, einen coolen Expeditionsfilm über Nanga Parbat von einem bekannten deutschen Bergsteiger, aber der Rest wollen wir euch überraschen.
0: Wer den Abend auf dem Berg ohne Hektik beginnen und entspannt den besten Platz finden möchte, sollte ein bisschen Zeitpuffer einplanen. Für die optimale Auffahrt mit der Bergbahn rät der Betreiber zu einem etwas früheren Start im Tal.
1: Also ich sag mal, wir haben ja zwischen 17 und 18.30 Uhr die Möglichkeit, für den Filmabend hochzufahren, quasi nach dem normalen Bergbahn-Tagesbetrieb. Klar, umso früher, umso besser. Kann man sich nur gemütlich was zum Essen, was zum Trinken holen, die Aussicht genießen, ein bisschen ins Gespräch kommen mit den anderen Gästen, bevor es dann richtig losgeht. Es wird eine Filmpause geben und nach den Filmen gibt es eine gemütliche Talfahrt mit unserer Bahn.
0: Wettertechnisch ist es momentan ja ein bisschen eher wie eine Achterbahnfahrt. Um im Ernstfall nicht im Regen zu stehen oder zu frieren, einfach entsprechendes Outfit einpacken.
1: Also aktuell ist ja so, dass der Wetterbericht sich wieder komplett geändert hat. Wir sind da die ganze Woche am Beobachten. Das ist immer sehr schwierig für uns Veranstalter zu sagen, wir machen es nicht. Ist natürlich viel Planung und Kosten im Hintergrund. Auf was sollte man achten als Zuschauer? Gute Kleidung mit einpacken, lieber eine Jacke zu viel oder eine Jacke mehr mitnehmen, vielleicht auch eine Decke. Sich einfach wappnen für die Wettereinflüsse.
0: Das Bergfilmabend Open Air an der Mittagbahn in Immenstadt findet also morgen statt. Gezeigt werden die Highlights des Alpenfilmfestivals auf dem Gipfel, begleitet von Live-Musik und Open Air Cooking. Bei schlechtem Wetter wird die Veranstaltung übrigens auf den 29. August

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3: Ich bin Thomas Brockt. Die deutschen Sicherheitsbehörden vermuten, dass zwei im vergangenen Jahr nahe Berlin gefundene Waffen samt Munition für Anschläge genutzt werden sollten. Außerdem ermittelt die Staatsanwaltschaft wegen mutmaßlicher Agententätigkeit. Das hat Bundesinnenminister Dobrindt jetzt bestätigt. Entgegen erster Vermutungen nannte er Russland dabei nicht direkt und stellte auch keinen Bezug zum Drohnenvorfall am Flughafen Leipzig her.
4: Dieser Fall, der bettet sich ein in hybride Bedrohungsszenarien, ohne damit jetzt deutlich zu machen, dass es einen Zusammenhang zwischen diesem Fall und anderen aktuellen Vorfällen gibt. Aber hybride Bedrohungsszenarien, sie treffen uns auf unterschiedlichste Art und Weise.
3: Laut Dobrindt

0: gibt es Hinweise auf Anschlagspläne in Rumänien, wo ein Verdächtiger festgenommen worden sei. Im nordhessischen Hof Geismar ist ein Auto mit hoher Geschwindigkeit durch eine Fußgängerzone gefahren. Dabei wurden 8 Menschen verletzt, aber wohl niemand von ihnen schwer. 4 wurden vorsorglich in Krankenhäuser gebracht. Laut Zeugenaussagen soll der Fahrer medizinische Probleme gehabt haben. Er befinde sich in einem kritischen Zustand, teilte die Polizei mit. Fußballnationalspieler Jamal Musiala wird nach seinen jüngsten Zusammenbrüchen auf dem Platz morgen nicht im Supercup für den FC Bayern auflaufen. Das verkündete Trainer Kompany. Musiala werde individuell trainieren und solle sich auf seine Behandlung fokussieren.
1: Schon die ganze letzte Saison habe der Verein von der Erkrankung gewusst, sagt Sportvorstand Max Eberl. Dank der Medikamente habe Musiala aber keine Aussetzer gehabt. Doch zuletzt hatte er die Medikation umgestellt, wegen der Nebenwirkungen sei der Bayern-Profi zusammengesackt. Jetzt gehe es darum, ihn wieder richtig einzustellen. Musiala dürfte beim Saisonstart in einer Woche wieder dabei sein. Thomas Bremser, Redaktion.
0: Die Sozialhilfeausgaben in Deutschland sind im vergangenen Jahr auf 21,5 Milliarden Euro gestiegen. Das ist ein Plus von 6% gegenüber dem Vorjahr, teilte das Statistische Bundesamt mit. Demnach legte besonders die Hilfe im Bereich Pflege deutlich zu. Hier gab es eine Zunahme der Nettoausgaben um rund 13%.
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3: mit Leon Dauter. Wer im Allgäu derzeit Post zum Thema Smart Meter bekommt, sollte die Schreiben genau unter die Lupe nehmen und vor allem die Kosten und Vertragsbedingungen vergleichen. Auch die Allgäu-Netz tauscht nach und nach die Stromzähler aus und informiert online darüber, wann die eigene Gemeinde an der Reihe ist. Und für eine Beteiligung des Allgäus an möglichen Olympischen Spielen in München sieht Oberallgäus Landrat Christian Wilhelm aktuell nur geringe Chancen. Die Region will dennoch weiter für Wettbewerbe wie Radsport, Mountainbike oder Triathlon im Allgäu werben und setzt dabei auf die besondere Landschaft als Olympiakulisse.
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4: Da sind schon noch ein paar Wolken umeinander, also da ist auch immer wieder Regen mit dabei, aber insgesamt wird es jetzt von Westen her langsam ruhiger. Die Nacht relativ kühl, morgen der Samstag auch, maximal 18 Grad und es bleibt wechselhaft, also kann alles dabei sein, von Sonne bis Regen. Am Sonntag kommt dann Föhn mit rein, das heißt es wird schöner, es wird wärmer, es wird trockener und genau das haben wir auch am Montag.
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4: Die A96 München Richtung Lindau zwischen Memmingen, Osten im Kreuz Memmingen. 1 Kilometer Stau. Kostet euch 8 Minuten.
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4: Da habe ich einen in Eberschbach bei Obergünzburg aktuell. Es blitzt außerdem in Kempten am Schumacherring immer noch und in der Hauptstraße in Isny. Ihr dürft auch melden, wenn ihr was habt. 0805 70 80 90.
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4: Hallo und Servus. Ja, da gibt's wieder einiges zu tun, wenn es so spontan hier mal herregnet und dann ist wieder was überflutet. Und je nachdem, was genau passiert, wo es zu Problemen kommt, kommen unsere Rettungsdienste, ob jetzt Feuerwehr oder THW. Ich finde es einfach nur gigantisch großes Dankeschön an alle Helfer aus allen Bereichen, dass ihr einfach immer da seid für uns. Und heute Morgen waren sie auch da, und zwar bei uns im Kaffeeklatsch. Und da hören wir gleich nochmal rein.
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0: Das ist euer Freitag hier mit Allgäu Hit in der Drive Time. Katastrophen wie Hochwasser, Stürme oder schwere Unfälle zeigen uns immer wieder, wenn nichts mehr geht, dann kommen die Retter in Blau auch. Das Technische Hilfswerk, kurz THW. Aber was genau macht das THW eigentlich? Wie ist es organisiert? Das THW ist Deutschlands Zivilschutzorganisation des Bundes und das mit einer langen Tradition. Das hat uns Melanie Englisch, Ortsbeauftragte des THW in Kempten, heute Morgen im Kaffeeklatsch erzählt.
1: Ursprünglich gegründet wurde das THW zum Bevölkerungsschutz, zum Zivilschutz. Das war also in der Nachkriegszeit, als es darum ging, Deutschland wieder aufzubauen, dass die Bevölkerung einfach auch einerseits die militärische Verteidigung nach außen hat und andererseits aber auch nach innen den Schutz der Bevölkerung und die Unterstützung der Bevölkerung. Darum haben wir auch zum Beispiel blaue Autos, damit man auch klar und erkennt, die Feuerwehr, das sind die mit den roten Autos, die sind so für den Grundschutz verantwortlich in der jeweiligen Kommune. Das THW mit den blauen Autos, wir sind für den Bevölkerungsschutz dann zuständig, für den Zivilschutz.
0: In Deutschland gibt es bundesweit 668 Ortsgruppen. Das Besondere, über 98% der rund 88.000 THW-Aktiven machen das komplett ehrenamtlich in ihrer Freizeit. Pia Heeg, stellvertretende Ortsbeauftragte beim THW Lindenberg, ist über ihren Bruder dazugekommen.
2: Wir haben ja auch eine Jugendgruppe und dort bin ich dann eben mit 12 ins THW gekommen. Mein Bruder war vorher schon im THW, hat da ganz viel zu Hause erzählt und ich denke, nach dem ersten Jugendlager hat er fast nicht mehr aufgehört. Dann dachte ich mir, schaue ich mir das auch mal an, mal mitgegangen und da hat mich das natürlich überzeugt. Einmal die Gemeinschaft, aber auch, dass wir als Kinder damals, fand ich das natürlich auch sehr cool, dass wir das, was die Großen machen, auch mitmachen dürfen, beziehungsweise das gleiche Gerät benutzen dürfen.
0: Mitmachen kann nämlich jeder ab 6 Jahren in der THW-Jugend und für die Erwachsenen startet der Weg mit der Grundausbildung im nächstgelegenen Ortsverband. Das ganze Gespräch mit Melanie Englisch und Pia Heeg könnt ihr nachhören auf allgäuhit.de. 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
2: Allgäu Netz warnt vor Smart-Meter-Angeboten. Olympiachance für das Allgäu bleibt weiter klein. Das Wetter? Weiterhin grau und sehr regnerisch, bei Temperaturen von 15 Grad. Ich bin Leon Dauter. Im Allgäu bekommen derzeit vermehrte Haushalte Post zum Einbau sogenannter Smartmeter. Die Allgäu Netz rät deshalb, solche Schreiben genau zu prüfen und besonders auf Absender, Kosten und Vertragsbedingungen zu achten. Neben der Allgäu Netz bieten auch andere Messstellenbetreiber den Einbau an. Gleichzeitig läuft bei der Allgäu Netz selbst ein groß angelegter Austausch der Stromzähler auf digitale Technik. Wer unsicher ist, ob ein Anschreiben seriös ist oder wann der eigene Zähler getauscht wird, kann sich direkt bei der Allgäu Netz informieren. Die Chancen auf eine Beteiligung des Allgäus an möglichen Olympischen Spielen in München stehen derzeit eher schlecht. Das sagt Oberallgäus Landrat Christian Wilhelm im Gespräch mit Allgäu Hit. Trotzdem will die Region weiter für sich werben. Geplant sind unter anderem Radrennen durchs Allgäu, sowie mögliche Mountainbike- oder Triathlon-Wettbewerbe rund um Oberstdorf. Gerade die Landschaft könnte dabei für spektakuläre Bilder sorgen. Die Gespräche mit München laufen weiter. Eine Entscheidung ist bislang nicht gefallen. Bahnreisende zwischen Memmingen und Lindau müssen sich im September auf Einschränkungen einstellen. Wegen Bauarbeiten der Deutschen Bahn fallen am 10. und 11. September die Züge auf der Strecke in beide Richtungen aus. Als Ersatz fahren Busse im Schienenersatzverkehr. Reisende sollten deshalb mehr Zeit einplanen und sich vorab über die Ersatzhaltestellen informieren. Fahrräder können nur begrenzt mitgenommen werden. E-Scooter, Roller und E-Bikes sind im Ersatzverkehr grundsätzlich nicht erlaubt. In Kempten werden seit rund 2 Wochen immer wieder Stadtbäume mutwillig beschädigt. Insgesamt 17 Bäume sind betroffen. Der Schaden liegt laut Stadt bei rund 25.000 Euro. Vor allem junge Bäume und Neupflanzungen wurden offenbar mit Messern an der Rinde verletzt. Allein am Stadtweiher sind 7 Fälle bekannt. Die Stadt hat Anzeige gegen unbekannt erstattet und bittet die Bevölkerung um Hinweise. Wer verdächtige Beobachtungen gemacht hat, soll sich bei der Polizei oder beim Amt für Tiefbau und Verkehr melden.
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3: Und so langsam, aber sicher beruhigt sich das Wetter in den Abend hinein. Hat ja teilweise ganz schön ordentlich getan heute Nachmittag. Ja, wie schaut's morgen aus? Wir haben vor allem am Bodensee mal ganz freundliche Abschnitte, auch mit Sonne. Richtung Berge oder auch nachmittags im Unterland dann eher mal wieder Schauer. Und das Thermometer hält sich sehr zurück, maximal 18 Grad. Zum Sonntag hin klart's dann langsam auf. Das heißt, die Nacht ist kühl, kann sogar örtlich einstellig sein. Am Morgen gibt's lokal auch mal Nebel. Untertags geht's dann wieder bis über 20 Grad hinauf. Also Sonntag und Montag werden eigentlich schön und wieder wärmer. Das haben wir vor allem dem Föhn zu verdanken.
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3: Und da haben wir keine Störungsmeldungen aktuell. Euch eine gute und sichere Fahrt.
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3: Auch blitzertechnisch alles ruhig. Habe ich nichts mehr. Wenn ihr was habt, gerne hier durchklingen, kostenfrei. 0805 70 80 90.
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3: Ich wünsche euch einen schönen Freitagabend. Vielleicht seid ihr schon zu Hause, würde ich euch gönnen. Vielleicht gerade auf dem Nachhauseweg. Und wie dann mit den Öffis zu Fuß? Fahrrad heute vielleicht wenige, zumindest die, die nicht müssen, nicht. Auto wird bei den meisten wohl so sein. Und da ist jetzt die Frage, Verbrenner oder E-Auto? Werden ja auch immer mehr. Ich habe mir mal Gedanken gemacht, wie ist denn jetzt das eigentlich, wenn das so gewittert mit dem E-Auto? Muss man da auf irgendwas aufpassen oder ist es einfach jetzt nur so eine komische Idee? Das klären wir gleich hier in der Drive Time.

0: Allgäu-Hit an diesem doch etwas trüben Freitag. Aber geht ja alles, ne? Es gibt ja ganz andere Momente, wenn dann so auf einmal der Himmel pechschwarz wird, dunkle Wolken aufziehen und dann schon so bedrohlich donnert. Bei einem Gewitter sind wir am besten zu Hause, da kann es, glaube ich, am wenigsten passieren. Aber was, wenn ihr gerade unterwegs seid, vielleicht sogar mit einem E-Auto, das dringend geladen werden muss? Ich habe mich schon mal gefragt, ist das gefährlich? Viktoria Ammer von der NBW Mobility Plus sagt, nein. Sie ist zuständig für den Aufbau der Ladeinfrastruktur in Süddeutschland und kennt sich daher bestens aus mit der Sicherheit von E-Ladesäulen.
1: Also grundsätzlich kann man sagen, dass das Laden von einem E-Auto sowohl bei Regen als auch Gewitter sicher ist. Das ist halt, wie man jetzt bei allen anderen Bereichen auch sagen würde, mal bei Gewitter ist halt immer empfohlen, dass man irgendeinen geschützten Raum aufsucht. Das kann aber natürlich in dem Fall, dass man jetzt ein Auto laden will, auch das Auto sein. Also von daher, da besteht gar keine Gefahr.
0: Und wie sind die E-Ladesäulen da geschützt?
1: Es gibt ja auch entsprechende Abdeckungen dann von den Ladesteckern und so weiter, dass da auch das geschützt ist vorm Regen. Ja, und wie gesagt, wenn es jetzt um die Person geht, dann zum einen muss man sich halt selber überlegen, will ich bei Gewitter jetzt raus? Das ist ja schon mal der wesentlichste Punkt. Aber was jetzt das Laden an sich betrifft, da gibt es gar keine Probleme.
0: Ja, und manchmal hat man einfach keine Wahl. Aber mal so grundsätzlich, überhaupt, wenn ich mit einem E-Auto durch Gewitter fahre, kann da was passieren?
1: Also Elektroautos sind definitiv genauso sicher wie Benziner und Diesel. Sind wir wieder bei dem Punkt, wie in allen geschlossenen Autos schützt der faradayische Käfig auch im Elektroauto die Insassen. Da gibt es kein Thema.
0: Sagt Viktoria Ammer von der NBW Mobility Plus. Und wenn ihr eine Ladestation am eigenen Haus habt, dann sollte die auf jeden Fall von einem Profi installiert worden sein. Dann passiert da auch bei Gewitter nichts und hoffentlich auch sonst nicht. Das wäre dann weniger erfreulich. Aber gibt auf jeden Fall keine Auffälligkeiten in Sachen E-Auto oder Gewitter.

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1: Und da ist es schon, das Ende dieser Drive-Time und euer Wochenende. Fangt was Gutes damit an. Wir hören uns dann wieder nächste Woche. Morgen früh aber Kollege Bernie Krause hier für euch im Studio. Montag 14 Uhr gibt's die nächste Drive-Time mit mir. Ich bin Uschi Binkert. Servus, piert's euch.

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3: Ich bin Thomas Braut. Die deutschen Sicherheitsbehörden vermuten, dass zwei im vergangenen Jahr nahe Berlin gefundene Waffen samt Munition für Anschläge genutzt werden sollten. Außerdem ermittelt die Staatsanwaltschaft wegen mutmaßlicher Agententätigkeit. Ein Verdächtiger sitzt zurzeit in Rumänien in Haft. Das hat Bundesinnenminister Dobrindt heute bestätigt.
4: Zuvor war in diesem Zusammenhang ja häufig vom russischen Geheimdienst die Rede. Davon hat Innenminister Alexander Dobrindt in seinem Statement heute aber nichts gesagt. Eine Beteiligung fremder Mächte sei aber nicht auszuschließen. Außerdem stellte Dobrindt auch keinen Zusammenhang zum Drohnenvorfall am Leipziger Flughafen her. Fakt sei, die Gefährdungslage sei hoch, aber man sei wachsam gegenüber den hybriden Bedrohungen. Der Festgenommene wird laut Dobrindt als Low-Level-Agent betrachtet oder auch Wegwerfagent genannt. Das seien keine professionellen Spione, sondern Handlanger fremder Nachrichtendienste. Fiona Reinhardt, Nachrichtenredaktion.
3: Schock und Aufregung im nordhessischen Hof Geismar. Ein Autofahrer raste dort heute mit hoher Geschwindigkeit durch die Fußgängerzone und verletzte mehrere Menschen. Wie zuvor die Polizei machte auch Hessens Innenminister Poseck deutlich, dass er keine vorsätzliche Tat sehe. Es sei wohl von einem tragischen Unfall infolge eines medizinischen Notfalls auszugehen. Bei dem Vorfall sind 8 Menschen verletzt worden, aber wohl keiner von ihnen schwer. Immer wieder lodern in Griechenland riesige Brände. Viele werden vorsätzlich oder fahrlässig gelegt, auch von Urlaubern. Seit Jahresbeginn wurden mehr als 300 Personen deshalb festgenommen.
5: Die meisten Festnahmen gehen auf Fahrlässigkeit zurück. Nur in

0: 34 Fällen geht die Feuerwehr von Brandstiftung aus. Wie schnell aus Leichtsinn ein Waldbrand entstehen kann, zeigt ein Fall von vergangener Woche auf Kreta. Ein Urlauber grillte mit Holzkohle nur wenige Dutzend Meter von einem Wald entfernt. Kurz darauf brach dort ein Feuer aus. Aus Athen, Takis Zafos.
1: Der argentinische Fußballnationalspieler Paredes ist wegen seiner Tätigkeit nach dem verlorenen WM-Finale gegen Spanien zu einer Sperre von 10 Spielen und einer Geldstrafe in Höhe von 90.000 US-Dollar verurteilt worden. Das teilte der Wettverband FIFA mit. Neben Paredes wurden auch dessen Teamkollegen Molina und Almada mit Sperren und Geldstrafen belegt. Paredes hatte nach Spielende bei Rangeleien unter anderem Spaniens Gavi mit der Hand im Gesicht getroffen und ihn zu Boden geschubst.
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3: Mit Leon Dauter. Wer im Allgäu derzeit Post zum Thema Smart Meter bekommt, sollte die Schreiben genau unter die Lupe nehmen und vor allem die Kosten und Vertragsbedingungen vergleichen. Auch die Allgäu-Netz tauscht nach und nach die Stromzähler aus und informiert online darüber, wann die eigene Gemeinde an der Reihe ist. Und für eine Beteiligung des Allgäus an möglichen Olympischen Spielen in München sieht Oberallgäus Landrat Christian Wilhelm aktuell nur geringe Chancen. Die Region will dennoch weiter für Wettbewerbe wie Radsport, Mountainbike oder Triathlon im Allgäu werben und setzt dabei auf die besondere Landschaft als Olympiakulisse.
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4: Heute Nacht kühlt's ab auf 10 bis 14 Grad. Morgen, der Samstag, wird jetzt doch ein bisschen wechselhafter als erwartet. Wir haben vor allem am Bodensee auch mal sonnige Abschnitte, aber Richtung Berge ist auch Regen dabei oder auch nachmittags im Unterland dazu ein bisschen Wind. Am Sonntag klart's langsam auf. Wir werden dann so knapp über 20 Grad haben. Am Morgen gibt's auch lokal ein bisschen Nebel. Ansonsten Sonntag, Montag werden insgesamt trocken, schön und wieder wärmer. Da haben wir auch ein bisschen Föhn mit dabei.
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5: Die A96 Richtung Lindau zwischen Memmingen-Nord und Kreuz-Memmingen dichter Verkehr. 3 Minuten Zeitverlust. Die B32 Richtung Ravensburg zwischen Rotheideln und Abzweig nach Kofeld defekter Personenkraftwagen. Polizei regelt den Verkehr. Ich wünsche eine gute und sichere Fahrt.
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2: Allgäu Netz warnt vor Smart Meter Angeboten. Olympiachance für das Allgäu bleibt weiter klein. Das Wetter? Weiterhin grau und sehr regnerisch. Bei Temperaturen von 15 Grad. Ich bin Leon Dauter. Im Allgäu bekommen derzeit vermehrte Haushalte Post zum Einbau sogenannter Smartmeter. Die Allgäu Netz rät deshalb, solche Schreiben genau zu prüfen und besonders auf Absender, Kosten und Vertragsbedingungen zu achten. Neben der Allgäu Netz bieten noch andere Messstellenbetreiber den Einbau an. Gleichzeitig läuft bei der Allgäu Netz selbst ein groß angelegter Austausch der Stromzähler auf digitale Technik. Wer unsicher ist, ob ein Anschreiben seriös ist oder wann der eigene Zähler getauscht wird, kann sich direkt bei der Allgäu Netz informieren. Die Chancen auf eine Beteiligung des Allgäus an möglichen Olympischen Spielen in München stehen derzeit eher schlecht. Das sagt Oberallgäus Landrat Christian Wilhelm im Gespräch mit Allgäu Hit. Trotzdem will die Region weiter für sich werben. Geplant sind unter anderem Radrennen durchs Allgäu, sowie mögliche Mountainbike- oder Triathlon-Wettbewerbe rund um Oberstdorf. Gerade die Landschaft könnte dabei für spektakuläre Bilder sorgen. Die Gespräche mit München laufen weiter. Eine Entscheidung ist bislang nicht gefallen. Bahnreisende zwischen Memmingen und Lindau müssen sich im September auf Einschränkungen einstellen. Wegen Bauarbeiten der Deutschen Bahn fallen am 10. und 11. September die Züge auf der Strecke in beide Richtungen aus. Als Ersatz fahren Busse im Schienenersatzverkehr. Reisende sollten deshalb mehr Zeit einplanen und sich vorab über die Ersatzhaltestellen informieren. Fahrräder können nur begrenzt mitgenommen werden. E-Scooter, Roller und E-Bikes sind im Ersatzverkehr grundsätzlich nicht erlaubt. In Kempten werden seit rund 2 Wochen immer wieder Stadtbäume mutwillig beschädigt. Insgesamt 17 Bäume sind betroffen. Der Schaden liegt laut Stadt bei rund 25.000 Euro. Vor allem junge Bäume und Neupflanzungen wurden offenbar mit Messern an der Rinde verletzt. Allein am Stadtweiher sind 7 Fälle bekannt. Die Stadt hat Anzeige gegen Unbekannt erstattet und bittet die Bevölkerung um Hinweise. Wer verdächtige Beobachtungen gemacht hat, soll sich bei der Polizei oder beim Amt für Tiefbau und Verkehr melden.
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3: Ganz schön kühl heute Nacht, bis zu 10 Grad gehen die Werte da teilweise runter. Und der Samstagmorgen, der kann sich nicht so ganz entscheiden. Wir haben am Bodensee sonnige Abschnitte zwischendurch. Wir haben aber in den Bergen oder auch im Unterland lokal dann auch mal Schauer mit dabei. Zum Sonntag klart's ein bisschen auf, Nebel in der Früh vielleicht. Ansonsten Sonntag und Montag dann wieder wärmer, öfter auch mal mit Sonne und meistens trocken. Der Föhn über den Alpen ist damit dabei.
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4: Die A7 Richtung Ulm zwischen Füssen und Nesselwang. Dichter Verkehr mit einem Zeitverlust von 1 Minute. Die B32 Richtung Ravensburg zwischen Rotheideln und der Abzweigung nach Kofeld. Ein defekter Personenkraftwagen. Die Polizei regelt den Verkehr. Ich wünsche euch eine gute Fahrt.
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1: Ich bin Thomas Brock. Knapp ein Jahr nach dem Waffenfund bei Berlin hat Bundesinnenminister Dobrindt heute neue Einzelheiten zu dem Fall vorgestellt. Demnach laufen Ermittlungen gegen einen Mann, der in Rumänien in Haft sitzt. Er soll mit den Pistolen einen Anschlag geplant haben. Während Dobrindt sich mit Anschuldigungen zurückhält, macht der Grünen-Fraktionsvize von Notz Russland verantwortlich.
2: Russland würde sich Deutschland gegenüber immer aggressiver und feindseliger verhalten und das schon seit Monaten, sagt der Grünen-Politiker. Deswegen brauche es entschlossene Reaktionen, aber die Bundesregierung hätte kein Konzept. Ob der russische Geheimdienst wirklich etwas mit den versteckten Waffen zu tun hat, ist aber bisher nicht belegt. Bundesinnenminister Alexander Dobrindt sagt, die Ermittlungen zu dem Fall laufen. Eine Beteiligung fremder Mächte sei aber nicht auszuschließen. Fiona Reinhardt, Nachrichtenredaktion.
1: Schock und Aufregung im nordhessischen Hof Geismar. Ein Autofahrer raste dort heute mit hoher Geschwindigkeit durch die Fußgängerzone und verletzte mehrere Menschen. Wie zuvor die Polizei machte auch Hessens Innenminister Poseck deutlich, dass er keine vorsätzliche Tat sehe. Es sei wohl von einem tragischen Unfall infolge eines medizinischen Notfalls auszugehen. Bei dem Vorfall sind 8 Menschen verletzt worden, aber wohl keiner von ihnen schwer. Immer wieder lodern in Griechenland riesige Brände. Viele werden vorsätzlich oder fahrlässig gelegt, auch von Urlaubern. Seit Jahresbeginn wurden mehr als 300 Personen deshalb festgenommen.
3: Die meisten Festnahmen gehen auf Fahrlässigkeit zurück. Nur in 34 Fällen geht die Feuerwehr von Brandstiftung aus. Wie schnell aus Leichtsinn ein Waldbrand entstehen kann, zeigt ein Fall von vergangener Woche auf Kreta. Ein Urlauber grillte mit Holzkohle nur wenige Dutzend Meter von einem Wald entfernt. Kurz darauf brach dort ein Feuer aus. Aus Athen, Takis Zafos.
1: Der argentinische Fußballnationalspieler Paredes ist wegen seiner Tätigkeit nach dem verlorenen WM-Finale gegen Spanien zu einer Sperre von 10 Spielen und einer Geldstrafe in Höhe von 90.000 US-Dollar verurteilt worden. Das teilte der Weltverband FIFA mit. Neben Paredes wurden auch dessen Teamkollegen Molina und Almada mit Sperren und Geldstrafen belegt. Paredes hatte nach Spielende bei Rangeleien unter anderem Spaniens Gavi mit der Hand im Gesicht getroffen und ihn zu Boden geschubst.
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4: Mit Leon Dauter. Memmingen wird bei Schweizer Urlaubern immer beliebter und landet im aktuellen Ranking des Nachrichtenportals Blick auf Platz 3 der besten Reiseziele Deutschlands. Dahinter

0: steckt eine gezielte Tourismusstrategie der Stadt. Allein die Übernachtungen Schweizer Gäste sind im vergangenen Jahr um rund 38% gestiegen. Und der EV Füssen hat den 20-jährigen Stürmer Damian Rabczak nach einem erfolgreichen Tryout für die kommende Oberligasaison unter Vertrag genommen. Der junge Tscheche überzeugte im Training mit seinem Einsatz und seiner Spielweise und soll beim EVF nun den Schritt vom Nachwuchs in den Seniorenbereich machen.
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2: Heute Nacht kühlt's ab auf 10 bis 14 Grad. Morgen, der Samstag, wird jetzt doch ein bisschen wechselhafter als erwartet. Wir haben vor allem am Bodensee auch mal sonnige Abschnitte, aber Richtung Berge ist auch Regen dabei oder auch nachmittags im Unterland dazu ein bisschen Wind. Am Sonntag klart's langsam auf. Wir werden dann so knapp über 20 Grad haben. Am Morgen gibt's auch lokal ein bisschen Nebel. Ansonsten Sonntag, Montag werden insgesamt trocken, schön und wieder wärmer. Da haben wir auch ein bisschen Föhn mit dabei.
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3: Die A7 Richtung Ulm zwischen Füssen und Nesselwang. Dichter Verkehr, Zeitverlust 1 Minute. Ich wünsche eine gute und sichere Fahrt.

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1: Ganz schön kühl heute Nacht, bis zu 10 Grad gehen die Werte da teilweise runter. Und der Samstagmorgen, der kann sich nicht so ganz entscheiden. Wir haben am Bodensee sonnige Abschnitte zwischendurch. Wir haben aber in den Bergen oder auch im Unterland lokal dann auch mal Schauer mit dabei. Zum Sonntag klart es ein bisschen auf, Nebel in der Früh vielleicht. Ansonsten Sonntag und Montag dann wieder wärmer, öfter auch mal mit Sonne und meistens trocken. Der Föhn über den Alpen ist da mit dabei.
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2: Die A7 Richtung Ulm zwischen Füssen und Nesselwang. Dichter Verkehr mit 2 Minuten Zeitverlust. Ich wünsche euch eine gute Fahrt.

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1: Ich bin Thomas Brott. Noch nie seit Beginn der Aufzeichnungen vor 15 Jahren war Mitte August so wenig Gas in den deutschen Gasspeichern wie dieses Jahr. Das liegt offenbar am Iran-Krieg und an der Einkaufsstrategie der Händler. Die Bundesnetzagentur kritisiert jetzt aber auch die gesetzlichen Vorgaben zum Füllstand.
2: In Deutschland gilt im Moment, zu bestimmten Daten müssen die Gasspeicher zu einem bestimmten Teil gefüllt sein, etwa am 1. November durchschnittlich 70%. Wird diese Vorgabe nicht erreicht, kauft unter Umständen der Staat Gas zum Einspeichern ein, so wie 2022 nach Ausbruch des Ukraine-Krieges. Diese Regeln sorgen für Fehlanreize, kritisiert Bundesnetzagenturchef Klaus Müller. Denn die Händler, denen Gas gerade wegen des Iran-Krieges zu teuer ist, könnten gegen den Staat wetten und darauf spekulieren, dass am Ende der Staat die leeren Gasspeicher füllt. Ronny Tochau, Redaktion.
1: Knapp ein Jahr nach dem Waffenfund in einem Wald bei Berlin hat Innenminister Dobrindt heute neue Details zu dem Fall vorgestellt. Demnach laufen Ermittlungen gegen einen Mann, der in Rumänien in Haft sitzt. Er soll mit den Pistolen einen Anschlag geplant haben. Medienberichten zufolge gibt es Hinweise, dass die Waffen im Auftrag russischer Geheimdienste hinterlegt wurden. Dobrindt erwähnte Russland nicht. Eine Beteiligung fremder Mächte sei aber nicht auszuschließen, sagte er. Wirtschaftsverbände und Vertreter namhafter bayerischer und baden-württembergischer Unternehmen haben sich in einem Brandbrief an Bundeskanzler Merz gewandt. Sie fordern schnelle Sozialreformen in Deutschland. Die hohen Energiekosten, der internationale Wettbewerb und ein sich wandelndes wirtschaftliches Umfeld würden viele Betriebe spürbar belasten.
3: Die Unterzeichner des Briefs fordern unter anderem, dass der Anteil der Sozialbeiträge an den Arbeitskosten gesenkt wird. Die Arbeitskosten in Deutschland müssten wieder auf ein Niveau gebracht werden, das international wettbewerbsfähig ist. Insgesamt 17 Unterschriften hat der Brief. Besonders stark vertreten ist hier die Autobranche mit Unternehmen wie Audi, BMW oder Porsche. Doch es gibt auch andere Stimmen aus der Branche. Der Vorstandschef von Siemens, Hetheneers, betonte noch am Montag im dpa-Interview, er finde nicht, dass die Regierung für das Wirtschaftswachstum verantwortlich ist. Fiona Reinhardt, Nachrichtenredaktion.
1: Eintracht Frankfurt hat sich im DFB-Pokal mit einem Kantersieg souverän für die zweite Runde qualifiziert. Der Bundesligist gewann beim Fünftligisten SC St. Tönis mit 11:0. Ebenfalls weiter ist Zweitligist Karlsruher SC durch ein 2:1 bei Drittligist Preußen Münster.
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4: Mit Leon Dauter. Der EV Füssen hat den 20-jährigen Stürmer Damian Rabczak nach einem erfolgreichen Tryout für die kommende Oberligasaison verpflichtet. Der junge Tscheche überzeugte im Training mit seinem Einsatz und seiner Spielweise und soll in Füssen nun den Schritt vom Nachwuchs in den Seniorenbereich machen. Und in Buchloe hat eine 23-Jährige offenbar unerlaubt eine leerstehende Wohnung bezogen und dort gewohnt. Der Eigentümer überraschte die Frau beim Kontrollieren der zum Verkauf stehenden Wohnung, worauf sie über den Balkon flüchtete. Die Polizei konnte sie später anhand zurückgelassener Dokumente identifizieren und ermittelt nun wegen Hausfriedensbruchs.

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1: Heute Nacht kühlt's ab auf 10 bis 14 Grad. Morgen, der Samstag, wird jetzt doch ein bisschen wechselhafter als erwartet. Wir haben vor allem am Bodensee auch mal sonnige Abschnitte, aber Richtung Berge ist auch Regen dabei oder auch nachmittags im Unterland, dazu ein bisschen Wind. Am Sonntag klart's langsam auf. Wir werden dann so knapp über 20 Grad haben. Am Morgen gibt's auch lokal ein bisschen Nebel. Ansonsten Sonntag, Montag werden insgesamt trocken, schön und wieder wärmer. Da haben wir auch ein bisschen Föhn mit dabei.
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2: Die A7 Richtung Ulm zwischen Füssen und Nesselwang, dichter Verkehr. Ich wünsche eine gute und sichere Fahrt.
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1: Ganz schön kühl heute. In 8 bis zu 10 Grad gehen die Werte da teilweise runter. Und der Samstagmorgen, der kann sich nicht so ganz entscheiden. Wir haben am Bodensee sonnige Abschnitte zwischendurch. Wir haben aber in den Bergen oder auch im Unterland lokal dann auch mal Schauer mit dabei. Zum Sonntag klart es ein bisschen auf. Nebel in der Früh vielleicht. Ansonsten Sonntag und Montag dann wieder wärmer, öfter auch mal mit Sonne und meistens trocken. Der Föhn über den Alpen ist damit dabei.
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2: Die A7 Richtung Ulm zwischen Füssen und Nesselwang, dichter Verkehr. Ich wünsche eine gute und sichere Fahrt.

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1: Ich bin David Riemer. Knapp ein Jahr nach dem Waffenfund bei Berlin hat Bundesinnenminister Dobrindt neue Details zu dem Fall vorgestellt. Demnach laufen Ermittlungen gegen einen Mann, der in Rumänien in Haft sitzt. Er soll mit den Pistolen einen Anschlag geplant haben. Während Dobrindt sich mit Anschuldigungen zurückhält, macht der Grünen-Fraktionsvize von Notz Russland verantwortlich.
2: Russland würde sich Deutschland gegenüber immer aggressiver und feindseliger verhalten und das schon seit Monaten, sagt der Grünen-Politiker. Deswegen brauche es entschlossene Reaktionen, aber die Bundesregierung hätte kein Konzept. Ob der russische Geheimdienst wirklich etwas mit den versteckten Waffen zu tun hat, ist aber bisher nicht belegt. Bundesinnenminister Alexander Dobrindt sagt, die Ermittlungen zu dem Fall laufen. Eine Beteiligung fremder Mächte sei aber nicht auszuschließen. So hatte Dobrindt es auch bei dem Drohnenvorfall vor etwa 2 Wochen in Leipzig formuliert. Fiona Reinhardt, Nachrichtenredaktion.
1: Die streng gesetzlichen Vorgaben zum Füllstand der deutschen Gasspeicher sind aus Sicht der Bundesnetzagentur überholt. Sie hätten sich zwar bewährt in der Krise nach dem russischen Einmarsch in die Ukraine, aber inzwischen drohten die Fehlanreize zu überwiegen, sagt der Behördenchef Müller der Zeit. Die Gasspeicher sind zurzeit so gering gefüllt wie noch nie seit Beginn der Aufzeichnungen 2011. Fußballnationalspieler Jamal Musiala wird nach seinen jüngsten Zusammenbrüchen auf dem Platz morgen nicht im Supercup für den FC Bayern auflaufen. Das verkündete Trainer Kompany. Musiala werde individuell trainieren und solle sich auf seine Behandlung fokussieren.
3: Schon die ganze letzte Saison habe der Verein von der Erkrankung gewusst, sagt Sportvorstand Max Eberl. Dank der Medikamente habe Musiala aber keine Aussetzer gehabt. Doch zuletzt hatte er die Medikation umgestellt, wegen der Nebenwirkungen sei der Bayern-Profi zusammengesackt. Jetzt gehe es darum, ihn wieder richtig einzustellen. Musiala dürfte beim Saisonstart in einer Woche wieder dabei sein. Thomas Bremser, Sportredaktion.
1: Zum DFB-Pokal. Tumultartige Szenen, ein Platzsturm und Polizisten mit Pferden auf dem Rasen haben das Last-Minute-Weiterkommen des 1. FC Kaiserslautern in der ersten Pokalrunde beim SV Waldhof Mannheim überschattet. Beim 1:0-Erfolg nach Verlängerung mussten Einsatzkräfte der Polizei und berittene Polizisten nach Abpfiff der regulären Spielzeit eingreifen, um die Situation im Südwestderby wieder unter Kontrolle zu bringen. Zeitweise drohte ein Spielabbruch. Die weiteren Ergebnisse: St. Tönis Eintracht Frankfurt 0:11 und Preußen Münster Karlsruhe SC 1:2.
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4: mit Leon Dauter. Memmingen wird bei Schweizer Urlaubern immer beliebter und landet im aktuellen Ranking des Nachrichtenportals Blick auf Platz 3 der besten Reiseziele Deutschlands. Dahinter steckt eine gezielte Tourismusstrategie der Stadt. Allein die Übernachtungen Schweizer Gäste sind im vergangenen Jahr um rund 38% gestiegen. Und der EV Füssen hat den 20-jährigen Stürmer Damian Rabczak nach einem erfolgreichen Tryout für die kommende Oberligasaison unter Vertrag genommen. Der junge Tscheche überzeugte im Training mit seinem Einsatz und seiner Spielweise und soll beim EVF nun den Schritt vom Nachwuchs in den Seniorenbereich machen.
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5: Heute Nacht kühlt's ab auf 10 bis 14 Grad. Morgen, der Samstag, wird jetzt doch ein bisschen wechselhafter als erwartet. Wir haben vor allem am Bodensee auch mal sonnige Abschnitte, aber Richtung Berge ist auch Regen dabei oder auch nachmittags im Unterland, dazu ein bisschen Wind. Am Sonntag klart's langsam auf. Wir werden dann so knapp über 20 Grad haben. Am Morgen gibt's auch lokal ein bisschen Nebel. Ansonsten Sonntag, Montag werden insgesamt trocken, schön und wieder wärmer. Da haben wir auch ein bisschen Föhn mit dabei.
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1: Ganz schön kühl heute Nacht, bis zu 10 Grad gehen die Werte da teilweise runter. Und der Samstagmorgen, der kann sich nicht so ganz entscheiden. Wir haben am Bodensee sonnige Abschnitte zwischendurch. Wir haben aber in den Bergen oder auch im Unterland lokal dann auch mal Schauer mit dabei. Zum Sonntag klart es ein bisschen auf, Nebel in der Früh vielleicht. Ansonsten Sonntag und Montag dann wieder wärmer, öfter auch mal mit Sonne und meistens trocken. Der Föhn über den Alpen ist da mit dabei.
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2: Normaler Verkehr im Sendegebiet. Ich wünsche euch eine gute Fahrt.

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1: Ich bin David Riemer. Noch nie seit Beginn der Aufzeichnungen vor 15 Jahren war Mitte August so wenig Gas in den deutschen Gasspeichern wie dieses Jahr. Das liegt offenbar am Iran-Krieg und an der Einkaufsstrategie der Händler. Die Bundesnetzagentur kritisiert jetzt allerdings auch die gesetzlichen Vorgaben zum Füllstand.
2: In Deutschland gilt im Moment, zu bestimmten Daten müssen die Gasspeicher zu einem bestimmten Teil gefüllt sein, etwa am 1. November durchschnittlich 70%. Wird diese Vorgabe nicht erreicht, kauft unter Umständen der Staat Gas zum Einspeichern ein, so wie 2022 nach Ausbruch des Ukraine-Krieges. Diese Regeln sorgen für Fehlanreize, kritisiert Bundesnetzagenturchef Klaus Müller. Onni Tochau, Nachrichtenredaktion.
1: Die deutschen Sicherheitsbehörden vermuten, dass zwei im vergangenen Jahr nahe Berlin gefundene Waffen samt Munition für Anschläge genutzt werden sollten. Außerdem ermittelt die Staatsanwaltschaft wegen mutmaßlicher Agententätigkeit. Das hat Innenminister Dobrindt bestätigt. Entgegen erster Vermutungen nannte Dobrindt Russland dabei nicht direkt und stellt derzeit auch keinen direkten Bezug zum Drohnenvorfall am Flughafen Leipzig her. Er sagte,
3: ist eine Beteiligung fremder Mächte auch in diesem Fall auszuschließen? Nein, aber das laufende Verfahren wird dies dann deutlich machen.
1: Derzeit laufen Ermittlungen gegen einen Mann, der in Rumänien in Haft sitzt. Er soll mit den Pistolen einen Anschlag geplant haben. Gut 15 Monate nach dessen Amtsantritt verliert die deutsche Wirtschaft die Geduld mit Bundeskanzler Merz. Versprechen einlösen, jetzt handeln, heißt es in einem Brandbrief, in dem Wirtschaftsverbände und Vertreter namhafter Unternehmen schnelle Sozialreformen in Deutschland verlangen. Hohe Energiekosten, internationaler Wettbewerb und ein in sich wandelndes wirtschaftliches Umfeld belasteten viele Betriebe spürbar, heißt es in dem Schreiben. Zum Fußball. Eintracht Frankfurt hat sich im DFB-Pokal souverän für die zweite Runde qualifiziert. Der Bundesligist gewann beim Fünftligisten SC St. Tönis mit 11:0. Ebenfalls in der nächsten Runde ist Zweitligist Karlsruher SC durch ein 2:1 bei Drittligist Preußen Münster. Tumultartige Szenen haben das Weiterkommen des 1. FC Kaiserslautern beim SV Waldhof Mannheim überschattet. Polizei und berittene Polizisten mussten eingreifen, zeitweise drohte ein Spielabbruch. Schließlich gewann Kaiserslautern 1:0 nach Verlängerung.
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4: mit Leon Dauter. Der EV Füssen hat den 20-jährigen Stürmer Damian Rabczak nach einem erfolgreichen Tryout für die kommende Oberligasaison verpflichtet. Der junge Tscheche überzeugte im Training mit seinem Einsatz und seiner Spielweise und soll in Füssen nun den Schritt vom Nachwuchs in den Seniorenbereich machen. Und in Buchloe hat eine 23-Jährige offenbar unerlaubt eine leerstehende Wohnung bezogen und dort gewohnt. Der Eigentümer überraschte die Frau beim Kontrollieren der zum Verkauf stehenden Wohnung, worauf sie über den Balkon flüchtete. Die Polizei konnte sie später anhand zurückgelassener Dokumente identifizieren und ermittelt nun wegen Hausfriedensbruchs.
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5: Heute Nacht kühlt's ab auf 10 bis 14 Grad. Morgen, der Samstag, wird jetzt doch ein bisschen wechselhafter als erwartet. Wir haben vor allem am Bodensee auch mal sonnige Abschnitte, aber Richtung Berge ist auch Regen dabei oder auch nachmittags im Unterland dazu ein bisschen Wind. Am Sonntag klart's langsam auf. Wir werden dann so knapp über 20 Grad haben. Am Morgen gibt's auch lokal ein bisschen Nebel. Ansonsten Sonntag, Montag werden insgesamt trocken, schön und wieder wärmer. Da haben wir auch ein bisschen Föhn mit dabei.
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6: Normaler Verkehr im Sendegebiet. Ich wünsche euch eine gute Fahrt.
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1: Ganz schön kühl heute Nacht. Bis zu 10 Grad gehen die Werte da teilweise runter. Und der Samstagmorgen, der kann sich nicht so ganz entscheiden. Wir haben am Bodensee sonnige Abschnitte zwischendurch. Wir haben aber in den Bergen oder auch im Unterland lokal dann auch mal Schauer mit dabei. Zum Sonntag klart es ein bisschen auf. Nebel in der Früh vielleicht. Ansonsten Sonntag und Montag dann wieder wärmer, öfter auch mal mit Sonne und meistens trocken. Der Föhn über den Alpen ist damit dabei.
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2: Normaler Verkehr im Sendegebiet. Ich wünsche euch eine gute Fahrt.

0: Die strengen gesetzlichen Vorgaben zum Füllstand der deutschen Gasspeicher sind aus Sicht der Bundesnetzagentur überholt. Sie hätten sich zwar bewährt in der Krise nach dem russischen Einmarsch in die Ukraine, aber inzwischen drohten die Fehlanreize zu überwiegen, sagte Behördenchef Müller der Zeit. Die Gasspeicher sind im Moment so gering gefüllt wie noch nie seit Beginn der Aufzeichnungen 2011. Wirtschaftsverbände und Vertreter namhafter bayerischer und baden-württembergischer Unternehmen haben sich in einem Brandbrief an Bundeskanzler Merz gewandt. Sie fordern schnelle Sozialreformen in Deutschland. Die hohen Energiekosten, der internationale Wettbewerb und ein in sich wandelndes wirtschaftliches Umfeld würden viele Betriebe spürbar belasten, steht in dem Schreiben.
1: Die Unterzeichner des Briefs fordern unter anderem, dass der Anteil der Sozialbeiträge an den Arbeitskosten gesenkt wird. Die Arbeitskosten in Deutschland müssten wieder auf ein Niveau gebracht werden, das international wettbewerbsfähig ist. Insgesamt 17 Unterschriften hat der Brief. Besonders stark vertreten ist hier die Autobranche mit Unternehmen wie Audi, BMW oder Porsche. Fiona Reinhardt, Nachrichtenredaktion.
0: Die Ausgaben für Sozialhilfe sind im vergangenen Jahr um rund 6% gestiegen. Insgesamt zahlten die Sozialhilfeträger 21,5 Milliarden Euro aus, das teilte das Statistische Bundesamt mit.
2: Gestiegen sind vor allem die Kosten für die Pflege. Rund 6 Milliarden Euro wurden für die sogenannte Hilfe zur Pflege locker gemacht. Der größte Anteil an den Gesamtausgaben, der geht allerdings an eine andere Gruppe. An Menschen, die Hilfe bei der Erwerbsminderung bekommen und vor allem an diejenigen, die mit der gesetzlichen Rente nicht über die Runden kommen. Und die Bundesregierung, die will mit ihrem Reformpaket die Sozialausgaben begrenzen, auch auf Druck der Wirtschaft. Claudia Wächter, Nachrichtenredaktion.
0: Zum Fußball. Neuverpflichtung Jenan Pečinović hat den VfB Stuttgart in die zweite Runde des DFB-Pokals geschossen. Er erzielte bei seinem Pflichtspieldebüt für den VfB 3 Tore zum 4:0-Erfolg beim Drittligisten Hansa Rostock. Tumultartige Szenen haben das Weiterkommen des 1. FC Kaiserslautern beim SV Waldhof Mannheim überschattet. Polizei und berittene Polizisten mussten eingreifen, zeitweise drohte ein Spielabbruch. Kaiserslautern gewann schließlich 1:0 nach Verlängerung. Die weiteren Ergebnisse: SC St. Tönis, Eintracht Frankfurt 0:11 und Preußen Münster, Karlsruher SC 1:2.
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4: Dieser 22. August heute hält sich, glaube ich, für einen Apriltag. Es ist von allem so ein bisschen was dabei. Wolken, sonnige Abschnitte am Bodensee, Schauer auch mal Richtung Berge oder im Unterland, dazu ein bisschen Wind. Morgen am Sonntag kann es in der Früh erstmal noch Nebel geben. Dann soll es wieder trockener, schöner und wärmer werden. Genauso der Montag. Ein bisschen hilft da der Föhn mit.
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5: Normaler Verkehr im Sendegebiet. Ich wünsche euch eine gute Fahrt.
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1: Ich bin David Riemer. Noch nie seit Beginn der Aufzeichnungen vor 15 Jahren war Mitte August so wenig Gas in den deutschen Gasspeichern wie dieses Jahr. Das liegt offenbar am Iran-Krieg und an der Einkaufs-

0: aus Müllern. Onni Tochau, Nachrichtenredaktion.
1: Die deutschen Sicherheitsbehörden vermuten, dass zwei im vergangenen Jahr nahe Berlin gefundene Waffen samt Munition für Anschläge genutzt werden sollten. Außerdem ermittelt die Staatsanwaltschaft wegen mutmaßlicher Agententätigkeit. Das hat Innenminister Dobrindt bestätigt. Entgegen erster Vermutungen nannte Dobrindt Russland dabei nicht direkt und stellt derzeit auch keinen direkten Bezug zum Drohnenvorfall am Flughafen Leipzig her. Er sagte,
2: ist eine Beteiligung fremder Mächte auch in diesem Fall auszuschließen? Nein, aber das laufende Verfahren wird dies dann deutlich machen.
1: Derzeit laufen Ermittlungen gegen einen Mann, der in Rumänien in Haft sitzt. Er soll mit den Pistolen einen Anschlag geplant haben. Gut 15 Monate nach dessen Amtsantritt verliert die deutsche Wirtschaft die Geduld mit Bundeskanzler Merz. Versprechen einlösen, jetzt handeln, heißt es in einem Brandbrief, in dem Wirtschaftsverbände und Vertreter namhafter Unternehmen schnelle Sozialreformen in Deutschland verlangen. Hohe Energiekosten, internationaler Wettbewerb und ein in sich wandelndes wirtschaftliches Umfeld belasteten viele Betriebe spürbar, heißt es in dem Schreiben. Zum Fußball. Neuverpflichtung Jenan Pejcinovic hat den VfB Stuttgart in die zweite Runde des DFB-Pokals geschossen. Er erzielte bei seinem Pflichtspieldebüt für den VfB 3 Tore zum 4:0-Erfolg beim Drittligisten Hansa Rostock. Tumultartige Szenen haben das Weiterkommen des 1. FC Kaiserslautern beim SV Waldhof Mannheim überschattet. Polizei und berittene Polizisten mussten eingreifen, zeitweise droht ein Spielabbruch. Kaiserslautern gewann schließlich 1:0 nach Verlängerung. Die weiteren Ergebnisse: SC St. Tönis, Eintracht Frankfurt 0:11 und Preußen Münster, Karlsruhe SC 1:2.
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4: Dieser 22. August heute hält sich, glaube ich, für einen Apriltag. Es ist von allem so ein bisschen was dabei. Wolken, sonnige Abschnitte am Bodensee, Schauer auch mal Richtung Berge oder im Unterland, dazu ein bisschen Wind. Morgen am Sonntag kann es in der Früh erstmal noch Nebel geben. Dann soll es wieder trockener, schöner und wärmer werden. Genauso der Montag. Ein bisschen hilft da der Föhn mit.
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5: Normaler Verkehr im Sendegebiet. Ich wünsche euch eine gute Fahrt.
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1: Ich bin David Riemer. Die streng gesetzlichen Vorgaben zum Füllstand der deutschen Gasspeicher sind aus Sicht der Bundesnetzagentur überholt. Sie hätten sich zwar bewährt in der Krise nach dem russischen Einmarsch in die Ukraine, aber inzwischen drohten die Fehlanreize zu überwiegen, sagte Behördenchef Müller der Zeit. Die Gasspeicher sind im Moment so gering gefüllt wie noch nie seit Beginn der Aufzeichnungen 2011. Wirtschaftsverbände und Vertreter namhafter bayerischer und baden-württembergischer Unternehmen haben sich in einem Brandbrief an Bundeskanzler Merz gewandt. Sie fordern schnelle Sozialreformen in Deutschland. Die hohen Energiekosten, der internationale Wettbewerb und ein in sich wandelndes wirtschaftliches Umfeld